0: tatsächlich gesehen werden.
1: Mit Lebenswirklichkeiten meint Vogt, dass in Ostdeutschland die meisten im Alter nur die Basisrente haben und nicht zusätzlich vorsorgen können. Die Waldbrände im Süden der griechischen Insel Kreta wüten weiter. Starke Winde erschweren den Einsatzkräften bereits den zweiten Tag in Folge die Löscharbeiten. Eine Entspannung der Wetterlage wird erst heute Abend erwartet. Am Mittwoch waren 3 Feuerwehrleute in Griechenland ums Leben gekommen. Die Europäische Fußballunion UEFA droht dem Weltverband FIFA geschlossen mit einem WM-Boykott, falls die FIFA den angekündigten Investorendeal durchzieht. Solange die Pläne weiter bestünden, werde keine europäische Nationalmannschaft an FIFA-Wettbewerben teilnehmen. Das erklärte der Verband nach einer Dringlichkeitssitzung.
2: Klare Ansage von der UEFA, eindeutiger geht's nicht. Dadurch gerät FIFA-Boss Infantino gewaltig unter Druck. Denn eine Fußball-WM ohne Spanien, Frankreich, England oder auch Deutschland zum Beispiel eigentlich nicht vorstellbar. Die 55 Mitgliedsverbände, also auch der DFB, lehnen den Verkauf von Beteiligungsrechten an Weltmeisterschaften an Privatinvestoren einstimmig ab. Die Drohung betrifft neben der Männer-WM 2030 auch die Frauen-WM im kommenden Sommer in Brasilien. David Riemer, Sportredaktion.
1: Mittlerweile hat sich auch der für Nord- und Mittelamerika sowie die Karibik zuständige Kontinentalverband CONCACAF gegen die Pläne Infantinos ausgesprochen.
3: Das Wetter.
4: Sterne klar wieder heute Nacht und nicht mehr ganz so stickig. 18 Grad haben wir es höchstens, also einmal tief durchatmen. Der Freitag wird freundlich und meistens sonnig. Bis zu 31 Grad kriegen wir. Nachmittag kann es Schauer geben. Das Wochenende dann sehr sommertauglich und nicht mehr ganz so heiß.
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6: Hier die aktuelle Verkehrslage. A448 Dortmund-Witten-Bochum-West zwischen Bochum-Altenbochum und Bochum-Weidmar. Richtungsfahrbahn gesperrt. Weiterhin auf der A4 Köln-Aachen bei Kreuz Köln-Süd Brückenarbeiten. Zusätzlich auf der A2 Hannover-Dortmund zwischen Hamm und Kamener Kreuz Richtungsfahrbahn gesperrt. Darüber hinaus auf der A45 Gießen-Hagen zwischen Kreuz Olpe-Süd und Drolshagen 2 Kilometer Stau, 14 Minuten Zeitverlust. Und auch auf der A57 Krefeld-Köln zwischen Dormagen und Köln-Worringen 1 Kilometer stockender Verkehr. Wir wünschen allen unterwegs gute Fahrt.
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4: Wie geht man am besten in einen Freitag rein? Natürlich mit The Cure und Friday, I'm in Love. Hallo zusammen.

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3: Also ich bin froh, dass wir den jetzt so groß gekriegt haben. Ist ein bisschen unselbstständig, das merkst du. Ne? Der wohnt auch zu nah für dran. Ne? Kriegst du nachts dann eine WhatsApp, ne? Sitzt senkrecht im Bett. Mama zählt nass, ja. Ich sag, was? Sag, drei, was? Ich sag, Mama zählt nass, ja. Sag, was meint der? Ich sag, Mama, ich stehe am Schützenfest, zählt, es regnet, holst du mich ab. Ja, und als Mutter, was machst du, ne? Schlappen an, Strickjacke an, Joggingbuchsen, dann holst du das Kind ab, ne? Standen sie noch mit 4 Männern, ne? Also Sven und die 3, die den gestützt hatten. Und dann habe ich den wirklich, ich hab die nach Hause gebracht, die Jungen nach Hause und zu Hause nur eine Decke drüber. Und daran merkst du, der ist noch nicht selbstständig. Ich bin nämlich gerade wieder zu Hause und was ist, kriege ich wieder eine WhatsApp. Sagt er, Mama, brauchst doch nicht kommen, ich bin schon zu Hause.
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0: Das Wetter.
1: Hat sich ordentlich abgekühlt hinter den Schauern und Gewittern von gestern Nachmittag. 18 Grad sind es heute Nacht. Es bleibt trocken und klar. Auch morgen früh bleibt es trocken. Erst zum Nachmittag hin kann es wieder schauern. Am Wochenende wird es meistens sonnig und angenehm warm.
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2: Hier die aktuelle Verkehrslage. A448 Dortmund-Witten-Bochum-West zwischen Bochum-Altenbochum und Bochum-Weidmar Richtungsfahrbahn gesperrt. Weiterhin auf der A2 Hannover-Dortmund zwischen Hamm und Kamener Kreuz Richtungsfahrbahn gesperrt. Zusätzlich auf der A4 Köln-Aachen bei Kreuz Köln-Süd Brückenarbeiten und darüber hinaus auf der A57 Krefeld-Köln zwischen Dormagen und Köln-Worringen 1 Kilometer Stau. Wir wünschen allen unterwegs gute Fahrt.
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1: Gott sei Dank ist diese Hitze vorbei. Ganz erfrischend heute Nacht, tut richtig gut. Kommt gut durch, Claudia Lötz hier, hallo.

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0: Teddy Swims ist das für euch? Mr. Know-It-All. So, und jetzt habe ich ganz neue, frische Musik für euch am Start. Von einem jungen Künstler, der heißt Mr. C. Der schreibt und produziert seine Songs vollständig alleine. Und das ist manchmal so eine ganz emotionale, fast schon melancholische Tiefe. Aber manchmal ist es auch ganz tanzbar und leicht. Der neue Song von ihm hat auf jeden Fall Ohrwurmqualität. Sometimes I Love You. Viel Gefühl, ein bisschen Chaos und ja, irgendwie dazu ein Beat, der euch auf jeden Fall wach hält.
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1: Ich bin Uli Reitinger. US-Präsident Trump schreibt auf seiner Plattform Truth Social von einem monumentalen Schritt hin zu dauerhaftem Frieden und Sicherheit in Nahost. Der von den USA initiierte Friedensrat hat laut Trump eine Vereinbarung zur vollständigen Entwaffnung der islamistischen Hamas im Gazastreifen erzielt. Im Gegenzug würden die israelischen Streitkräfte nach Abschluss der Entwaffnung abziehen. Außerdem soll eine internationale Stabilisierungstruppe mit einer neuen palästinensischen Polizei zusammenarbeiten, um die Sicherheit zu gewährleisten. In Südeuropa kämpfen Feuerwehrkräfte weiter gegen sich ausbreitende Waldbrände, die von Trockenheit und Wind angefacht werden. Dazu kommt große Hitze. Während sich die Lage an Frankreichs Atlantikküste und in der Region um Madrid deutlich entspannte, rückten Einsatzkräfte auf Kreta und in der Türkei zu neuen Bränden aus.
2: Aufatmen in Westfrankreich. Die Einsatzkräfte halten den riesigen Waldbrand bei Bordeaux weiter in Schach. Die Temperaturen gehen runter. Zehntausende Menschen, die ihr Zuhause vorsichtshalber verlassen mussten, können nun wieder heimkehren. Doch nicht überall wendet sich die Lage zum Guten. Auch an etlichen anderen Orten in Frankreich sind Waldbrände ausgebrochen. Noch deutlich weiter südlich von Bordeaux, in Brignoles etwa, haben auch Superstar George Clooney und seine Familie ihr Haus aus Sicherheitsgründen geräumt. Aus Bordeaux, Rache Sommer.
1: Das Vertrauen der Bürgerinnen und Bürger in den Staat ist auf einen Tiefstand gesunken. Das zeigt eine Bürgerbefragung im Auftrag des Beamtenbunds DBB. 79% der Befragten meinen, der Staat sei angesichts der Fülle seiner Aufgaben und Probleme überfordert.
3: Besonders mit Blick auf die soziale Absicherung und die Rente halten viele Menschen den Staat für überfordert. Fast jeder Fünfte hat aber auch wenig Vertrauen in den Staat, wenn es um Steuern und Finanzen geht. Ausnahme ist die Asyl- und Flüchtlingspolitik. Hier hat das Vertrauen deutlich zugenommen. Experten gehen davon aus, dass die wechselnden Regierungen und die Unzufriedenheit mit der Merz-Regierung Grund für den Vertrauensverlust sind. Fiona Reinhardt, Nachrichtenredaktion.
1: Nach der WM-Boykottdrohung der europäischen Verbände hat FIFA-Präsident Infantino den nächsten Rückschlag hinnehmen müssen. Auch der für Nord- und Mittelamerika sowie die Karibik zuständige Kontinentalverband CONCACAF lehnt die Investorenpläne ab. Gegen die Stimmen der Europäer und aus Nord- und Mittelamerika dürfte es für Infantino schwierig werden, eine Mehrheit zu erreichen.
4: Das Wetter.
5: Jetzt in der Nacht gering bewölkt bis wolkig. Im Osten sind noch letzte Schauer mit dabei. Es kühlt sich ab auf 18 Grad am Rhein und 14 Grad im Sauerland. Und der Freitag, der bringt dann Sonne und Wolken im Mix. Es ist meist trocken und das bei wieder sommerlichen 30 Grad.
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7: Hier die aktuelle Verkehrslage. A448 Dortmund, Witten-Bochum West zwischen Bochum-Altenbochum und Bochum-Weidmar Richtungsfahrbahn gesperrt. Weiterhin auf der A2 Hannover-Dortmund zwischen Hamm und Kamener Kreuz, Richtungsfahrbahn gesperrt. Zusätzlich auf der A4 Köln-Aachen bei Kreuz Köln-Süd, Brückenarbeiten. Und darüber hinaus auf der A57 Krefeld-Köln zwischen Dormagen und Köln-Worringen, 1 Kilometer Stau. Wir wünschen allen unterwegs gute Fahrt.
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5: Ja, und ich will mal meinen, so ein bisschen nächtliche Abkühlung, das kann keinem schaden. Deswegen besuchen wir gleich mal die Wasserski- und Wakeboard-Anlage in Langenfeld. Vorher gibt's Musik, jetzt von Michael Schulte, 5 AM.

0: Die Toten Hosen und nur nach vorn. Ja, wir machen jetzt nochmal so einen kleinen Abstecher ins Rheinland. Es geht nach Langenfeld. Auch da wird Abkühlung geboten. Ich sag mal vor allem für die, die es jetzt nicht so können. Es geht an die Wasserski- und Wakeboard-Anlage. Claudia Löhr hat die mal für uns besucht.
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1: Wo treffen wir uns?
3: Wir treffen uns in der Wakeboard- und Wasserski-Anlage in Langenfeld im Rheinland. Sie ist eine der weltweit größten ihrer Art.
1: Muss ich was bezahlen?
3: Oh ja, das Date ist nicht ganz günstig. Ein Tagesticket liegt zwischen 40 und 50 Euro. Aber für den Anfang reicht wahrscheinlich ein 2-Stunden-Ticket. Das Ganze ist nämlich ziemlich anstrengend. Kostet je nach Alter zwischen 30 und 35 Euro. Und Buchungen am besten, glaube ich, online, oder?
4: Ja, ich würde Schnupperkurse oder generell Kurse immer online buchen. Wer schon fahren kann, kann ich auch spontan vorbeikommen und einfach eine Karte kaufen.
2: Was können wir da machen?
4: Ja, Wakeboard fahren, Wasserski fahren natürlich, surfen, eine gute Zeit am See verbringen, zuschauen, was Nettes essen und trinken.
2: Kann ich meine Kids mitbringen?
4: Natürlich, wir können mit Kleinkindern auch hier hinkommen. Ab 6 Jahren, wenn sie schwimmen können, können die auch gerne schon die ersten Bambini-Kurse machen und sowas. Da kann man die ersten Versuche aufs Wasser wagen mit Wasserski.
1: Treffen wir uns zum Essen oder nur für Drinks?
5: Ja, wir bieten verschiedene Speisen an. Wir bieten ein Mittagsmenü an oder wir bieten ein Lunchbreak an. Von 12 bis 16 Uhr ist die Karte ein bisschen kleiner. Ab 16 Uhr haben wir eine große Karte. Nette Location, schöne Aussicht, leckere Kaltgetränke.
2: Können wir da chillen?
6: Ja, man kann ja auch chillen. Wir sehen hier quasi auch ganz viele Liegen. Kann ja auch entspannt liegen, einfach uns sonnen, nicht nur Wasserski fahren. Ja, das ist auch witzig. Setz dich hier einmal hin, sonnt dich, schaut die anderen zu, wie die da mal aufs Gesicht landen.
2: Ist es ein Match?
6: Auf jeden Fall, würde ich schon sagen, ja. Ist ein Match, ganz klares Match.
4: Ich glaube, hier sind alle Menschen happy, die gerne draußen sind und einfach mal ins Grüne an den See wollen. Einfach mal den Kopf abschalten wollen, einen kleinen Kurzurlaub machen wollen.
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0: Das Wetter.
1: In der Nacht wenig bewölkt, im Osten sind noch Schauer mit dabei, die lassen jetzt aber auch langsam nach. Dazu kühle 18 bis 14 Grad und der Freitag, der macht dann mal sonnig, mal wolkig weiter. Es ist oft trocken und das dann bei 30 Grad heute.
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2: Hier die aktuelle Verkehrslage. A448 Dortmund-Witten-Bochum-West zwischen Bochum-Altenbochum und Bochum-Weidmar Richtungsfahrbahn gesperrt. Weiterhin auf der A2 Hannover-Dortmund zwischen Hamm und Kamener Kreuz Richtungsfahrbahn gesperrt. Zusätzlich auf der A4 Köln-Aachen bei Kreuz Köln-Süd Brückenarbeiten und darüber hinaus auf der A57 Krefeld-Köln zwischen Dormagen und Köln-Worringen. 1 Kilometer Stau. Wir wünschen allen unterwegs gute Fahrt.
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1: So, und was machen wir jetzt mitten in der Nacht? Wir machen hier mal Sunrise Avenue mit der Tanzverweigerung. Hier sind sie mit I Don't Dance. Ich bin Andreas Grunwald. Euch eine angenehme Nacht.

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1: Ich bin Uli Reitinger. Der sogenannte Friedensrat hat laut US-Präsident Trump eine Vereinbarung zur vollständigen Entwaffnung der islamistischen Hamas im Gazastreifen erzielt. Das sei ein monumentaler Schritt hin zu dauerhaftem Frieden und Sicherheit, schreibt Trump auf seiner Plattform Truth Social.
2: Die Hamas hatte eine Abgabe ihrer Waffen bisher strikt abgelehnt. Aber nun werden nach den Worten Trumps nicht nur die Hamas, sondern alle islamistischen Gruppen im Gazastreifen entwaffnet. Eine internationale Stabilisierungstruppe soll in Kooperation mit der palästinensischen Polizei die Sicherheit der Bewohner gewährleisten. Und Israel muss nicht länger Terroranschläge aus dem Gazastreifen befürchten, wenn alles gut geht. Israel soll im Gegenzug alle israelischen Streitkräfte abziehen nach der Entwaffnung. Aus den USA, Tina Eck.
1: Bundeskanzler Merz droht schon wieder neuer Ärger. Die Ministerpräsidenten von Sachsen, Sachsen-Anhalt und Thüringen lehnen die geplante Abschaffung der Rente nach 45 Beitragsjahren ab. Kretschmer, Schulze und Vogt fordern, die besonderen Realitäten im Osten zu berücksichtigen. Damit stellen sie sich gegen einen wichtigen Teil der geplanten Rentenreform der Bundesregierung und provozieren einen Konflikt mit Kanzler Merz. In Südeuropa kämpfen Feuerwehrkräfte weiter gegen sich ausbreitende Waldbrände, die von Trockenheit und Wind angefacht werden. Dazu kommt große Hitze. Während sich die Lage an Frankreichs Atlantikküste und in der Region um Madrid deutlich entspannte, rückten Einsatzkräfte auf Kreta und in der Türkei zu neuen Bränden aus.
3: Besonders betroffen ist die auch bei Touristen beliebte Provinz Antalya. Dort kämpfen die Einsatzkräfte gegen 3 verschiedene Waldbrände. Vor allem der starke Wind erschwert die Löscharbeiten. Touristen sind aber vorerst nicht in Gefahr. Auch in den nächsten Tagen soll es windig bleiben. Zudem ist es heiß und trocken. Der Forstminister mahnte, die Bevölkerung müsse unter den Umständen besonders vorsichtig sein. Dem Minister zufolge entsteht ein Großteil der Brände nicht im Wald, sondern springt auf ihn über. Aus Istanbul, Miriam Schmidt.
1: Die 40-Grad-Marke ist gestern gleich an mehreren Orten in Deutschland geknackt worden. Den höchsten Wert meldet der Deutsche Wetterdienst mit 40,5 Grad aus Bernburg an der Saale in Sachsen-Anhalt. Dahinter folgen 40,4 Grad im bayerischen Kitzingen und 40,2 Grad in Ohlsbach in Baden-Württemberg. Damit wurde in den 3 Bundesländern ein neuer Hitzerekord für den Juli aufgestellt.
4: Das Wetter. In der Nacht wenig bewölkt, im Osten sind noch Schauer mit dabei, die lassen jetzt aber auch langsam nach. Dazu kühle 18 bis 14 Grad und der Freitag, der macht dann mal sonnig, mal wolkig weiter. Es ist oft trocken und das dann bei 30 Grad heute.
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5: Hier die aktuelle Verkehrslage. A448 Dortmund-Witten-Bochum-West zwischen Bochum-Altenbochum und Bochum-Weidmar Richtungsfahrbahn gesperrt. Weiterhin auf der A4 Köln-Aachen bei Kreuz Köln-Süd Brückenarbeiten. Zusätzlich auf der A2 Hannover-Dortmund zwischen Hamm und Kamener Kreuz Richtungsfahrbahn gesperrt. Und darüber hinaus auf der A57 Krefeld-Köln zwischen Dormagen und Köln-Worringen. 1 Kilometer Stau. Wir wünschen allen unterwegs gute Fahrt.
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4: Ja, und wir wählen jetzt mal was ganz Entspanntes aus zum Einstieg in diesen sehr frühen Freitagmorgen. Musik von Olivia Dean, So Easy to Fall in Love. Ich bin Andreas Grunwald. Hallo zusammen, schönen Freitag.

0: TLC und Waterfalls. Ach, guck mal hier, ist schon wieder soweit. Seit dieser Woche können wir das Jugendwort des Jahres wählen. Also naja, es zählen nur die Stimmen der 11- bis 20-Jährigen. Wobei, seine Stimme hier zählt immer.
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3: Ja, nee, ist klar. Es ist die beliebteste Abstimmung nach Miss Germany oder Krawattenmann des Jahres. Das Jugendwort des Jahres kann wieder gewählt werden. Einmal im Jahr entscheiden Menschen zwischen 11 und 20 darüber, welche Floskeln sie am ehesten verwenden. Fangen wir mal vorne an. Hier, also 6-7. Das heißt eigentlich so was wie egal. Also kannst du auch egal sagen. 6-7 klingt besser. Dann Crash Out, Digger, du bist gut genug. Ja, das erklärt sich ja alles von selbst. Aber jetzt pass auf. Gute Käse, wirklich. Wo umso einer an einen guten Vacheron denkt. Ja, schön mit noch einem warmen, knusprigen Baguette. Dazu ein Glas Beaujolais und so ein halbes Dutzend frische Austern. Aber nicht die Finclair, sondern die Sylter Royal. Ja, die hängen auch nicht so weit links und rechts aus dem Mund. Aber egal, beziehungsweise 6-7. Das Wichtigste ist doch, jetzt Warnung an alle über 25, die versuchen, Jugendwörter zu benutzen. Lasst es. Es geht immer schief. Wie Skinny Jeans oder Muscle Shirt bei Boomern oder ihr Luftgitarre auf einer Party spielen oder Stefan Raab. Es endet immer peinlich. Sei nicht cringe, Digga. Sonst wirkst du cheesy.
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0: Das Wetter.
1: Jetzt in der Nacht gering bewölkt bis wolkig. Im Osten sind noch letzte Schauer mit dabei. Es kühlt sich ab auf 18 Grad am Rhein und 14 Grad im Sauerland. Und der Freitag, der bringt dann Sonne und Wolken im Mix. Es ist meist trocken und das bei wieder sommerlichen 30 Grad.
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2: Hier die aktuelle Verkehrslage. A448 Dortmund-Witten-Bochum-West zwischen Bochum-Altenbochum und Bochum-Weidmar Richtungsfahrbahn gesperrt. Weiterhin auf der A2 Hannover-Dortmund zwischen Hamm und Kamener Kreuz Richtungsfahrbahn gesperrt. Zusätzlich auf der A4 Köln-Aachen bei Kreuz Köln-Süd Brückenarbeiten und darüber hinaus auf der A57 Krefeld-Köln zwischen Dormagen und Köln-Worringen 1 Kilometer Stau. Wir wünschen allen unterwegs gute Fahrt.
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1: Tja, und ich nehme mal an, also zumindest die aus der Nachtschicht, die freuen sich jetzt so langsam auf den Feierabend. Ich schmeiß noch mal ein bisschen Musik für euch an, jetzt von Lifehouse Halfway Gone. Ich bin Andreas Grunwald, hallo zusammen.

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1: Ich bin Uli Reitinger. Der von den USA initiierte Friedensrat hat laut US-Präsident Trump eine Vereinbarung zur vollständigen Entwaffnung der islamistischen Hamas im Gazastreifen erzielt. Die israelischen Streitkräfte würden nach Abschluss der Entwaffnung abziehen, schrieb Trump auf Truth Social. Das sei ein monumentaler Schritt hin zu dauerhaftem Frieden. Die Hamas soll laut US-Kreisen der Entwaffnung und Entmilitarisierung des Gazastreifens zugestimmt haben. Eine internationale Stabilisierungstruppe soll in Zukunft gemeinsam mit einer neuen palästinensischen Polizei für Sicherheit sorgen. Das Leben in Deutschland hat sich im Juli wieder stärker verteuert. Die Verbraucherpreise lagen um 2,8% über dem Niveau des Vorjahresmonats. Das zeigen erste Schätzungen des Statistischen Bundesamts.
2: Der Tankrabatt ist ausgelaufen. Der Iran-Krieg treibt die Preise an den Ölmärkten aber weiterhin nach oben. Entsprechend müssen Autofahrer an der Tankstelle wieder tiefer in die Tasche greifen. Und auch die Lebensmittelpreise sind im Juli leicht angestiegen. Für Dienstleistungen wie Restaurantbesuche oder Reisen mussten die Menschen fast 3% mehr ausgeben. Besserung ist laut den Experten nicht in Sicht. Deswegen gehen sie davon aus, dass die Europäische Zentralbank den Leitzins zum zweiten Mal in diesem Jahr anheben wird, um so die Inflation einzudämmen. Fiona Reinhardt, Nachrichtenredaktion.
1: In Südeuropa kämpfen Feuerwehrkräfte weiter gegen sich ausbreitende Waldbrände, die von Trockenheit und Wind angefacht werden. Dazu kommt große Hitze. Während sich die Lage an Frankreichs Atlantikküste und in der Region um Madrid deutlich entspannte, rückten Einsatzkräfte auf Kreta und in der Türkei zu neuen Bränden aus.
3: Dichte Rauchschwaden der Waldbrände auf Kreta und in der Türkei ziehen kilometerweit über das Mittelmeer. Auf Kreta mussten mehr als 8000 Urlauber ihre Hotels und Ferienunterkünfte verlassen und in Sicherheit gebracht werden. Orkanartige Winde machen den Einsatz der Feuerwehr zum Kampf gegen die Naturgewalten. Erst zum Wochenende soll der Wind nachlassen. Aus Athen, Takis Tsafos.
1: Nach der WM-Boykottdrohung von Europa lehnt auch der für Nord- und Mittelamerika sowie die Karibik zuständige Kontinentalverband CONCACAF die Investorenpläne von FIFA-Boss Infantino ab. Gegen die Stimmen der Europäer und aus Nord- und Mittelamerika dürfte es für Infantino schwierig werden, seine Pläne durchzubekommen.
4: Das Wetter.
5: Der Freitag heute bringt erstmal Sonne und Wolken im Mix. Das geht auch erstmal trocken los. Ab dem frühen Nachmittag sind dann wieder teils kräftige Schauer oder Gewitter möglich. Das ist aber auch nicht überall der Fall. Punktuell kommen Orte wirklich komplett trocken durch den Tag. Und dazu dann 27 bis 31 Grad heute.
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6: Hier die aktuelle Verkehrslage. A448 Dortmund-Witten-Bochum-West. Zwischen Bochum-Altenbochum und Bochum-Weidmar Richtungsfahrbahn gesperrt. Weiterhin auf der A4 Köln-Aachen bei Kreuz Köln-Süd. Brückenarbeiten zusätzlich auf der A2 Hannover-Dortmund zwischen Hamm und Kamener Kreuz Richtungsfahrbahn gesperrt. Und darüber hinaus auf der A57 Krefeld-Köln zwischen Dormagen und Köln-Worringen. 1 Kilometer Stau. Wir wünschen allen unterwegs gute Fahrt.
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5: Ja, und wir gucken gleich mal auf die Themen des Tages, was da heute alles so passiert. Wir haben es im Blick, spielen natürlich auch Musik dazu. Jetzt von Fastboy Wave. Ich bin Andreas Grunwald. Schönen guten Morgen zusammen.

0: Das ist der Marc Forster und au revoir.
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0: Klären wir, was bringt uns also dieser Freitag? Wir schauen drauf zusammen mit dem Kollegen Leo Arrighi. Guten Morgen.
2: Ja, guten Morgen, Gruni. Hi, hey.
0: Und ich sag noch, lass den siebten Espresso weg. Einer der größten Popstars der Welt meldet sich mit neuer Musik zurück. Ariana Grande heute mit neuem Album im Gepäck.
2: Ganz genau. Und wird dann den Titel Petal tragen, was übersetzt so viel wie Blütenblatt bedeutet. Ich finde, das klingt doch schon mal spannend und irgendwie so, ja, ich weiß nicht, sinnlich. Ja. Ist ihr mittlerweile 8. Studioalbum und der Nachfolger von Eternal Sunshine. Das war ihr Album aus dem Jahr 2024. Später sprechen wir dann bei uns im Programm noch ausführlicher darüber und hören natürlich auch direkt in einen neuen Song vom neuen Album rein.
0: Machen wir. Wir bleiben thematisch mal bei der Musik. Heute könnte nämlich ein wichtiges Urteil zum Thema KI-generierte Musik fallen.
2: So sieht's aus. Dabei geht's um Suno. Das ist eine KI, die auf Knopfdruck komplette Songs mit Musik und Gesang erstellt. Die GEMA wirft dem Unternehmen vor, dafür geschützte Musik ohne Erlaubnis genutzt zu haben. Konkret geht's da unter anderem um bekannte Songs wie Atemlos, Forever Young, Rasputin und Mambo No. 5. Einige der von Suno erzeugten Stücke sollen den Originalen laut GEMA zum Verwechseln ähnlich sein. Heute um 9 Uhr will das Landgericht München seine Entscheidung verkünden. Das Urteil könnte also wichtige Regeln dafür setzen, wie KI-Anbieter künftig mit geschützter Musik umgehen müssen.
0: Ja, pass auf, wenn Suno verliert, heißt es danach wahrscheinlich nicht mehr Mambo No. 5, sondern Mahnung No. 1.
2: Klassischer Gruni.
0: Pass auf, ich hab noch einen. Was ist der Unterschied? Jetzt bleib doch mal hier.

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0: Das Wetter.
1: Der Freitag startet mit einem Sonne-Wolken-Mix, geht auch erstmal trocken los. Am Nachmittag sind dann auch mal kräftige Schauer möglich. Sagen wir noch dazu, das ist jetzt nicht überall der Fall. Örtlich geht es da auch trocken durch den Tag und das dann heute bei Werten um 30 Grad.
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2: Hier die aktuelle Verkehrslage: A448 Dortmund-Witten-Bochum West zwischen Bochum-Altenbochum und Bochum-Weidmar Richtungsfahrbahn gesperrt. Weiterhin auf der A4 Köln-Aachen bei Kreuz Köln-Süd. Brückenarbeiten. Zusätzlich auf der A2 Hannover-Dortmund zwischen Hamm und Kamener Kreuz. Richtungsfahrbahn gesperrt. Darüber hinaus auf der A3 Frankfurt-Köln zwischen Bad Honnef, Linz und Kreuzbonn-Siegburg. 2 Kilometer Stau, 7 Minuten Zeitverlust. Und auch auf der A57 Krefeld-Köln zwischen Dormagen und Köln-Worringen. 1 Kilometer stockender Verkehr. Wir wünschen allen unterwegs gute Fahrt.
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1: Ja, also den hier um kurz nach 5:30 rauszuhauen, das finde ich jetzt aber auch ein bisschen gewagt. Da soll sich keiner drüber beschweren, wenn ich dann nochmal hier die Tanzschuhe raushole. Wobei, habe ich ja eh an.
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0: Das sind dann wohl die 90er, wenn ich meine Brille richtig geputzt. Ja, doch, sind sie. All That She Wants von Ace of Base, gleich neue Musik bei uns von Katy Perry. Und dass sich Leute um 100 Grad drehen, das ist zwar eher selten, es gibt's aber, die Geschichte zeigt's auch immer wieder. Wer sich ändert, der kann eine Menge erreichen.
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2: Rom. In der Sommerhitze vor 470 Jahren, am 31. Juli 1556, stirbt er, 65 Jahre alt. In seiner Jugend konnte keiner ahnen, was er auf die Beine stellen sollte. Ignatius von Loyola. Was macht man eigentlich so, wenn man auf einer spanischen Burg groß wird, den ganzen Tag mit dem Schwert rumfuchtelt? Man wird Soldat und trägt die Konsequenzen. Bei ihm war es eine Kanonenkugel, die im Krieg sein Bein zerschmettert. Und der stolze Rittersmann, der nun monatelang liegen muss, greift nach allem, was zu lesen da ist und trifft eine Entscheidung, schmeißt sein Schwert auf die Altarstufen, wird Einsiedler, hungert, geht an die Uni, studiert nochmal, sie halten ihn für verrückt, die Inquisition sperrt ihn ein. Er ist fast 40, geht nach Paris, findet Freunde und gründet mit ihnen den noch heute größten Orden der Welt. Die Gesellschaft Jesu, die Jesuiten. Selbst dem Papst sind sie zu radikal, doch dem Orden rennen sie die Türen ein. Aus ganz Europa bauen Schulen, Kollegien, Universitäten. Sie revolutionieren das Theater, die Kunst, Musik, alle möglichen Wissenschaften, gehen nach China, Japan, Indien, Amerika, gründen einen eigenen Staat, werden zwischenzeitlich sogar mal vom Papst verboten. Alles zur höheren Ehre Gottes. Gott genügt, sagt er. Ihn und totale Freiheit findest du in dir selbst. Werde ein Mensch für andere. Ignatius von Loyola, Gründer der Jesuiten. Heute steht er auf dem Kalender. Mehr auf augenblickmalonline.de. Christoph Beckmann von der katholischen Kirche für Augenblickmal.
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1: Mit Danny Hoppe. Guten Morgen. Es ist eine Meldung, mit der fast niemand mehr gerechnet hat. Die Hamas im Gazastreifen will offenbar ihre Waffen abgeben. Das hat US-Präsident Trump in der Nacht angekündigt. Er spricht von einem monumentalen Schritt. Denn sollte das wirklich passieren, könnte der Friedensplan, auf den sich Trump, die Hamas und Israel geeinigt hatten, nach langem Hin und Her auch wirklich umgesetzt werden. Mark Weiß hat die Infos.
2: Nach Angaben von Trump hat der hochumstrittene und von ihm selbst ins Leben gerufene Friedensrat die Einigung erreicht. Katar, Ägypten und die Türkei hatten bei den Verhandlungen mit der Hamas außerdem vermittelt. Die Hamas hat die Einigung bestätigt. Demnach wird die Gruppe ihre Waffen an eine noch zu bildende palästinensische Übergangsverwaltung und an internationale Vermittler abgeben. Im Gegenzug zieht Israel seine Truppen komplett aus dem Gazastreifen ab. Israel hat diese Einigung allerdings noch nicht offiziell bestätigt. Trump feiert sie bereits. Seit Oktober 2025 herrscht im Gazakrieg eine Waffenruhe. Es kommt aber immer wieder zu tödlichen Angriffen. Ein Friedensplan war bisher immer an genau diesem Punkt gescheitert, dass die Hamas entwaffnet werden muss, bevor man weiterverhandelt. Was genau jetzt zu diesem Kurswechsel geführt hat, ist noch nicht bekannt.
1: Und jetzt weitere Meldungen im Überblick. Erst vor kurzem war die Hackerattacke eines KI-Modells des ChatGPT-Entwicklers OpenAI bekannt geworden. Jetzt hat auch der Rivale Anthropic ähnliche Vorfälle eingeräumt. Auch dort ist die KI demnach bei Testläufen unbemerkt in die Computersysteme von 3 Firmen eingedrungen, um ihre Hackerfähigkeiten zu testen. In Spanien und Frankreich hat sich die Waldbrandlage weiter entspannt. Dafür werden die Probleme jetzt in Griechenland und in der Türkei größer. Auf Kreta zum Beispiel fachen orkanartige Winde die Flammen immer wieder an. Rund 50 Menschen mussten aus einem Küstenabschnitt in Sicherheit gebracht werden. Auf den Autobahnen könnte es jetzt am Wochenende voll werden, denn ab heute Nachmittag hat ganz Deutschland Sommerferien. Als letztes Bundesland startet Bayern in die 6-wöchige Sommerpause. Der ADAC rechnet deshalb mit einem der staureichsten Wochenenden der Saison, vor allem im Süden. Er hatte sich so schön einfach vorgestellt, den Verkauf von WM-Anteilen an Investoren. Allerdings dürfte es für FIFA-Chef Infantino immer schwieriger werden, die Pläne noch durchzubekommen. Denn nachdem die UEFA ganz offen mit einem WM-Boykott droht, stellt sich auch der nächste Verband geschlossen gegen einen Investorendeal. Der für Nord- und Mittelamerika sowie die Karibik zuständige Kontinentalverband CONCACAF. Man habe tiefe Bedenken, hieß es am Abend. Und auch die Asiatische Fußballkonföderation äußerte sich kritisch. Der Investorendeal wird damit immer unwahrscheinlicher und Infantino steht so stark unter Druck wie noch nie in seiner Amtszeit. Und das waren die Nachrichten mit Danny Hoppe.
3: Danke, Danny. Hier ist das Wetter für Hagen. Sonne und Wolken gibt's heute, später auch mal Schauer und Gewitter. Dabei kann es auch wieder stürmisch werden. Es wird nicht mehr ganz so heiß. Wir haben gerade 16, 17 Grad, sowas in dem Dreh. 28 gibt es heute im Laufe des Tages. Am Wochenende geht's ja meist sonnig und trocken weiter. Samstag bei 26, Sonntag bei 29 Grad. Hagen schnellster Verkehrsservice, da ist gerade alles frei. Gute Fahrt.
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3: Ja, da wollen wir mal rein in den Freitag. Timo Hiebler hier, hi.
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0: Gleich 10 nach 6. Hallo zusammen am Freitag. Ja, bei dem Wort Wacken, da denken wir sofort an lange Haare und schwarze Klamotten. Das Heavy Metal Festival ist eine Institution. Klar, dass Atze da auch schon aufgetreten ist. Deswegen kennt er sich da auch sehr gut aus.
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3: Ja, nee, ist klar.
4: Wacken! Die Festivalsaison ist eröffnet. Palettenweise warmes Dosenbier im Schlammwälzen, im Wurfzelt pennen und 5 Tage nicht duschen. Alles Sachen, die ich in meinem Leben nicht mehr machen will. Aber Wacken ist schon was Besonderes, machen wir uns nichts vor. Wenn du übers Gelände gehst, erlebst du die geilsten Sachen. Da kommt dir plötzlich so ein Hühner entgegen. Wikingerhörner am Helm. Sieht aus, als hätte er gerade im Alleingang Flensburg dem Erdboden gleich gemacht. Und dann begrüßt du den aber mit: Na, André, moin, wo kommst du denn her? Ja, ich war gerade beim Yoga und dann wollte ich mir da drüben jetzt einen kleinen Porridge und eine Acai-Bowl holen. Ach, ja, André, da komme ich mit. Ich habe auch gerade so ein Hüngerchen. Ja, kulinarisch ist sowieso für alle was dabei. Ein Festival auch für den Gaumen. Du kriegst an der einen Ecke 2 Kilo Nackensteak als Beilage Tomahawk, schön verkokelt. Ja, im Schwarzen stecken alle Vitamine und Röstaromen. Und an der anderen Ecke gibt's dann ganz traditionell Lapskaus. Das könnte auch übrigens einer der Gründe sein, warum Wacken so beliebt bei den älteren Menschen ist. Lapskaus kannst du auch ohne Probleme ohne Zähne essen. Und Wacken kannst du ja auch ohne Zähne sagen. Der versucht das mal mit Peruka.
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0: Hallo und schönen guten Morgen. Dann starten wir mal rein in den Freitag. Und wenn man immer mal wieder so durch Social Media scrollt, dann liest man ja auch häufig, ach, da geht gar nichts, Hagen ist so tot. Das stimmt aber nicht. Es kommt immer eher darauf an, welchen Blickwinkel man hat und welche Interessen man auch hat. Pauline Kohl, allein dieses Wochenende ist wieder einiges los.
1: Ja, schneidet euch schon mal in Scheibchen. Da kommt ihr nämlich nicht drum rum, wenn ihr überall dabei sein wollt. Der KG Grün-Weiß Haspel lädt ein zum Sommerfest. Von heute Abend 17 Uhr bis Sonntag gibt's viel Live-Musik und Programm. Auch heute Abend Open-Air-Kino in bzw. an der Pelmke. Gezeigt wird der Film Paris Murder Mystery mit Jodie Foster. Los geht's um 22 Uhr. Ja, und wer gut bei FIFA ist und zwischen 10 und 15, der kann sich beim FIFA-Turnier in der Stadtbücherei auf der Springe mit anderen messen heute Mittag. Ist umsonst, nur man muss sich vorher anmelden oder eine Mail schreiben. Das geht ganz fix.
0: Also allein heute schon einiges, wo man die ganze Freizeit nutzen kann. Morgen gibt's noch ein Sommerfest und zwar das von der Freiwilligen Feuerwehr in Herbeck. Fahrzeugschau, Hüpfburg, Waffeln, Currywurst und Bier vom Fass. Was braucht man da mehr auf einem Samstag? Los geht's um 14 Uhr. Ja, wer lieber bei einer Akustik-Session dabei wäre, der kann in die Pelmke-Kneipe kommen. Ab 20 Uhr gibt's da Live-Musik vom Duo Acoustic Engineering und von der Band Delights. Der Eintritt ist frei. Im Werkhof gibt's Reggae-Vibes von Hector Morten. Der war ja auch hier bei uns schon in der Bandabteilung ab 20 Uhr.
1: Ja, und den Sonntag haben wir noch gar nicht angesprochen. Das größte Event sind auf jeden Fall die Platzmann Open. Ab Sonntag gibt's 8 Tage lang Spitzentennis auf der Anlage des TC Rot-Weiß Hagen. Es werden sowohl einige namhafte deutsche Nachwuchsstars erwartet, wie auch Spieler, die sich schon international einen Namen gemacht haben. Mit dabei zum Beispiel Jan Schwinski und Alex Molkan. Abseits des Feldes wird am Sonntag einiges geboten. Direkt zum Auftakt gibt es einen Kids Day. Heißt, alle unter 18 haben freien Eintritt. Ticket dafür muss man aber online buchen, sonst werden es einfach zu viele. Es gibt am Sonntag dann zum Beispiel kostenloses Tennistraining für die Kids und auch eine Tennis-Rallye.
0: Ja, und natürlich die obligatorische Hüpfburg, dürfen wir nicht vergessen. Also ihr habt es gehört, am Wochenende geht's rund bei uns in der Stadt. Pauline Kohl heizt euch für die ganzen Partys mal ein und die ganzen Sachen ab 16 Uhr zu hören hier bei Radio Hagen. Und ihr wisst ja, ihr findet alle Infos immer auf unserer Homepage auf radiohagen.de. Da gibt's die Veranstaltungstipps. Und falls ihr eine Veranstaltung habt oder macht, dann könnt ihr das auch da eintragen und die Leute dann dazu

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0: Mit Anja Busch-Jost. Guten Morgen. Bei Gesprächen in Kairo über eine Entwaffnung der Hamas im Gazastreifen soll es Fortschritte geben. Das bestätigten Hamas-Kreise. Bei intensiven Verhandlungen in der ägyptischen Hauptstadt sei weitgehende Einigkeit über einen 15-Punkte-Fahrplan erzielt worden, hieß es. Auch israelische Medien berichteten zunächst über Fortschritte. Ein israelischer Regierungsvertreter versetzte den Erwartungen jedoch einen Dämpfer. Der diskutierte Plan erfülle die Forderungen Israels nicht ausreichend. Die Mitglieder der Europäischen Fußballunion drohen dem Weltverband FIFA mit einem WM-Boykott, falls es zu dem geplanten Investorendeal kommt. FIFA-Präsident Infantino hatte mitgeteilt, mit dem potenziellen Verkauf eines Teils ihrer kommerziellen Rechte an der WM eine Milliardensumme einspielen zu wollen. Auch der Dachverband des nord- und mittelamerikanischen Fußballs stellte sich gegen die Pläne der FIFA. Und jetzt Nachrichten aus unserer Stadt. An der Böhler Straße hat der Wirtschaftsbetrieb richtig fix gearbeitet. Seit gut einem Jahr läuft dort der Kanalbau. Die Arbeiten sind schon 4 Monate früher fertig als geplant. Der alte Kanal musste erneuert werden, um hydraulische Engpässe zu beseitigen und bauliche Schäden zu beheben. Im Zuge der Baustelle wurden auch gleich die beiden Bushaltestellen Ginsterheide und am Pfannenofen barrierefrei umgebaut. In den kommenden Tagen wird die Baustellenampel demontiert und die Baustelle geräumt, sodass der Verkehr wieder ohne Einschränkungen fließen kann. Mitte August will das DRK ein neues Sozialkaufhaus in Hagen eröffnen. Standort ist ein ehemaliger Friseursalon auf der Springe. Das Ladenlokal wird derzeit eingerichtet. Es bekommt den Namen DRK Lieblingsstücke. Sandra Heuer berichtet.
2: Das DRK plant einen neuen Ort für Nachhaltigkeit, soziales Engagement und gelebte Solidarität. Unter dem Motto "Jedes Stück erzählt eine Geschichte" erhalten gut erhaltene Kleidung, Schuhe, Spielzeug und Haushaltswaren eine zweite Chance und finden ein neues Zuhause. Das Sozialkaufhaus richtet sich an alle Menschen, die nachhaltig und günstig einkaufen möchten. Gleichzeitig trägt jede Spende dazu bei, Ressourcen zu schonen und Menschen in unserer Region zu unterstützen. Sachspenden sind willkommen. Der Kreisverband freut sich über gut erhaltene Kleidung, Schuhe, Taschen, Haushaltswaren und Spielzeug.
0: Zu viel Ladung ist gefährlich. Das gilt auch im Güterverkehr. Bei gezielten Kontrollen hat die Polizei einen völlig überladenen LKW aus dem Verkehr gezogen. Das Gespann war für 40 Tonnen ausgelegt, jedoch mit 47,5 Tonnen unterwegs. Der stark überladene LKW transportierte einen Bagger inklusive Zubehör, hatte dafür aber keine Ausnahmegenehmigung. Die Weiterfahrt wurde untersagt. Der Fahrer musste die Ladung vor Ort abladen. Danach konnte er weiterfahren. Fahrer und Spedition müssen sich nun wegen der Überladung verantworten. Es drohen Bußgelder und Punkte. Und das waren die Radio Hagen Nachrichten mit Anja Busch-Jost. Das Wetter für Hagen, Sonne und Wolken, später auch mal Schauer und Gewitter, dabei kann es stürmisch werden. Es wird nicht mehr ganz so heiß, 16 Grad aktuell in der Innenstadt, 28 gibt es später. Am Wochenende geht es meist sonnig und trocken weiter, Samstag bei 26, Sonntag bei 29 Grad.
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0: Hagens schnellster Verkehrsservice, da sind wir schnell durch. Keine Staus, gute Fahrt.
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0: Direkt die ersten Familien entgegen. Was die alles dabei haben, das sieht aus, als ob sie länger bleiben würden.
1: Natur pur, das ist leicht und schnell zu erreichen.
0: Und dann gleich noch ins Wasser?
2: Absolut, auf jeden Fall. Das ist halt wie ein Stück Urlaub direkt vor der Haustür.
0: Mhm. Und ein Eis gibt's dann auch mal?
2: Klar.
0: So, eine riesige Wiese ist vor mir. Die geht so treppenmäßig immer weiter runter ans Ufer. Hier scheint es aber nicht nur den See zu geben. Hat mir gerade Stefan schon erzählt. Er ist mit seiner Freundin hier. Der hat sich schon direkt am See bequem gemacht. Auf dieser großen Wiese, große Decke. Kühltasche dabei. Ja, was kann ich denn hier sonst noch so machen?
3: Also, wie gesagt, man kann hier wirklich viele Sachen machen. Restaurants, wie Sie hier auch sehen. Man kann hier Volleyball spielen, Basketball spielen, ein Boot ausleihen. Also, man kann auf jeden Fall viele Aktivitäten hier machen.
0: Alles klar. Und da vorne am Kiosk ist auch noch unter den Bäumen so eine Minigolfanlage. Da gehe ich jetzt auch mal rüber. Ihr spielt gerade Minigolf. Macht das Spaß?
4: Ja, das geht immer so. Das musst du so und dann so.
0: Hier gibt es übrigens keinen künstlich aufgeschütteten Sandstrand, zumindest an diesem Abschnitt nicht. Aber dafür ist hier noch so ein Bootsverleih. Anna habe ich hier getroffen, die will gleich auf dem See stehen. Ne?
2: Beim Stand-Up-Board mal.
0: Ja, dann viel Erfolg, fall nicht runter.
2: Ja, auf jeden Fall.
0: So, dann laufe ich jetzt aber mal runter bis ans Seeufer. Ja. Ach, herrlich, nicht kalt, nicht warm. Aber erfrischend. So, ich bin wieder aus dem Wasser raus. Jetzt schnell noch mal hier am Basketballfeld vorbei. Und fast getroffen. Ja, man merkt schon, hier kannst du wirklich den Tag rumbekommen. Es gibt Volleyballfeld, Basketballfeld, Minigolfanlage, einen großen Spielplatz, einen Skatepark, riesige Wiesen, Gastronomie. Also alles, was du brauchst für einen perfekten Sommersonnentag am See.
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2: Die Wartezimmer sind voll beim Arzt. Und du kannst ja gar nicht, du kriegst ja beim Arzt nicht mal mehr einen Termin. Das ist, letztlich hatte ich so einen Magenzwicken, ne? Zu meinem Hausarzt, 5 Jahre nicht da gewesen. Ich sag, komm, hier, ne, vorne an der Theke, mach voran. Ja, privat oder Kasse? Ich sag, Privatkasse. Haben Sie einen Termin? Ich sag, für Schmerzen oder was? Ja, setzen Sie sich noch einen Moment ins Wartezimmer. Ja, und Moment beim Arzt, ne? Das kann ja eine Stunde sein oder ein Quartal, irgendwas dazwischen, ne? Ey, nach einer Stunde, ich vorne wieder zur Theke, ich sag mal, gibt's hier ein Lösungswort, Schwester Esther, oder warte die einfach, bis die schwersten Fälle sterben? Ja, Ihre Akte ist die nächste, ist das für einen Grabstein oder was? Ja? Setzen Sie sich noch einen Moment ins Wartezimmer, so ich wieder ins Wartezimmer. Eine Erdumdrehung später, Herr Schröder, bitte ins Labor zur Blutentnahme. So, ich ins Labor, da stand so eine gut abgehangene Bachelorette mit H-Kennzeichen. Und ich weiß nicht, was die vorhatte. Die hat so oft zugestochen, ich dachte, die wollte mich tätowieren.
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1: Mit Danny Hoppe, guten Morgen. Vor wenigen Tagen war bekannt geworden, dass sich ein KI-Modell des Entwicklers OpenAI bei einem Test selbstständig gemacht hatte und in Systeme einer anderen Firma eingedrungen war. Das hatte auch bei Experten große Sorgen ausgelöst. Die dürften jetzt aber nochmal größer werden, denn auch der OpenAI-Rivale Anthropic meldet einen ähnlichen Zwischenfall. Auch dort hat die KI bei einem Test 3 unbeteiligte Organisationen gehackt. Marc Weiß aus dem News-Team, diesmal gab es aber offenbar ein Missverständnis bei den Testbedingungen. Was ist da schiefgelaufen?
2: Also es gab eine Partnerfirma für diesen Test, die sollte eigentlich dafür sorgen, dass die KI nicht ins offene Internet kommt. Das hat diese Firma aber wohl aufgrund eines Missverständnisses anders programmiert, sodass die Anthropic-KI ins Netz konnte. Sie hat also Systeme gehackt, hatte es aber leichter als vor ein paar Tagen bei OpenAI. Da ist die KI ja quasi ausgebrochen ins Internet. Bei diesem Test war jetzt von Anfang an das Netz offen. Viel schöner macht es das nicht. Fakt ist, auch hier ist eine KI eigenständig in andere Systeme eingedrungen.
1: Ja, und wie ist das jetzt zu bewerten?
2: Boah, ganz schwierig. Es gibt Leute, die sagen, jetzt haben wir Skynet gestartet, morgen kommt der Terminator. Andere sagen, das ist natürlich auch ein super Marketing-Effekt. Also nach diesen Meldungen kennt jeder die Firmen. Und es ist ja auch schon ein bemerkenswerter Zufall, dass nur ein paar Tage nach dem Vorfall bei OpenAI sich jetzt ein Konkurrent meldet und sagt, oh sorry, aber unsere KI kann das auch. Aussagekräftiger ist da wahrscheinlich dieser Appell von über 1000 Programmierern an die US-Regierung, die KI-Entwicklung zu regulieren, weil es sonst gefährlich wird. Ich denke, das sollte man wirklich ernst nehmen.
1: Danke, Marc. Und jetzt weitere Meldungen im Überblick. Das Bundeskartellamt nimmt aktuell die Benzinpreise der Mineralölkonzerne unter die Lupe und trifft dabei offenbar auf Widerstand. Zwei Konzerne wehren sich und wollen ihre Daten nicht vorlegen. Sie haben beim Oberlandesgericht Düsseldorf Beschwerde eingelegt, das meldet die Bild. Die Hamas im Gazastreifen ist offenbar dazu bereit, ihre Waffen abzugeben. Das hat US-Präsident Trump mitgeteilt. Eine offizielle Stellungnahme der Hamas gibt es aber noch nicht und auch noch keine Reaktion aus Israel. Mobile Klimaanlagen erleben wegen der Hitzewellen gerade einen Boom. Im ersten Halbjahr wurden in Deutschland rund 387.000 von ihnen verkauft. Das sind mehr als doppelt so viele wie im Vorjahreszeitraum. Das hat das Marktforschungsinstitut NEQ mitgeteilt. Wer heute Nachmittag ins Auto steigt, muss damit rechnen, dass es voll wird. Denn dann hat ganz Deutschland Sommerferien. Als letztes Bundesland startet auch Bayern in die Sommerpause. Der ADAC geht deshalb davon aus, dass dieses Wochenende eines der staureichsten werden könnte, vor allem im Süden. Aber auch in Richtung Küste dürfte es wieder voll werden. Laut ADAC verschärfen rund 1000 Baustellen und Sperrungen die Lage nochmal zusätzlich. Und das waren die Nachrichten mit Danny Hoppe.
3: Danke dir, Danny. Hier ist das Wetter für Hagen. Sonne und Wolken. Später gibt's auch mal Schauer und Gewitter. Dabei kann's auch wieder stürmisch werden. Wird nicht mehr ganz so heiß. Wir kriegen 27 bis 28 Grad nachher. Am Wochenende geht's dann meist sonnig und trocken weiter. Morgen mit 26, Sonntag dann mit 29 Grad. Hagen, schnellster Verkehrsservice. Alles entspannt, alles frei. Gute Fahrt.
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3: 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Hallo.
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0: Gleich 10 nach 7. Hallo zusammen, ihr hört Radio Hagen. Was haben wir in der Ische schon für geile und richtig, richtig starke Choreografien gesehen? Einfach an von den Tornados.
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0: Ja, und jetzt die Nachricht, die lösen sich auf. Der Fanclub von Phoenix Hagen hat 16 Jahre lang mit Gesängen, mit Aktion, mit den Choreografien eben für absolute Stimmung in der Ische Hülle gesorgt. Der organisierte Support, der soll allerdings, auch wenn die Tornados sich auflösen, weitergehen. Infos hat Sandra Heuer.
2: Die Tornados Hagen waren 2010 als Schülergruppe gestartet. Ihr Ziel, mit kreativen Gesängen und rhythmischer Unterstützung für mehr Stimmung in der Ischelandhalle zu sorgen. Inzwischen sind aus den damaligen Schülern berufstätige Erwachsene geworden, so die Tornados. Der hohe Zeitaufwand und der eigene Qualitätsanspruch seien für die Gruppe langfristig nicht mehr zu stemmen. Eine gemeinsame Perspektive habe man deshalb nicht gefunden. Nach dem Aufstieg und der Meisterfeier endet das Projekt nun in seiner bisherigen Form. Ehemalige Mitglieder wollen aber eine neue Fangruppe gründen und den organisierten Support übernehmen. Wie genau die aussehen wird, ist noch offen. We were good.

0: Viertel nach sieben ist durch.
1: Hi zusammen. Ja, habt ihr sie schon gemacht, die Steuererklärung? Ja, ich weiß, es ist jetzt auf einem Freitag ganz schöner Stimmungskiller. Heute ist aber der letzte Tag, an dem ihr sie abgeben könnt. Naja, wenn ihr keinen Steuerberater habt. Den haben wir nicht für euch, aber wir haben ja so eine Art Lebensberater.
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3: Dinge, die ich lieber mache als Steuererklärung. Oder meintet ihr, die ich noch ungerner mache? Ey, Steuererklärung ist doch wie eine Wurzelbehandlung am Taschenrechner. Jedes Mal, wenn meine Neffen über ihre Hausaufgaben meckern, dann lasse ich die meine Ablage machen. Ja, dann wissen die mal, was nervt. Klar, wenn man jeden Bon von jedem Bleistift, den man gekauft hat, in Klarsichtfolien und korrekt datiert abheftet, dann ist das kein Problem. Aber ich bin leider eher der Typ Schuhkarton. Ja, das Jahr 2025, das ist da hinten in der Adidas-Kiste. Was ich weiß, man kann die Kosten vom Steuerberater auch absetzen. Aber kann ich auch den Therapeuten absetzen, den mein Steuerberater dank mir braucht? Keine Ahnung. Ja, was soll ich machen? Ich kann mir so schwierige Sachen eben nicht merken. Umsatz, Gewinn. Mein Kumpel in Dubai sagt, das wäre das Gleiche. Gut, dass ich als Comedian mit nur sehr kleinen Beträgen zurechtkommen muss. Stellt euch vor, ich hätte was Richtiges gelernt. Und immer dran denken, das Wort Steuer kommt ursprünglich vom Wort Arschteuer.
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0: Mit Anja Busch-Jost. Guten Morgen. Die Atomstromproduktion in mehreren europäischen Ländern ist wegen niedriger Pegelstände von Flüssen und deshalb fehlenden Kühlwassers stark unter Druck. In Rumänien, Ungarn und Frankreich wurden mehrere Kraftwerkreaktoren wegen der hohen Temperaturen abgeschaltet. Die islamistische Hamas soll laut US-Kreisen und Quellen aus dem umstrittenen Friedensrat einer Entwaffnung und der Entmilitarisierung des Gazastreifens zugestimmt haben. Über Vermittler hätten diese den finalen Text des Zeitplans zugestimmt, sagten mehrere mit der Angelegenheit vertraute Personen. Dies schließe auch die vollständige Entwaffnung ein. Zuvor hatte US-Präsident Trump verkündet, dass der Friedensrat eine Vereinbarung zur vollständigen Entwaffnung der Hamas erzielt habe. Und jetzt Nachrichten aus unserer Stadt. Der geplante Hagener Bildungscampus könnte auch eine Perspektive für die Kuhne Berufskolleg sein. Oberbürgermeister Dennis Rehbein hatte die Idee des Bildungscampus bereits im Frühjahr im Rat vorgestellt. Radio Hagen hatte im Anschluss daran darüber berichtet. Geplant ist, dass universitäre, Hochschul- und auch berufliche Bildung auf ein und demselben Gelände untergebracht werden und zusammenwirken sollen. Realisiert werden soll das Ganze auf dem Campus der Fernuniversität. Zurzeit laufen dazu Gespräche zwischen Fernuni, Fachhochschule Südwestfalen, der Stadt Hagen und dem NRW-Wissenschaftsministerium. Der Bildungscampus könnte, wenn er realisiert wird, auch Standort für mindestens eines der beiden Kuno-Berufskollegs werden. Ob auch die Kuno 2 inklusive Sporthalle dort untergebracht werden könnte, wird noch geprüft. Der angedachte Neubau des gesamten Komplexes am Ischeland rückt damit vorerst in den Hintergrund. Heute früh gibt es gute Nachrichten von der Böhler Straße. Die Kanalbauarbeiten sind schon 4 Monate früher zu Ende als geplant. Mehr Infos von Sandra Heuer.
2: Der Wirtschaftsbetrieb Hagen musste hier einen alten Kanal erneuern, um hydraulische Engpässe zu beseitigen und bauliche Schäden zu beheben. Im September letzten Jahres hatten die Kanalbauarbeiten begonnen. Dabei wurden auch gleich die beiden Bushaltestellen Ginsterheide und am Pfannenofen barrierefrei umgebaut. In den kommenden Tagen wird jetzt die Ampel demontiert und die Baustelle geräumt, sodass der Verkehr wieder ohne Einschränkungen fließen kann.
0: In Haspe ist ein junger Mann vorletzte Nacht von 2 maskierten Männern überfallen worden. Der 20-Jährige war zu Fuß auf dem Weg nach Hause. Auf der Hochofenstraße näherten sich die maskierten Männer von hinten. Einer der beiden schlug ihm mehrfach ins Gesicht und versuchte, die Bauchtasche zu entreißen. Als das misslang, flüchteten die Räuber ohne Beute in Richtung Eichenkampfstraße. Der junge Mann wurde leicht verletzt. Er ließ sich erst im Krankenhaus behandeln. Danach meldete er den Angriff bei der Polizei. Eine Beschreibung der beiden Angreifer findet ihr in den Polizeimeldungen bei uns auf der Homepage radiohagen.de. Und das waren die Radio Hagen Nachrichten mit Anja Busch-Jost. Das Wetter für Hagen: Sonne und Wolken, später auch mal Schauer und Gewitter. Dabei kann es stürmisch werden. Es wird nicht mehr ganz so heiß. 17 Grad aktuell in der Innenstadt, 28 gibt es später. Am Wochenende geht es meist sonnig und trocken weiter. Samstag bei 26, Sonntag bei 29 Grad.
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0: Hagens schnellster Verkehrsservice, Autobahn 45 Richtung Dortmund. Da stockt es ein bisschen zwischen Schwerte-Ärgste und dem Westhofener Kreuz. Minutensache, dann seid ihr da vorbei. Gute Fahrt.
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3: Ich bin Timo Hiepler. 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

0: 20 vor 8 ist durch. Hallo zusammen.
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0: Ja, der Verein East West East Germany, der hatte gestern hohen Besuch in der ehemaligen Jugendbildungsstätte in Berchum, war der NRW-Staatsminister Lorenz Bahr zu Gast, um sich über die vielfältige Kinder- und Jugendarbeit des Vereins zu informieren. Dabei waren Mitglieder des Vereins sowie Vertreter auch aus Politik und Verwaltung. Mit kurzen, pfiffigen, aussagekräftigen Videos, ja, wurden da dem Minister einige der ca. 25 Projekte präsentiert, die der Verein alljährlich und zu einem großen Teil per ehrenamtlicher Tätigkeit leistet. Mit Projekten der kulturellen, politischen, internationalen Jugendbildung schafft der Verein eben Räume für Begegnung, für Teilhabe und gesellschaftliches Engagement. Das Angebot richtet sich vor allem an Kinder und Jugendliche, die sich in der Gesellschaft benachteiligt oder vielleicht ausgegrenzt fühlen auch. Das Hauptanliegen des Vereins East West East bestand vor allem darin, ja, einem ranghohen Landespolitiker die Probleme auch mal zu verdeutlichen, die es zu bewältigen gilt. Dazu zählen natürlich die immer knapper werdenden wirtschaftlichen Mittel und häufig unzureichende räumliche Möglichkeiten auch. Für Minister Bahr in diesen Zeiten keine leichte Aufgabe, den Anwesenden Hoffnung auf Verbesserungen zu vermitteln.
2: Aber Hagen ist auch eine pulsierende, nicht die größte Stadt, aber eine große Stadt, die viele tolle Projekte auf die Beine stellt. Wir als Land haben als Förderinstrument für die Kinder- und Jugendarbeit, anders als andere Bundesländer, eben den Kinder- und Jugendförderplan, der eben auch trotz der schwierigen Haushaltslage weiter dynamisiert wird. Das Anzapfen von anderen Fördermöglichkeiten wie die Aktion Mensch, ne, als Stiftung sind wichtige Instrumente, um eben auch solche Projekte stattfinden zu lassen.
0: Ja, also die Sorgen der engagierten Vereinsmitglieder haben offenbar ein offenes Ohr gefunden, ohne dass gleich ein konkreter Lösungsansatz erkennbar ist. Die zweite Vorsitzende der Hagener East-West-East-Gemeinschaft hatte besonders gut zugehört. Aya Alali, die 2017 aus Syrien nach Hagen gekommen ist und Politikwissenschaften studiert, die war durchaus positiv gestimmt durch den Besuch und die Aussagen des Politikers.
3: Also erstmal finde ich das echt super, dass jetzt Politiker auch zu uns kommen und unsere Anforderungen auch zuhören und akzeptieren und es auch verstehen. Das ist erstmal der erste Schritt. Also das hat uns auf jeden Fall sehr gut gefallen und auch allgemein für alle Jugendliche, dieses Gefühl zu haben, dass da auch eine Person, die von der Politik kommt, neben uns sitzt und zuhört, was wir zu sagen haben, ist schon ein sehr gutes Gefühl. Also ich werde heute echt glücklich rausgehen.

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1: Mit Danny Hoppe. Guten Morgen. Tanken ist zurzeit für viele Autofahrer wieder eine Qual. Der Tank ist voll, das Portemonnaie leer. Seit Wochen verspricht uns das Kartellamt ja schon, die Rekordpreise an den Tankstellen im Auge zu behalten. Jetzt gibt es offenbar auch eine umfangreiche Überprüfung, aber zwei Mineralölkonzerne wollen das verhindern und ziehen gegen das Kartellamt vor Gericht. Marc Weiß aus dem News-Team, was ist da los?
2: Ja, also das ist jetzt wirklich interessant. Das Kartellamt will von allen 12 Eigentümern der deutschen Raffinerien genaue Daten zur Preiskalkulation haben, also was kostet die Herstellung von Diesel und Benzin, wie hoch sind die Transportkosten und so weiter. Man will prüfen, ob die Preise an der Tanke wirklich angemessen sind oder ob die Konzerne den Iran-Krieg nutzen, um sich die Taschen voll zu machen. Also wir wissen inzwischen ja, dass die Mineralölwirtschaft ihre Gewinne zum Teil verdoppelt hat. Es gab ja erst gestern eine Bilanz. Und jetzt wird wirklich genau geprüft. Endlich werden viele sagen, zwei Konzerne wollen das aber nicht und haben Beschwerde beim Oberlandesgericht Düsseldorf eingelegt. Das hat ein Kartellamtssprecher der Bild bestätigt. Namen hat er nicht genannt. Die Firmen sagen, dass sie die riesigen Datenmengen einfach in der vorgegebenen Zeit nicht zusammenstellen könnten. Also das hat jetzt schon einen starken Beigeschmack, finde ich ehrlich gesagt. Es sorgt auf jeden Fall dafür, dass die Prüfungen der Konzerne bis zur Gerichtsentscheidung verzögert werden. Und wann das Gericht entscheidet, ist nicht klar.
1: Danke, Marc. Und jetzt weitere Meldungen im Überblick. Der Druck auf FIFA-Chef Infantino wird größer. Sein geplanter Investorendeal für die WM wird immer unwahrscheinlicher. Nachdem die UEFA mit einem WM-Boykott droht, stellt sich auch der nächste Verband geschlossen gegen einen Investorendeal. Der für Nord- und Mittelamerika sowie die Karibik zuständige Verband CONCACAF. Die Bundesagentur für Arbeit stellt am Vormittag in Nürnberg die neuen Arbeitsmarktzahlen für den Juli vor. Die Zahl der Menschen ohne Job dürfte wieder raufgehen, weil in vielen Bundesländern die Sommerpause begonnen hat. Auf der beliebten thailändischen Urlaubsinsel Koh Samui wird das Wasser knapp. Der Grund ist eine anhaltende Dürre. Bewohner und Unternehmen müssten sich auf vorübergehende Ausfälle bei der Wasserversorgung einstellen, melden thailändische Medien. Viele Hotels kaufen demnach zusätzlich Wasser, das per Tankwagen auf die Insel kommt. Alkoholfreies Bier wird in Deutschland immer beliebter, vor allem bei jungen Menschen. Diesen Trend beobachten wir schon seit Jahren und er wird jetzt noch einmal in einer neuen YouGov-Umfrage bestätigt. Demnach trinken jüngere Menschen vor allem auch nach dem Sport gerne alkoholfreies Bier. Grundsätzlich hat das Bier in der Generation Z und auch bei den Millennials schwer. 44% der Befragten sagten, dass sie überhaupt kein Bier trinken. Wenn Alkohol getrunken wird, dann ist das laut Umfrage vor allem bei Treffen mit Freunden, auf Partys, beim Essen oder im Urlaub der Fall. Und das waren die Nachrichten mit Danny Hoppe.
3: Danke, Danny. Hier ist das Wetter für Hagen. Sonne und Wolken wechseln sich ab. Später sind auch mal Schauer und Gewitter unterwegs. Dabei kann es auch wieder stürmisch werden. Gestern war es ja zeitweise auch richtig windig. Es wird auf jeden Fall nicht mehr ganz so heiß. 28 Grad sind drin heute. Am Wochenende geht es am meisten sonnig und auch trocken weiter. Morgen mit 26 Grad. Sonntag gibt es so Werte um 29 Grad. Hagen, schnellster Verkehrsservice. Alles soweit frei. Gute Fahrt.
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0: 10 nach 8 haben wir es gleich. Halt zusammen.
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0: Ja, war wirklich wild, ne? In der Kompostierungsanlage brennt's. Ein aufwendiger Löscheinsatz ist die Folge. Ja, und wegen der Wetterlage hält sich die Rauchwolke auch erstmal hartnäckig. Soweit die knallharte Realität die Tage. Ähnlich verraucht war es auch, bildlich gesprochen, wegen diverser Skandälchen überall im Land. Aber auch hier bei uns in Hagen.
2: Friedel Hirsenkötter, neulich im Vatelken.
3: Hallo, Kalla, das muss er wissen. Wenn eine Sache 2 Kilometer gegen den Wind stinkt, riecht es auch zuverlässig. Da werden sich sicher einige im Büro gefreut haben, weil sie schön das Schlafzimmerfenster zu Hause über den Tag auf Kipp hatten. Im Umkreis der Kompostierung zog denen da den ganzen Dienstag schön die Duftnote Räucherhecke in der Bude. Ja, zum Glück darfst du da wirklich nur Grünschnitt abliefern und nicht mal Biomüll oder gar Lithium-Akkus oder Schwiegermütter. Ja, nicht auszudenken, wie er dann gerochen hätte nach Drachensteak. Mal wieder ein amtlicher Großeinsatz mit unzähligen töften Leuten, die mit anpacken. Stundenlang und nächsten Tag in aller Herrgottfrühe wieder von vorne. Ja, würdest du dir in anderen Bereichen ja auch wünschen, dass möglichst schnell reagiert wird, wenn was glimmt, am Qualmen fängt und nach zum Flächenbrand zu werden droht. Ich habe mir sagen lassen, es werden manchmal Fantasiejobs in Wohnungsgesellschaften erfunden. Dann tagt irgendein Gremium, also so eine Mischung aus FIFA-Ethikkommission und Konklave, und bringt dann als optimalen Kandidaten einen mit passendem Parteibuch und einer Kombination aus Stallgeruch und auch ansonsten Geschmäckler hervor. Ja, und was soll ich sagen? Es musste erst in einer kompletten Stadt nach genau dieser Kombination stinken, bis ersten Beteiligten klar wurde, dass wir hier nicht bei der FIFA sind. Noch fällt das auf, wenn was irgendwie zumindest nicht so läuft, wie man sich das wünschen würde, so mit transparenter Abläufe und vielleicht sogar über die meisten Zweifel erhaben. Wäre ja auch für die CDU mal was Neues. Da freuen sich ja gerade alle über den Kanzler und wen er alles so heuert und oder feuert. Fast vergisst man ja den Spahn des Anstoßes. Der hat ja bei der Nachwuchsförderung nicht ganz im Sinne seiner Partei gehandelt, sich quasi innerstaaten Bauch gemietet, weil er für hier bei uns als ordentlicher Christdemokrat nicht in Ordnung findet. Tja, schwierige Kiste das Ganze. Aber ich habe mir das mal überlegt. Vielleicht kann der Spanier auch gar nichts dafür. Vielleicht war es Notwehr. Weil ich meine, es macht ja schon Sinn, sich eine Mutter zu leihen. Zumindest, wenn du eine Schraube locker hast. Damit ein Gedeck und Bremsklotz. Ach, da geht's gut. Eine Blagen.
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0: Hallo zusammen und schönen guten Morgen. Ihr hört Radio Hagen. Das Wasser fehlt. Und das überall. Die Schauer gestern, die waren wirklich nur so ein Tröpfchen auf den heißen Stein. Die Waldbrandgefahr, die bleibt hoch und auch die Flüsse, die leiden. Und mit ihnen leiden auch die Fische. Anja Buschios, das Angeln sollte man im Moment sein lassen. Ne?
1: Ja, so der Appell und der kommt gemeinsam vom Ruhrverband und der Ruhrfischereigenossenschaft. Beim Angelverzicht geht es vor allem darum, dass die Wassertemperaturen so hoch sind und das auch für Fischsterben sorgt. Betroffen sind vor allem große Raubfische wie etwa Hechte. Deswegen die Bitte an alle Leute, die gerne angeln. Lasst das im Moment bleiben. Verzichtet komplett auf das Angeln dieser Raubfische. Und das bitte so lange, bis sich die Wassertemperaturen mit dem Einsetzen kühlerer Witterung wieder normalisiert haben. Kurz zur Erklärung, wenn die Wassertemperatur steigt, dann sinkt der Sauerstoffgehalt. Gleichzeitig läuft aber auch der Stoffwechsel der Fische auf Hochtouren. Und am Strich ist das extremer Stress.
0: Ja, und deswegen bitte in Ruhe lassen. Wo gilt das überall?
1: Der Ruhrverband kann natürlich erstmal nur für seine Gewässer reden, die Stauseen und natürlich die Ruhr. Wir haben in Hagen natürlich aber auch noch die Volme, die Lenne und die Ennepe. Und gerade an Volme und Lenne kümmern sich sehr verantwortungsvolle Vereine um die Flüsse und auch um den Fischbestand. Ich glaube, die brauchen keinen Appell. Die wissen, was sie bei der Wetterlage tun und lassen sollen.
0: Ja, das glaube ich auch. Und die sind ja wirklich sehr, sehr engagiert, räumen da auch immer wieder auf entlang der Flüsse und so. Also Chapeau und Props an die ganzen Anglerverbände und Vereine. Ja, wir sagen euch, was hier in Hagen los ist. Auch mit dem Blick natürlich aufs Wetter gerichtet hier um halb wieder mit Anja Buschios in den Nachrichten. Sehr, sehr.

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0: Mit Anja Busch-Jost. Guten Morgen. Die Hitzewelle sorgt für einen Boom. Allein im Juni gingen mehr als 290.000 mobile Klimageräte über die Ladentheke, gut 159.000 mehr als ein Jahr zuvor. Eine Umfrage der dpa unter mehreren Handelsketten hatte kürzlich ergeben, dass mobile Klimageräte infolge der hohen Nachfrage vielerorts vergriffen sind. Die Mitglieder der Europäischen Fußballunion drohen dem Weltverband FIFA mit einem WM-Boykott, falls es zu dem geplanten Investorendeal kommt. FIFA-Präsident Infantino hatte mitgeteilt, mit dem potenziellen Verkauf eines Teils ihrer kommerziellen Rechte an der WM eine Milliardensumme einspielen zu wollen. Auch der Dachverband des Nord- und Mittelamerikanischen Fußballs stellte sich gegen die Pläne der FIFA. Und jetzt Nachrichten aus unserer Stadt. Der Regen gestern war nur ein Tropfen auf den heißen Stein. Die Waldbrandgefahr steigt weiter. Der Waldbrandgefahrenindex des Deutschen Wetterdienstes meldete gestern für Hagen die Gefahrenstufe 4 von 5. Dafür sorgten die Hitze und die andauernde Trockenheit. Rauchen, Grillen, offenes Feuer, aber auch das Befahren trockener Wiesen sind absolut tabu. Schon ein kleiner Funken, eine weggeworfene Zigarettenkippe oder auch ein heißer Auspuff können großes Unheil auslösen. Und das gilt auch am Waldesrand und in der Nähe von zum Beispiel Wiesen. Er könnte eine Perspektive für die Kuno-Berufskolleg sein, der geplante Hagener Bildungscampus. Oberbürgermeister Dennis Rehbein hatte die Idee des Bildungscampus bereits im Frühjahr im Rat vorgestellt. Radio Hagen hatte im Anschluss daran darüber berichtet. Geplant ist, dass universitäre, Hochschul- und auch berufliche Bildung auf ein und demselben Gelände untergebracht werden und zusammenwirken sollen. Cordula Aßmann hat mehr Informationen.
2: Realisiert werden soll das Ganze auf dem Campus der Fernuniversität. Zurzeit laufen dazu Gespräche zwischen Fernuni, Fachhochschule Südwestfalen, der Stadt Hagen und dem NRW-Wissenschaftsministerium. Bevor über die Berufskollegs entschieden wird, ist zu klären, ob das Gelände, das dem landeseigenen Immobilienbetrieb BLB gehört, von anderen Landeseinrichtungen gebraucht wird. Ist das nicht der Fall, kann der BLB den benötigten Teil der Stadt Hagen überlassen. Der Bildungscampus könnte dann, wenn er realisiert wird, auch Standort für mindestens eins der beiden Kuno-Berufskollegs werden. Ob auch die Kuno 2 inklusive Sporthalle dort untergebracht werden kann, wird noch geprüft. Der angedachte Neubau des gesamten Komplexes am Ischeland rückt damit vorerst etwas in den Hintergrund.
0: Unterm Sternenhimmel beweist heute eine Oscar-Preisträgerin ihr Können. Es gibt wieder Sommerkino unterm Sternenhimmel im Hinterhof der Pelmke. Das Kino Babylon zeigt den Film Paris Murder Mystery mit Jodie Foster. Dabei geht es um eine Psychotherapeutin, die hinter dem vermeintlichen Suizid einer Patientin einen Mord vermutet und ermittelt. Los geht es nach Einbruch der Dunkelheit gegen 22 Uhr. Und das waren die Radio Hagen Nachrichten mit Anja Busch-Jost. 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Im Moment viel, viel mehr Sonne, Wolken als Sonne. Später gibt es dann auch mal Schauer und Gewitter. Dabei kann es stürmisch werden. Es wird nicht mehr ganz so heiß. 17 Grad aktuell in der Innenstadt. 28 gibt es später. Am Wochenende geht es meist sonnig und trocken weiter. Samstag bei 26, Sonntag bei 29 Grad.
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0: Hagens schnellster Verkehrsservice, da sind wir aktuell staufrei. Blitzer kann es geben heute, zum Beispiel an der Remberg- oder der Eugen-Richter-Straße. Gute Fahrt.
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0: Hi zusammen und schönen guten Morgen, ihr hört Radio Hagen. Hier ist ja gerade ein neuer Trend auf Social Media, der eigentlich ziemlich alt ist. Tan-Maxing bedeutet, in der Sonne so braun wie möglich zu werden. Ja, und das ist beim aktuellen Wetter auch schnell möglich. Kollegin Elisa Schuh hat sich mal da schlau gemacht. Elisa, was genau steckt denn jetzt hinter diesem Trend?
1: Viele junge Menschen zeigen auf TikTok, wie sie sich ohne Sonnencreme bräunen. Und das gerne am Pool, direkt in der prallen Mittagssonne. Stolz zeigen sie dann die weißen Abdrücke, die etwa der Bikini hinterlassen hat. Das Paradox ist, dass die gleiche Generation eigentlich ziemlich gut über das mögliche Hautkrebsrisiko aufgeklärt ist. Darüber Bescheid weiß, dass UV-Strahlen die Haut schneller altern lassen. Es scheint vor allem darum zu gehen, im Jetzt zu leben. Schon heute schön gebräunt auszusehen.
0: Ja, okay. Was sind denn die größten Mythen rund um Sonnen?
1: Zum einen, dass gebräunte Haut gesund ist. Die Bräunung ist eine Abwehrreaktion des Körpers gegen schädliche UV-Strahlen. Gebräunte Haut zeigt also eigentlich nur, dass die Haut bereits verletzt worden ist.

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1: Mit Danny Hoppe. Guten Morgen. Die Autofahrer fühlen sich schon lange über den Tisch gezogen. Seit Monaten gibt es den Verdacht, dass Diesel und Benzin teurer sind, als sie eigentlich sein müssten. Auch der ADAC sieht das so. Er hat schon oft darauf hingewiesen, dass die Preise an der Zapfsäule nicht komplett mit den Ölpreisen begründet werden könnten. Deshalb hat auch das Kartellamt jetzt mit einer genauen Überprüfung begonnen. Zwei Mineralölkonzerne wehren sich allerdings dagegen. Marc Weiß hat die Infos.
2: Die Frage, die Autofahrer und jetzt auch das Kartellamt beschäftigt, lautet, sind der Iran-Krieg und der Ölpreis schuld oder nutzen die Mineralölkonzerne den Krieg als Begründung, um sich die Taschen voll zu machen? Das Kartellamt will von allen 12 Eigentümern der deutschen Raffinerien deshalb genaue Daten zur Kosten- und Preiskalkulation haben. Dabei sollen natürlich auch die Kosten der Konzerne für die Herstellung von Diesel und Benzin und die Transportkosten berücksichtigt werden. Zwei Konzerne wehren sich aber dagegen und haben Beschwerde beim Oberlandesgericht Düsseldorf eingelegt. Angeblich schaffen sie es nicht, die riesigen Datenmengen zusammenzutragen. Die Namen der Konzerne hat das Gericht nicht bekannt gegeben. Bundeswirtschaftsministerin Reiche lässt das noch kalt. Sie verweist in der Bild auf die neue Gesetzeslage, wonach das Kartellamt diese Daten einholen darf. An der juristischen Gegenwehr kann aber auch sie nichts ändern. Die Beschwerden der Konzerne sorgen jetzt dafür, dass die Prüfungen bis zu einer Gerichtsentscheidung verzögert werden.
1: Und jetzt weitere Meldungen im Überblick. Erst vor kurzem war die Hackerattacke eines KI-Modells des ChatGPT-Entwicklers OpenAI bekannt geworden. Jetzt hat auch der Rivale Anthropic ähnliche Vorfälle eingeräumt. Auch dort ist die KI demnach bei Testläufen unbemerkt in die Computersysteme von 3 Firmen eingedrungen, um Hackerfähigkeiten zu testen. Die FIFA hat sich nach der Boykottdrohung der UEFA noch einmal geäußert. Man respektiere die Rückmeldungen und Bedenken. Der geplante Gesprächsprozess mit den Verbänden sei durch fehlerhafte Medienberichte gestört worden. Niemand verkaufe den Fußball, heißt es in einem Statement der FIFA. In Griechenland kämpft die Feuerwehr weiter gegen mehrere Waldbrände an. Vor allem auf der Mittelmeerinsel Kreta werden durch orkanartige Winde immer wieder neue Brandherde entfacht. Außerdem können dadurch zurzeit keine Löschflugzeuge eingesetzt werden. Der bisherige Sommer hat bei vielen Menschen in Deutschland offenbar Spuren hinterlassen. Das zeigt das neue ZDF-Politbarometer. Rund 3/4 der Befragten sind besorgt, dass es in den nächsten Jahren immer mehr Extremwetterlagen mit Hitze, Trockenheit und Hochwasser bei uns geben könnte. Und 83% von ihnen finden, dass in Deutschland zu wenig getan wird, um die Menschen vor großer Hitze besser zu schützen. Genannt wurden hier zum Beispiel mehr Grünflächen, Trinkbrunnen, kühle öffentliche Räume oder auch Anpassungen beim Bau neuer Gebäude. Und das waren die Nachrichten mit Danny Hoppe.
3: Danke dir, Danny. Hier ist das Wetter für Hagen. Sonne und Wolken. Später gibt's auch mal Schauer und Gewitter. Dabei kann es auch mal stürmisch werden. Wird nicht mehr ganz so heiß heute. 28 Grad Maximum. Am Wochenende geht's dann meist sonnig und auch trocken weiter. Morgen mit 26, Sonntag mit 29 Grad. Hagen, schnellster Verkehrsservice. Wir haben nur einen ganz kleinen Stau auf der 45, der Klassiker Richtung Dortmund zwischen Schwerte-Erkste und dem Westhofener Kreuz. Da geht's ein bisschen stockend voran. Da kommen ein paar Minuten drauf.
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0: Gleich 10 nach 9. Hallo zusammen. Er ist immer noch der King of Pop. Vielleicht gerade jetzt so sehr wie lange nicht. Um Michael Jackson gibt's ja aktuell einen absoluten Hype mit Musical, mit Film, aber auch Prozessdoku. Tja, was war denn jetzt dran an den Missbrauchsvorwürfen?
1: Ich sag den Leuten, die ihn mögen und sich gerne mit ihm ein bisschen beschäftigen möchten, auch immer, macht das. Nehmt euch einen Moment und lest ein bisschen was, googelt ein bisschen was und eigentlich geht einem dann relativ schnell ein Licht auf. So ging es mir und vielen, die ich kenne.
0: Ja, oder die aktuelle Netflix-Doku zum Prozess gucken und sich dann ein eigenes Bild machen, eine eigene Meinung bilden. Jenny Fuhrmann war das, die Hagnerin, die ist ja absolute Michael-Jackson-Expertin mit dem Fanclub Malibu unterwegs, war zum Beispiel bei der Filmpremiere in Berlin. Und davon erzählt sie uns hier in ein paar Minuten bei Radio Hagen.

0: Viertel nach neun ist durch. Hallo zusammen.
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2: Ja, jetzt hat er das erfolgreichste Album aller Zeiten, den erfolgreichsten Film aller Zeiten. Läuft bei Michael. Immer noch.
0: Ja, kann man so sagen. Das ist Jenny Fuhrmann und sie spricht über das Biopic von Michael Jackson. Die Hagnerin ist ja Vorsitzende vom Michael Jackson Fanclub Malibu. Sie hat uns mal wieder besucht und mit Sandra Heuer gesprochen. Klar, dass Jenny gerade vom absoluten Hype nach dem Musical in Hamburg und dem Biopic Michael völlig begeistert ist.
2: Als Fan muss ich sagen, dass das eigentlich so das fantastischste Jahr war, was ich bislang erleben durfte rund um Michael. Also es boten sich so viele unfassbar tolle Events. Es tut so gut, das zu sehen, wie der Hype nochmal neu auf die nächste Generation überspringt.
3: Und übergesprungen ist er, und zwar mit einem dreifach gerüttelten Hihi. Seine Hits liegen 30, 40 Jahre zurück und die junge Generation feiert ihn. Viele hören seine Songs zum ersten Mal und sind spätestens nach dem Biopic auch Fans.
2: Und das finde ich faszinierend zu sehen und mich als Fan berührt das sehr, macht das stolz. Das war richtig toll zu sehen. Das Highlight natürlich die Premiere in Berlin, was Weltpremiere war. Wir konnten es alle gar nicht glauben, dass es in Deutschland stattfindet. Wir dachten an Los Angeles oder vielleicht noch London und auf einmal hieß es Berlin und das war für uns natürlich was ganz Besonderes als deutscher Fanclub.
3: Dafür hat sich Jenny natürlich Urlaub genommen und die Premiere des Biopics in Berlin hat sogar noch ihre Erwartungen übertroffen.
2: Wahnsinn. Also das war die erste Filmpremiere, bei der ich überhaupt sein durfte. Mit überdimensionalen Plakaten überall, mit LED-Wänden, mit Michael, der aus LED-Lichtern moonwalkte über Hausfronten, wie in so einer Parallelwelt. Wir haben gesagt, das kann doch jetzt nicht wahr sein.
3: War aber wahr. Und für Jenny ein einmaliges Erlebnis, denn hier konnte sie zwischendurch sogar selbst mal Michael sein.
2: Man konnte so durch Michaels Shortfilms durchlaufen, also zum Beispiel Billie Jean, dass dann die Fliesen auf dem Boden leuchteten, wenn man lief, oder man konnte sich zwischen zwei Bäumen im Wind stellen, das war dann, konnte man Earth Song ein bisschen nachspielen oder so, also da haben die sich wirklich, wirklich viel Mühe gegeben und deswegen konnten wir als Fans wirklich so ein gesamtes Wochenende in unserer Bubble verbringen und es war einfach so schön.
3: Ich glaube, man merkt es hier so ein bisschen an, Jenny war von der Premiere auf jeden Fall hin und weg.
2: Es war einfach ein unfassbar emotionaler Tag, das erste Mal den Film zu sehen, zwei Wochen bevor er offiziell ins Kino kam, mit der Familienpaarreihen hinter mir, werde ich niemals vergessen.
3: Niemals vergessen ist auch ein gutes Stichwort, denn mittlerweile ist Michael das erfolgreichste Biopic aller Zeiten, hat Bohemian Rhapsody und Oppenheimer überholt und Michaels Musik ist weltweit überall in den Charts vertreten. Wir fragen eine, die es wissen muss, woher wohl diese neue, alte Faszination kommt.
2: Ich glaube einfach, dass die Magie, die er immer schon ausgestrahlt hat, dass die nie komplett erloschen war. Ich glaube, er hatte schon immer diese Eigenschaft, Menschen in seinen Bann zu ziehen, weil er so faszinierend ist. Sowohl als Musiker als auch als Mensch. Und die neuen Künstler von heute sind zu 80% von ihm beeinflusst. Und das merken die Jugendlichen, glaube ich, auch.
0: Ja, Jenny und alle MJ-Fans, sie freuen sich jedenfalls schon jetzt auf eine Fortsetzung des Biopics. Denn nach dem Kinorekord soll es ja auf jeden Fall noch einen zweiten Teil geben. Und da ist die Hagnerin dann mit Sicherheit auch wieder mit den Mitstreiterinnen und Mitstreitern am Start.
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0: Mit Anja Busch-Jost. Guten Morgen. Die Polizei hat auf 4 sichergestellten Handys aus der Justizvollzugsanstalt Siegburg keine Hinweise auf eine angeblich geplante Meuterei von Gefangenen gefunden. Auch die angebliche WhatsApp-Gruppe war auf keinem der sichergestellten Geräte zu finden. Vergangene Woche hatte die Polizei mit einem Großaufgebot die Justizvollzugsanstalt untersucht, nachdem es vorher von einem Gefangenen Hinweise auf den angeblich geplanten Aufstand gegeben hatte. Nach der WM-Boykottdrohung der europäischen Verbände hat FIFA-Präsident Infantino den nächsten schweren Rückschlag hinnehmen müssen. Auch der für Nord- und Mittelamerika sowie die Karibik zuständige Kontinentalverband lehnt die in dieser Woche verkündeten Investorenpläne geschlossen ab. Die UEFA hatte zuvor verkündet, einstimmig alle FIFA-Spiele zu boykottieren, wenn der Weltverband an seinem angekündigten Plan festhalte. Und jetzt Nachrichten aus unserer Stadt. Ab sofort haben alle Bundesländer Sommerferien. Mit dem Ferienbeginn in Baden-Württemberg und Bayern erreicht der Reiseverkehr seinen Höhepunkt. Die Prognose kommt vom ADAC. Erfahrungsgemäß ist das erste Augustwochenende das staureichste der gesamten Ferienzeit. Da auch in den Nachbarländern Sommerferien sind, sorgen zahlreiche Urlauber und Transitreisende zusätzlich für volle Autobahnen. Die größten Staus gibt es im Süden, aber auch bei uns in der Region. In der ADAC-Prognose spielt die A45 an diesem Wochenende eine eher geringe Rolle. Dafür steht die A1 ganz oben auf der Liste, auch mit der Strecke Dortmund-Köln. Der stärkste Verkehr wird heute Nachmittag und auch am Abend sowie morgen Vormittag erwartet. Die Waldbrandgefahr steigt weiter. Der Waldbrandgefahrenindex des Deutschen Wetterdienstes meldete gestern für Hagen die Gefahrenstufe 4 von 5. Dafür sorgten die Hitze und die andauernde Trockenheit. Auch der Regen, der gestern Nachmittag gefallen ist, ändern nichts an der Gefahr. Mehr Infos von Sandra Heuer.
2: Rauchen, Grillen, offenes Feuer, aber auch das Befahren trockener Wiesen sind tabu. Schon ein kleiner Funken, eine weggeworfene Zigarettenkippe oder auch ein heißer Auspuff können großes Unheil auslösen. Und das gilt auch am Waldrand und in der Nähe von zum Beispiel Wiesen. Der Waldbrandgefahrenindex des Deutschen Wetterdienstes wird aus meteorologischen Faktoren wie Temperatur, Luftfeuchtigkeit, Wind und Niederschlag berechnet. Er beschreibt das Potenzial für die Entstehung und Ausbreitung von Waldbränden und wird in 5 Gefahrenstufen von sehr gering bis sehr hoch ausgewiesen.
0: Zum Start ins neue Ausbildungsjahr gibt es mehr als einen guten Rat von der SIHK. Dafür sorgt die Ausbildungsberatung der Kammer per Telefonhotline. Wer eine Ausbildung beginnt, hat zum Start viele Fragen. Das geht von notwendigen Papieren über die richtige Krankenkasse bis hin zu den Rechten und Pflichten von Auszubildenden. Die Leute von der Kammer beantworten aber auch ganz praktische Fragen zu dem, was erlaubt oder zumutbar ist. Stichwort Kaffee kochen oder Hallenboden reinigen. Die Ausbildungshotline ist heute bis 15 Uhr geschaltet. Mehr Infos gibt's auch auf der Homepage der SIHK. Und das waren die Radio Hagen Nachrichten mit Anja Busch-Jost. Das Wetter für Hagen, Sonne und Wolken, später auch mal Schauer und Gewitter. Dabei kann es stürmisch werden. Es wird nicht mehr ganz so heiß. 27 Grad in der Selbecke, 28 an Lenne und Ruhr. Am Wochenende geht es meist sonnig und trocken weiter. Samstag bei 26, Sonntag bei 29 Grad.
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0: Hagens schnellster Verkehrsservice, da ist im Moment alles frei. Gute Fahrt.
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0: 20 vor 10 ist durch. Hallo zusammen, ihr hört Radio Hagen. Ab Sonntag läuft in der Bredelle das große Sandplatz, oder das größte, muss man sagen, Sandplatz-Tennisturnier in Nordrhein-Westfalen. Ja, das sind die Platzmann Open, die haben ja im letzten Jahr Premiere gefeiert. Und das sehr erfolgreich. In diesem Jahr soll es noch besser werden. Und noch größer. Darüber hat unser Reporter Frank Valentin mit dem Organisator gesprochen.
1: Genau, Yannick Hanfmann hat die letzten paar Monate sehr gut gespielt. Steht aktuell um die Nummer 50 der Welt. Der wird dann wahrscheinlich in Amerika beim Master Series beim 1000er am Hauptfeld stehen. Und dann darf er bei uns nicht mitspielen. Bei uns ist es eher gedacht, die Jungs zwischen 60 und 150, die werden alle mitspielen. Plus, was ich gerade schon erwähnt habe, die ganze deutsche Nachwuchsspieler. Nils McDonald hat letztes Jahr French Open-Sieger. Marc Schönaus, Justin Engel, da auf

0: Aber die Jungs, die um die 100 ATP-Rankings stehen, sind 100 Punkte auf jeden Fall sehr, sehr viel wert. Da steigen die dann 20 Plätze mit. Deswegen ist das auf jeden Fall interessant. Und wir haben einfach 65.000 Euro mehr Preisgeld zu verteilen. Wir haben dieses Jahr ein Budget von Preisgeld von 160.000 Euro und sprechen insgesamt für ungefähr das Doppelte. Und das zieht die Spieler auf jeden Fall an.
1: Neben den bereits genannten hoffnungsvollen deutschen Tennistalenten sind weitere hochklassige Spieler aus dem Ausland dabei.
0: Dann wird auch Jan Tschonski, der deutsche Wurzeln, aber für England spielt. Der steht aktuell 99 der Welt, der wird mitspielen. Da gibt es zwei Spanier schon auf die Meldeliste. Die standen schon mal bei der Top 50. Caballes Baena und Batista Agut. Das stand schon mal richtig hoch. Also wir haben da auf jeden Fall ein sehr interessantes, breites Teilnehmersfeld, wo man quasi internationale Stars, die man schon mal kennt, die früher hoch standen, die jetzt ein bisschen so um die 90-100 stehen und jungen kommende Rising Stars, also es wird eine interessante Mischung sein.
1: Für das Turnier wird das Center Court in der Bredelle um 200 Plätze erweitert. Die letztjährige Zuschauerzahl von insgesamt 5.200 möchte man diesmal gern steigern. Die Platzmann Open sollen künftig ihren festen Platz im Hagener Sportkalender haben. Das ist der Wunsch von Frank Altermeier, Geschäftsführer von Platzmann Federn und der Hauptsponsor des Turniers.
2: Wir sind sehr, sehr stolz, momentan hier sein zu dürfen. Wir möchten das Turnier weiter natürlich vergrößern, auch in Zukunft mit der großen Perspektive. Wir möchten gerne auch weitere Zuschauer und auch Menschen nach Hagen bringen, um zu zeigen, was wir in Hagen alles können, was wir alles tun. Und dieser Weg, dieses Weltklasse-Tennis ist eigentlich unser Weg.
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0: Mehr Infos hat Sandra Heuer.
1: Rauchen, Grillen, offenes Feuer, aber auch das Befahren trockener Wiesen sind tabu. Schon ein kleiner Funken, eine weggeworfene Zigarettenkippe oder auch ein heißer Auspuff können großes Unheil auslösen. Und das gilt auch am Waldrand und in der Nähe von zum Beispiel Wiesen. Der Waldbrandgefahrenindex des Deutschen Wetterdienstes wird aus meteorologischen Faktoren wie Temperatur, Luftfeuchtigkeit, Wind und Niederschlag berechnet. Er beschreibt das Potenzial für die Entstehung und Ausbreitung von Waldbränden und wird in 5 Gefahrenstufen von sehr gering bis sehr hoch ausgewiesen.

Viertel vor zehn ist durch. Hallo zusammen, ihr hört Radio Hagen. Ja, die Waldbrandgefahr ist hoch, die steigt auch weiter. Der Waldbrandgefahrenindex des Deutschen Wetterdienstes meldet für Hagen ja die Gefahrenstufe 4 von 5. Dafür sorgen eben die Hitze und die andauernde Trockenheit. Auch der Regen, der gestern Nachmittag runtergekommen ist, der ändert nicht viel daran.

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1: Ich bin Timo Hiepler und hier bei uns in Hagen geht schon was, auch wenn es manche nicht glauben wollen. Kommt auch drauf an, ob wir uns drauf einlassen, dabei sind, Angebote annehmen. Freunde, geht in die Kneipen, geht auf Konzerte, Stadtfeste, wenn das was für euch ist. Ihr werdet viele treffen, die genauso Bock drauf haben für einen schönen Nachmittag oder schönen Abend. Wir sehen uns da sicherlich auch mal. Und ansonsten hören wir uns hier morgens.
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1: Mit Danny Hoppe, guten Morgen. Es brodelt gerade mächtig im Weltfußball. Der Grund sind die Pläne von FIFA-Chef Infantino, WM-Anteile an Investoren zu verkaufen. Die UEFA hat gestern mit der größtmöglichen Eskalation gedroht, einem WM-Boykott der Europäer. Udo Keuer aus der Sportredaktion. Die FIFA will aber offenbar trotzdem an ihren Plänen festhalten. Anders kann man ihr neues Statement kaum interpretieren.
2: Nein, da heißt es relativ nichtssagend, man habe die Kritik zur Kenntnis genommen und respektiere diese Rückmeldung und Bedenken, dass alles jetzt so aus dem Ruder läuft. Ja, daran gibt die FIFA den Medien die Schuld. Durch falsche Berichte seien geplante Beratungen mit den Mitgliederverbänden gestört worden. Die sollen jetzt fortgesetzt werden, das hat die FIFA in ihrem Statement klargestellt. Damit dann jeder auf Grundlage von Fakten über den Deal entscheiden könne, wie es heißt. Und wie diese Fakten aussehen, ist ja auch schon durchgesickert. Infantino hatte allen 221 FIFA-Mitgliedern eine Einmalzahlung in Höhe von 20 Millionen Dollar in Aussicht gestellt, allerdings nur, wenn die Verbände seine Pläne absegnen. Kritiker nennen das ganz offen Erpressung.
1: Die FIFA betont in ihrem Statement ja auch nochmal, niemand verkaufe den Fußball, aber genau das werfen Kritiker der FIFA ja vor.
2: Ja genau, befürchtet wird ja noch mehr Kommerz, der vielen bei dieser WM ja schon zu viel war, mit vermarkteten Werbepausen oder einer aufgeblähten Halbzeitshow im Finale. Durch einen Investoreneinstieg drohen ein noch höherer Werbe- und Sponsorendruck, teurere Tickets oder TV-Rechte oder auch noch mehr und noch viel größere Turniere. Spannend wird jetzt zu beobachten sein, wie es im Machtkampf zwischen der FIFA und der UEFA weitergeht. Der angedrohte WM-Boykott ist ein extrem starkes Signal in Richtung FIFA, denn eine WM ohne Europäer wäre natürlich deutlich unattraktiver, gerade auch für Investoren. Oder wie Uli Hoeneß es so schön gesagt hat, einen Wettbewerb ohne Europäer könne man in die Tonne treten.
1: Danke Udo. Und jetzt weitere Meldungen im Überblick. Das Bundeskartellamt nimmt aktuell die Benzinpreise der Mineralölkonzerne unter die Lupe und trifft dabei offenbar auf Widerstand. Zwei Konzerne wehren sich und wollen ihre Daten nicht vorlegen. Sie haben beim Oberlandesgericht Düsseldorf Beschwerde eingelegt. Das meldet die Bild. In Spanien und Frankreich hat sich die Waldbrandlage weiter entspannt. Dafür werden die Probleme jetzt in Griechenland und in der Türkei größer. Auf Kreta zum Beispiel fachen orkanartige Winde die Flammen immer wieder an. Auf den Autobahnen könnte es jetzt am Wochenende voll werden, denn ab heute Nachmittag hat ganz Deutschland Sommerferien. Als letztes Bundesland startet Bayern in die sechswöchige Sommerpause. Der ADAC rechnet deshalb mit einem der staureichsten Wochenenden der Saison, vor allem im Süden. Der Sommer ist bisher ziemlich heiß und trocken und deshalb boomen bei uns zurzeit mobile Klimageräte. Mehr als 387.000 wurden im ersten Halbjahr verkauft. Das sind mehr als doppelt so viele wie im Vorjahreszeitraum. Das hat das Marktforschungsinstitut NEQ herausgefunden. Darunter fallen mobile Klimageräte, bei denen warme Luft über einen Abluftschlauch nach draußen geleitet wird. Aber auch tragbare Splitanlagen, die über eine Innen- und eine Außeneinheit verfügen. Die sind meist leistungsstärker und werden immer beliebter. Und das waren die Nachrichten mit Danny Hoppe.
0: Das Wetter.
3: Ein angenehmer Sonne-Wolken-Mix heute. Das große Schwitzen haben wir jetzt erstmal hinter uns. 27 bis maximal 30 Grad kriegen wir heute. Die meisten von uns kommen trocken durch diesen Tag. Ab und zu kann sich nachmittags mal ein Schauer bilden. Und das Wochenende wird dann sommerlich, freundlich, mit viel Sonne. Und angenehme Temperaturen kriegen wir zwischen 24 und 30 Grad.
0: NRW Verkehr.
3: Wir schauen auf die Autobahnen, das sind die längeren Staus. A3 Köln Richtung Oberhausen, zwischen Duisburg-Wedau und Oberhausen-Lierich 3 Kilometer Stau, eine knappe Viertelstunde braucht ihr da länger. A46 Wuppertal Richtung Düsseldorf, zwischen Düsseldorf-Eller und Düsseldorf-Wersten 2 Kilometer, hier knapp 20 Minuten. A59 Duisburg Richtung Dienstlaken, zwischen Duisburg-Zentrum und Duisburg-Meiderich 1 Kilometer, da braucht ihr 10 Minuten länger. Und die A555 Bonn Richtung Köln, zwischen dem Kreuz Köln-Süd und dem Kreisverkehr Köln-Baiental 1 Kilometer, knapp 10 Minuten on top. Gute Fahrt.
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3: Auf geht's, es ist Freitag. Die paar Stündchen bis zum Wochenende kriegen wir jetzt auch noch hin. Und ich hätte so ein Goodie für euch liegen. Ich habe hier Tickets für Dick Brave. Also wenn ihr Bock habt auf Rock'n'Roll. Holt euch die Karten gerne in dieser Stunde. Die Studio-Hotline, sag ich euch gleich. Claudia Löß hier, hallo zusammen.

Hallo zusammen. Heute ist Freitag und natürlich haben wir auch heute Tickets für euch. Und wie sich das gehört, zum Start ins Wochenende nochmal ein echter Knaller. Wir haben Karten für Dick Brave, also Deutschlands berühmtester Rock'n'Roller, würde ich mal sagen. Im Januar ist er mit einem neuen Album wiedergekommen und zurzeit ist er unterwegs auf Sommertour. What up?

0: Schlimmeres gibt's nicht.
1: Der rockt sogar den Wackelkontakt. Richtig großartig. Also Dick Brave ist am 31. August in Bochum beim Zeltfestival Ruhr. In gut 4 Wochen ist das, am Montag. Schon mal merken. Ja, und hier liegen die Tickets für euch. Ruft gerne durch, erzählt mir, warum ihr gerne zu Dick Brave wollt. Was habt ihr mit Rock'n'Roll am Hut? Gerne durchrufen. 0800 50 80 550. Das ist die Studio-Hotline. Es geht um Dick Brave am 31. August in Bochum beim Zeltfestival Ruhr. 0800 50 80 550.

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0: Es ist 10:30.
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0: Mit Anja Busch-Jost. Guten Morgen. Nach dem Terroranschlag auf den CSD in Berlin befürwortet die Mehrheit der Deutschen eine Verschärfung der Gesetze und Regelungen für Gefährder. Das zeigt das aktuelle ZDF-Politbarometer. 41% finden, dass es ausreichen würde, die bestehenden Gesetze und Regelungen konsequenter anzuwenden. Die Polizei hat auf 4 sichergestellten Handys aus der Justizvollzugsanstalt Siegburg keine Hinweise auf eine angeblich geplante Meuterei von Gefangenen gefunden. Auch die angebliche WhatsApp-Gruppe war auf keinem der sichergestellten Geräte zu finden. Vergangene Woche hatte die Polizei mit einem Großaufgebot die JVA durchsucht, nachdem es vorher von einem Gefangenen Hinweise auf den angeblich geplanten Aufstand gegeben hatte. Und jetzt Nachrichten aus unserer Stadt. Im AKH gibt es wieder eine geriatrische Versorgung. Das Klinikum reagiert damit auf den gestiegenen Bedarf an speziellen Behandlungsangeboten, gerade für ältere Menschen. Die neu eröffnete Abteilung startet mit 12 Betten und konzentriert sich auf die frühgeriatrische Komplextherapie. Ziel ist es, ältere Patientinnen und Patienten nach akuten Erkrankungen durch eine enge medizinische, pflegerische und therapeutische Betreuung auf dem Weg zurück in ihren Alltag zu unterstützen. Ab sofort haben alle Bundesländer Sommerferien. Das ist eine schöne Nachricht. Das Aber kommt vom ADAC. Mit dem Ferienbeginn in Baden-Württemberg und Bayern erreicht der Reiseverkehr seinen Höhepunkt, so die Prognose. Timo Hiebler berichtet.
2: Erfahrungsgemäß ist das erste Augustwochenende das staureichste der gesamten Ferienzeit. Da auch in den Nachbarländern Sommerferien sind, sorgen zahlreiche Urlauber und Transitreisende zusätzlich für volle Autobahnen in Deutschland. Die größten Staus gibt's im Süden, aber auch bei uns in der Region. In der ADAC-Prognose spielt die A45 an diesem Wochenende eine eher geringe Rolle. Dafür steht die A1 ganz oben auf der Liste, auch mit der Strecke Dortmund-Köln. Der stärkste Verkehr wird heute Nachmittag und auch heute Abend sowie morgen Vormittag erwartet.
0: Für eine Ladendiebin kann eine Handtasche nicht groß genug sein. Es geht um eine Frau, die vorgestern in einem Geschäft an der Elberfelder Straße aufgefallen war. Sie hatte mehrere Kleidungsstücke in ihrer Handtasche zum Klauen deponiert. Erst reagierte sie aggressiv auf eine Ladendetektivin, dann lief sie aus dem Geschäft, konnte aber von Zeugen festgehalten werden. Diese schubste sie mehrfach und beruhigte sich auch im Beisein der Polizei nicht. Sie wurde schließlich festgenommen. In ihrer Handtasche befanden sich unterschiedliche Kleidungsstücke im Wert von rund 56 €. Und das waren die Radio Hagen Nachrichten mit Anja Busch-Jost. Das Wetter für Hagen: Sonne und Wolken, später auch mal Schauer und Gewitter. Dabei kann es stürmisch werden. Es wird nicht mehr ganz so heiß. 27 Grad in der Selbecke, 28 an Lenne und Ruhr. Am Wochenende geht es meist sonnig und trocken weiter. Samstag bei 26, Sonntag bei 29 Grad. Hagen schnellster Verkehrsservice, Autobahn 45 Richtung Dortmund. 2 Kilometer stocken zwischen dem Kreuz Hagen und dem Westhofener Kreuz in Richtung Frankfurt auf der 45. 1 Kilometer stocken zwischen Hagen Süd und Lüdenscheid Nord. Allen unterwegs, gute Fahrt.
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3: Claudia Löhrs hier, hallo zusammen. Es gibt ja Songs, finde ich, die machen einfach Bock aufs Wochenende. Ja, und der hier ist, ich würde sagen, ziemlich weit vorn. Die Red Hot Chili Peppers und Can't Stop. Hallo zusammen, schönen Freitag mit uns.

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0: Yeah, Lou Bega für euren Freitag. Wo sind sie, die Dick Bray-Fans? Am 31. August ist er in Bochum beim Zeltfestival Ruhr. Mal gucken, wen ich da hab. Hier ist Claudia Löhr. Hallo.
1: Jeanette, Stiebe.
0: Hallo, Jeanette. Wie geht es dir? Hast du Bock aufs Wochenende?
1: Aber sowas von. Wochenende ist immer gut.
0: Bist du denn schon parat mit allem oder musst du noch ein bisschen was regeln?
1: Nein, alles gut. Nur noch Auto, also Inspektion holen und dann Wochenende.
0: Inspektion klingt nicht gut, klingt nach viel Geld.
1: Nein. Ja, die kleine.
0: Ach so, die kleine. 300 Euro. Ach, ja, also Portokasse, oder?
1: Ja, also wenn das mal so wäre, ja.
0: Jeanette, Dick Brave, bist du Fan oder liebst du Rock'n'Roll oder was verbindet dich mit ihm?
1: Also mein Mann ist absoluter Rock'n'Roll-Fan, auch Dick Brave. Ja, alle CDs und im Auto und zu Hause und ja.
0: Aber Dick Brave ist einfach einzigartig, ne? Oder? Genau. Also ich meine, wie gesagt, der rockt ja sogar den Wackelzahn. Ich finde es großartig.
1: Ja. Und er hat den auch noch nie gesehen live und ja.
0: Dann wird es Zeit.
1: Ich ruf mal an.
0: Sehr cool. Du rufst für ihn an. Wo ist dein Mann denn jetzt gerade arbeiten oder was?
1: Er ist arbeiten, genau. Ja.
0: Dann hast du die Zeit, deinen Mann zu überraschen mit diesen beiden Tickets.
1: Genau, da wir Hochzeitstag hatten am 29. Juli, habe ich gedacht.
0: Nee.
1: Wir überraschen ihn mal.
0: Das ist ja wie gemalt, oder? Wir hätten es nicht schöner konstruieren können.
1: Ja, super.
0: Jeanette, ihr habt die beiden Karten. Herzlichen Glückwunsch.
1: Ja, danke. Ich freue mich total.
0: Ihr habt ja noch einen Monat Zeit, könnt ihr alles schön vorbereiten. Und wünsche ich euch jetzt erstmal ein ganz tolles Wochenende und feiert ein bisschen. Grüß deinen Mann.
1: Ja, das mache ich. Dankeschön.
0: Gerne.
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1: Mit Danny Hoppe. Guten Tag. Die deutsche Wirtschaft steckt schon länger in der Krise und das geht auch am Arbeitsmarkt nicht spurlos vorbei. Das zeigen die neuen Zahlen, die die Bundesagentur für Arbeit am Vormittag in Nürnberg vorgelegt hat. Im Juli waren wieder etwas mehr als 3 Millionen Menschen ohne Job. Die gute Nachricht ist, der Anstieg hat vor allem saisonale Gründe. Die Zahlen seien für den Sommer üblich, heißt es. Marc Weiß hat mehr dazu.
2: Im Juli enden viele Ausbildungen. Nicht jeder bekommt danach sofort einen Job und meldet sich dann erstmal arbeitslos. Außerdem stellen Firmen vor den Ferien oft kaum Personal ein, sondern warten damit bis zum Herbst. Insofern ist der Anstieg nicht ungewöhnlich. Trotzdem zeigen die Zahlen auch, dass seit einiger Zeit nicht mehr viel geht in Deutschland. Vor genau einem Jahr gab es im Juli rund 30.000 Arbeitslose weniger als jetzt. Vor 2 Jahren waren es sogar 200.000 weniger. Die Entwicklung bei uns in NRW ist ähnlich wie im Bund. Die Zahl der Arbeitslosen ist landesweit um gut 13.500 auf jetzt rund 793.000 gestiegen. Auch hier spricht die Agentur von einem üblichen Juli-Anstieg. Es gibt aber sogar einen Mini-Erfolg. Der Anstieg war schwächer als vor einem Jahr. Insgesamt bleibe die Lage aber angespannt, sagte Agenturchef Schüssler in Düsseldorf.
1: Und jetzt weitere Meldungen im Überblick. In der Nacht haben offenbar tausende Migranten die Grenze zwischen Marokko und der spanischen Exklave Ceuta gestürmt. Das wurde aus Polizeikreisen bestätigt. 18 Migranten seien beim Versuch, Ceuta zu erreichen, ums Leben gekommen. Spanien hat inzwischen Soldaten in die Exklave geschickt. Der Fußballweltverband FIFA hält an seinen umstrittenen Investorenplänen fest, obwohl die UEFA mit einem WM-Boykott der Europäer droht. Man habe die Kritik zur Kenntnis genommen, heißt es in einem FIFA-Statement, werde die geplanten Gespräche mit den Verbänden aber fortsetzen. Die DLRG fordert den Bau von Schwimmzentren, die von Schulen aus mehreren Kommunen genutzt werden können. Das Schwimmen sei eine Kulturtechnik wie Lesen, Schreiben, Rechnen und stehe in den Lehrplänen. Allerdings hätten die Schulen oft gar kein Schwimmbad in erreichbarer Nähe. Das sagte DLRG-Chefin Vogt dem Deutschlandfunk. Wer heute Nachmittag ins Auto steigt, muss damit rechnen, dass es voll wird, denn dann hat ganz Deutschland Sommerferien. Als letztes Bundesland startet auch Bayern in die Sommerpause. Der ADAC geht deshalb davon aus, dass dieses Wochenende eines der staureichsten werden könnte, vor allem im Süden. Aber auch in Richtung Küste dürfte einiges los sein auf den Straßen. Laut ADAC verschärfen rund 1000 Baustellen und Sperrungen die Lage nochmal zusätzlich. Aber auch in Österreich und der Schweiz brauchen Autofahrer Geduld. In Österreich ist morgen am Fernpass eine Demo gegen die große Verkehrsflut geplant. Und in der Schweiz wird am Gotthardtunnel in Richtung Italien mit Wartezeiten von bis zu 3,5 Stunden gerechnet. Und das waren die Nachrichten mit Danny Hoppe.
3: Das Wetter.
4: Die große Hitze ist durch. Das ist ein angenehmer Tag heute. Ein entspannter Sonne-Wolken-Mix bei 27 bis 30 Grad. Es bleibt trocken. Am Nachmittag kann es nur hier und da mal einen Schauer geben. Am Wochenende dann trocken und freundlich mit angenehmen Temperaturen, maximal 31 Grad.
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4: Um kurz nach 11 schauen wir auf die Autobahn. Das ist noch überschaubar für einen Freitag. A1 Köln Richtung Euskirchen zwischen Hürth und Kreuz Bliesheim. 6 Kilometer Stau, da braucht ihr knapp 10 Minuten länger. A3 Köln Richtung Oberhausen zwischen Duisburg-Wedau und Oberhausen-Lierich. 3 Kilometer, eine Viertelstunde sind's da. Und die A57 Köln Richtung Krefeld zwischen Bowert und Krefeld-Zentrum. 6 Kilometer Stau, da braucht ihr gut 20 Minuten länger. Gute Fahrt.
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4: Claude Lös hier. Hallo zusammen. Tja, das hat sich der FIFA-Boss, glaube ich, auch ein kleines bisschen anders vorgestellt. Der Herr Infantino. Da fand die Idee doch so schön, die Weltmeisterschaft zu verkaufen an Investoren. Ja, da kommt so schön viel Kohle rein. Und jetzt zickt Europa. Die UEFA sagt mal geschlossen, nö, machen wir nicht mit. Was geht im Kopf von diesem Gianni Infantino bloß vor? Wir versuchen zu lösen. Gleich hier bei uns. Schönen Freitag.
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0: Stell dir vor, es ist FIFA-Weltmeisterschaft und niemand spielt mit. Ja, ihr habt es mitbekommen, ne, diese irre Idee von FIFA-Oberboss Gianni Infantino, der will die WM ja an private Investoren verkaufen. Der Aufschrei ist riesengroß und guck mal an, da hält die UEFA tatsächlich mal zusammen. Alle 55 Mitgliedsverbände haben für einen WM-Boykott gestimmt. Udo Kreuer hat noch mehr Reaktionen.
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2: Ja, es ist schon irgendwie faszinierend, wie ein einzelnes Funktionärsgehirn so viel Schwachsinn in Serie produzieren kann. Aber ein menschgewordener Kommerz wie der 56-jährige FIFA-Boss sorgt halt dafür, dass die Fußballwelt Kopf steht und jetzt schon zum letzten Mittel greift. Sie drohen mit Boykott. Allen voran die UEFA. Und selbst Uli Hoeneß ist schlecht gelaunt.
3: Ein Wettbewerb ohne Europäer kannst du in die Tonne treten. Und deswegen, wenn er Fidschi-Inseln gegen Kap Verde bei der WM haben will, dann kann er es haben.
2: Um das alles zu verstehen, muss man sich Gianni Infantino vielleicht mal etwas genauer ansehen. Der FIFA-Boss hat Freunde, die wirklich nur weniger als Freunde haben wollen. Er ist weder ein Teamplayer, noch stellt er sich in den Dienst der Mannschaft, um das Ganze mal in Fußballersprache auszudrücken.
4: Meiner Meinung nach ist er ein Lackaffe, der einfach doof ist.
2: Ja, Infantino hat sich den olympischen Gedanken zu eigen gemacht und nach seinem Prinzip der vollen Taschen vor allem seine eigenen abgewandelt. Jetzt gilt, öfter, größer, teurer. Es sollte sich also niemand wundern, wenn wir zukünftig jedes Jahr ein Fußball-Weltspektakel mit jeweils vier großen Shows unterbrochen von kurzen Spielsequenzen sehen.
5: Haben Sie betrogen?
6: Also, das ist eine Frage. Generell nein.
2: Ja, dann könnte schon bald ein 78-facher Weltmeister in einem Endspiel, wahrscheinlich auf dem Mars, auf eine Auswahl aus Infantinos Nachfahren treffen, die zukünftig jedes Endspiel bestreiten dürfen.
7: Das ist ja totale Schwachsinn.
2: Okay, ich übertreibe natürlich, aber jede noch so absurde Spinnerei wurde, wenn sie Infantino irgendwie gefallen hat, dann auch zur Wirklichkeit. Wenn ich daran denke, dass wir Deutschen mal versucht haben, ihn mit einer Regenbogenarmbinde herauszufordern, ja, dann kann man jetzt nur empfehlen, im Umgang mit ihm jede Naivität abzulegen. In diesem Sinne, schön anpfiffen.

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0: Es ist 11:30.
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0: Mit Antje Busch-Jost. Guten Morgen. Der europäische Fußball macht ernst und hat eine ultimative Drohung an die FIFA und Präsident Infantino ausgesprochen. Sie lautet: Wenn ihr den Plan mit dem Investorendeal in die Tat umsetzt, werden wir die nächste WM und alle weiteren Wettbewerbe des Weltverbandes zusammen boykottieren. Die Drohung gelte so lange, wie die FIFA ihre Pläne für den Verkauf kommerzieller Rechte nicht vollständig verwerfe. Nach dem Terroranschlag auf den CSD in Berlin befürwortet die Mehrheit der Deutschen eine Verschärfung der Gesetze und Regelungen für Gefährder. Das zeigt das aktuelle ZDF-Politbarometer. 41% finden, dass es ausreichen würde, die bestehenden Gesetze und Regelungen konsequenter anzuwenden. Und jetzt Nachrichten aus unserer Stadt. In der Diskussion um eine Stellenbesetzung bei der HGW meldet sich jetzt auch der Betriebsrat des städtischen Wohnungsunternehmens zu Wort. Dem von der Belegschaft gewählten Gremium geht es vor allem um den Geschäftsführer. Unter der Überschrift "Wir stehen hinter unserem Chef" ist das ein deutliches Signal. Der Hagener SPD-Chef Timo Schisanowski sollte eine neu geschaffene und hochdotierte Stelle bei der HGW übernehmen und war deswegen in die Kritik geraten. Der entsprechende Vertrag wurde mittlerweile aufgelöst. Die Diskussion geht weiter. In diesem Zusammenhang ist auch der Chef der Wohnungsgesellschaft, Alexander Kraftschick, in die Kritik geraten. Die Berichterstattung der vergangenen Tage bewegt auch die Belegschaft. Er sei ein Geschäftsführer, der Verantwortung übernimmt, zuhört und das Unternehmen mit hoher Kompetenz und großem persönlichen Einsatz führt. Im Agaplesion-Klinikum gibt es wieder eine geriatrische Versorgung. Das AKH reagiert damit auf den gestiegenen Bedarf an speziellen Behandlungsangeboten, gerade für ältere Menschen. Sandra Heuer berichtet.
2: Die neu eröffnete Abteilung startet mit 12 Betten und konzentriert sich auf die frühgeriatrische Komplextherapie. Ziel ist es, ältere Patientinnen und Patienten nach akuten Erkrankungen durch eine enge medizinische, pflegerische und therapeutische Betreuung auf den Weg zurück in ihren Alltag zu unterstützen. Das Klinikum hatte früher schon einmal eine solche Abteilung. Mit dem neuen Angebot soll die Versorgung immer älter werdender Patientinnen und Patienten in Hagen sichergestellt werden, so die Klinik.
0: In Vorhalle sollen zwei Kinder versucht haben, ein Auto anzuzünden. Passiert ist das gestern Abend gegen 9:30 in der Droste-Hülshoff-Straße. Eine Zeugin hatte zwei Jungen an einem parkenden Auto bemerkt. Dann sah sie Flammen an einer der Radkappen. Die Kinder flüchteten mit einem roten Fahrrad und einem grünen Cityroller. Die Frau lief mit Wasser zum Auto und löschte die Flammen, bevor sich das Feuer auf das gesamte Auto ausweiten konnte. Danach informierte sie die Polizei. Die ermittelt nun wegen Brandstiftung. Eine Personenbeschreibung gibt es in den Polizeimeldungen. Meldungen bei uns auf der Homepage radiohagen.de. Und das waren die Radio Hagen Nachrichten mit Anja Busch-Jost. Das Wetter für Hagen: Sonne und Wolken, später auch mal Schauer und Gewitter. Dabei kann es stürmisch werden. Es wird nicht mehr ganz so heiß. 27 Grad in der Selbecke, 28 an Lenne und Ruhr. Am Wochenende geht es meist sonnig und trocken weiter. Samstag bei 26, Sonntag bei 29 Grad. Hagens schnellster Verkehrsservice, Autobahn 45 Richtung Dortmund. Da stockt es 3 Kilometer zwischen dem Kreuz Hagen und dem Westhofener Kreuz. 5 Minuten dauert es da länger. Gute Fahrt.
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3: Claudia Lörs hier, hallo zusammen. Gleich hier bei mir die 80er mit Roxette The Look. Kleiner Reminder, die sind am Montag in Bonja, spielen da auf dem Bonner Kunstrasen. Sehr, sehr schöne Location da. Wir präsentieren das Konzert. Die NRW Lokalradios und Tickets gibt's auch noch. Also gerne hingehen. Hier ist erstmal Shawn Mendes für euch. Schönen Freitag.

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0: einen schönen Freitag mit uns. Die Kollegen aus der Comedy-Redaktion, die checken gerade noch die allerletzten Kleinigkeiten. Ansonsten steht aber alles. Unser Comedy-Camp geht im Herbst ja wieder an den Start, Anfang Oktober. Die genauen Termine könnt ihr in Ruhe nachgucken bei uns auf der Homepage. Und Stammgast wie jedes Jahr ist natürlich unser Atze Schröder. Den trefft ihr unter anderem am 24. Oktober beim Comedy Camp in Hamm. 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Und ja, wir freuen uns wirklich auf ihn.
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3: Die Wartezimmer sind voll beim Arzt. Und du kannst ja gar nicht, du kriegst ja beim Arzt nicht mal mehr einen Termin. Das ist, letztlich hatte ich so einen Magenzwicken, ne? Zu meinem Hausarzt, 5 Jahre nicht da gewesen. Ich sag, komm, hier, ne, vorne an der Theke, mach voran. Ja, privat oder Kasse? Ich sag, Privatkasse. Haben Sie einen Termin? Ich sag, für Schmerzen oder was? Ja, setzen Sie sich noch einen Moment ins Wartezimmer. Ja, und Moment beim Arzt, ne? Das kann ja eine Stunde sein oder ein Quartal, irgendwas dazwischen, ne? Ey, nach einer Stunde, ich vorne wieder zur Theke. Ich sag mal, gibt's hier ein Lösungswort, Schwester Esther? Oder wartet ihr einfach, bis die schwersten Fälle sterben? Ja, Ihre Akte ist die nächste. Ist das für einen Grabstein oder was? Ja. Setzen Sie sich noch einen Moment ins Wartezimmer. So, ich wieder ins Wartezimmer. Eine Erdumdrehung später. Herr Schröder, bitte ins Labor zur Blutentnahme. So, ich ins Labor, da stand so eine gut abgehangene Bachelorette mit H-Kennzeichen. Und ich weiß nicht, was die vorhatte. Die hat so oft zugestochen, ich dachte, die wollte mich tätowieren.
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1: Mit Danny Hoppe. Guten Tag. Es sind dramatische Bilder, die von der spanischen Exklave Ceuta in Nordafrika kommen. In den vergangenen Tagen haben offenbar rund 40.000 Migranten die Grenze zwischen Marokko und Ceuta gestürmt. Allein in der Nacht sollen es mehrere Tausend gewesen sein. Das wurde aus Polizeikreisen bestätigt. Die Rede ist außerdem von mindestens 18 Migranten, die beim Versuch, Ceuta zu erreichen, gestorben sind. Marc Weiß aus dem News-Team. Spanien hat inzwischen Soldaten geschickt. Die Stimmung drohe zu kippen, heißt es.
2: Ja, es herrscht Ausnahmezustand. Man muss sich das vorstellen, es leben rund 80.000 Menschen in Ceuta. Jetzt sind nochmal fast 50.000 dazugekommen, die meisten davon Marokkaner und Menschen aus Algerien und dem Sudan. Die alle versprechen sich ein besseres Leben in der EU, aber bei dieser Masse sind natürlich die Behörden völlig überfordert. Man weiß gar nicht, wohin mit all den Menschen. Die Auffanglager sind völlig überfüllt. Also es herrscht wohl gerade absolutes Chaos in Ceuta.
1: Es flüchten ja seit Jahren Menschen aus Afrika nach Ceuta. Warum sind es jetzt auf einmal so viele?
2: Ja, man vermutet, dass ein Urteil des obersten Gerichtes in Spanien vor 2 Wochen der Auslöser ist. Das Gericht hatte entschieden, dass es illegal ist, Flüchtlinge, die übers Meer kommen, sofort zurückzuweisen. Also Pushbacks, wenn die Menschen übers Meer kommen, sind illegal. Und diese Informationen haben Schleuserbanden überall verbreitet. Und ja, was haben die Menschen gemacht? Sind von Marokko aus gut 4 Stunden nach Ceuta geschwommen oder mit Booten gekommen. Nicht alle, aber viele. Dabei sind natürlich auch etliche ertrunken. Also das ist schon sehr, sehr dramatisch, was dort gerade passiert. Ministerpräsident Sanchez reist heute in das Gebiet, um sich vor Ort ein Bild von der Lage zu machen.
1: Danke, Marc. Und jetzt weitere Meldungen im Überblick. Die Zahl der Arbeitslosen in Deutschland ist im Juli wieder knapp über 3 Millionen gestiegen. Das hat die Bundesagentur für Arbeit in Nürnberg mitgeteilt. Das habe vor allem saisonale Gründe wegen der Sommerpause. Trotzdem setze sich am Arbeitsmarkt die schwache Entwicklung der letzten Monate fort, heißt es. Das Bundeskartellamt nimmt aktuell die Benzinpreise der Mineralölkonzerne unter die Lupe und trifft dabei offenbar auf Widerstand. 2 Konzerne wehren sich und wollen ihre Daten nicht vorlegen. Sie haben beim Oberlandesgericht Düsseldorf Beschwerde eingelegt. Das meldet die Bild. Mobile Klimaanlagen erleben wegen der Hitzewellen gerade einen Boom. Im ersten Halbjahr wurden in Deutschland rund 387.000 von ihnen verkauft. Das sind mehr als doppelt so viele wie im Vorjahreszeitraum. Das hat das Marktforschungsinstitut NEQ mitgeteilt. FIFA-Chef Gianni Infantino hatte es sich so schön und offenbar auch so einfach vorgestellt, den Einstieg von externen Investoren bei der Fußball-WM. So wie es aktuell aussieht, wird daraus aber nichts. Die UEFA hatte gestern schon mit einem WM-Boykott der Europäer gedroht. Danach hatte sich auch der für Nord- und Mittelamerika sowie die Karibik zuständige Verband CONCACAF gegen den Deal gestellt. Und vorhin hat das auch der asiatische Fußballverband AFC getan und ein Statement veröffentlicht. Darin solidarisiert er sich mit den anderen beiden Verbänden und lehnt den Investorendeal ab. Er drohe, die Fußballwelt zu spalten, heißt es. Damit drohen Infantinos Pläne zu scheitern, denn alle 3 Kontinentalverbände kommen zusammen auf 143 der 211 FIFA-Mitglieder. Sie haben also eine klare Mehrheit, um die Pläne zu blockieren. Und das waren die Nachrichten mit Danny Hoppe.
0: Das Wetter.
3: Durchatmen heute, ein entspannter Sonne-Wolken-Mix. Die Hitze ist erstmal vorbei. 27 bis 30 Grad kriegen wir heute. Nachmittag kann mal ein Schauer durchziehen, aber die meisten von uns kommen trocken durch diesen Tag und das Wochenende bleibt auch sommerlich warm. Regen ist kein Thema. 24 bis 27 Grad.
0: NRW Verkehr.
3: Die Staus, ab 10 Minuten Wartezeit für euch. Wir starten mit der A3 Köln Richtung Oberhausen. Zwischen Duisburg-Wedau und Oberhausen-Lierich 4 Kilometer Stau, eine Viertelstunde dauert es da länger. A4 Aachen Richtung Köln, zwischen Kreuz Köln-West und Köln-Eifeltor 3 Kilometer plus 10. A57 Köln Richtung Krefeld, zwischen Bovard und Krefeld-Oppum 5 Kilometer Viertelstunde. Und die A61 Mönchengladbach Richtung Koblenz, zwischen Thürnich und dem Dreieck Erftal 3 Kilometer Viertelstunde.
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3: Claudia Löwes hier, hallo zusammen. Doch guck mal, letzter Tag im Juli, schon morgen sind wir schon im August. Und guck mal, die Bayern haben jetzt auch schon Ferien. Herzlich willkommen hier bei uns im schönen Nordrhein-Westfalen. Schöne Musik gibt's hier bei uns, ne? Bon Jovi ist das Bed of Roses. Schönen Freitag euch.

0: Tja, keine Ahnung, ob Ihr Tag mehr als 24 Stunden hat oder wie. Es ist jedenfalls Wahnsinn, was sie gerade alles abreißt. Im Moment ist sie auf Tour in den USA und in Kanada bis September noch. Dann ist sie als Schauspielerin ja auch noch unterwegs in den Wicked-Filmen und sie hat neue Musik am Start. Heute kommt ein neues Album von ihr raus. Paddle, übersetzt Blütenblatt, und sie hat bei Apple Music erzählt, was diesmal anders ist.
1: Es war diesmal sehr experimentell und anders für mich als sonst. Ich habe die Songs aus einer Perspektive geschrieben, der ich normalerweise nicht so viel Raum gebe, und zwar ungebändigter Wut. Diesmal habe ich einfach ungefilterter geschrieben, als ich es sonst tue. Und ich glaube, die Leute werden davon begeistert sein.
0: Also, weniger glatt gebügelt, dafür ehrlicher und ein bisschen direkter und persönlicher. Neue Musik von Ariana Grande jetzt für euch. Die neue Single aus dem neuen Album heißt Hate That I Made You Love Me.

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0: Mit Anja Busch-Jost. Guten Tag. Wenige Wochen nach der aufsehenerregenden Hackerattacke eines KI-Modells des ChatGPT-Entwicklers OpenAI muss der Rivale Anthropic einräumen, dass ihm etwas Ähnliches passiert ist. In Testläufen drang künstliche Intelligenz von Anthropic ungeplant in Computersysteme von 3 Unternehmen ein, wie die KI-Firma mitteilte. Weder die Betroffenen noch Anthropic hätten das bemerkt. Der europäische Fußball macht ernst und hat eine ultimative Drohung an die FIFA und Präsident Infantino ausgesprochen. Sie lautet: Wenn ihr den Plan mit dem Investorendeal in die Tat umsetzt, werden wir die nächste WM und alle weiteren Wettbewerbe des Weltverbandes zusammen boykottieren. Die Drohung gelte so lange, wie die FIFA ihre Pläne für den Verkauf kommerzieller Rechte nicht vollständig verwerfe. Und jetzt Nachrichten aus unserer Stadt. Das Angeln von Raubfischen sollte während der aktuellen Wetterlage besser eingestellt werden. Die Ruhrfischereigenossenschaft und der Ruhrverband rufen gemeinsam zum Angelverzicht auf. Aufgrund der außergewöhnlich hohen Wassertemperaturen kommt es in den Gewässern derzeit vermehrt zu Fischsterben. Davon betroffen sind vor allem große Raubfische wie etwa Hechte. Bei steigenden Wassertemperaturen sinkt der Sauerstoffgehalt im Gewässer drastisch, während der Stoffwechsel der Fische gleichzeitig auf Hochtouren läuft. Das setzt die Tiere extrem unter Stress, deswegen sollten sie in Ruhe gelassen werden. Der Appell zum Angelverzicht gilt vor allem für die Stauseen und die Ruhr. Die Situation in Flüssen wie Lenne und Volme dürfte ähnlich sein. In der Diskussion um eine Stellenbesetzung bei der HGW meldet sich jetzt auch der Betriebsrat des städtischen Wohnungsunternehmens zu Wort. Dem von der Belegschaft gewählten Gremium geht es vor allem um den Geschäftsführer. Unter der Überschrift "Wir stehen hinter unserem Chef" ist das ein deutliches Signal. Timo Hiebler berichtet.
2: Es geht um die Causa Schisanowski. Der Hagener SPD-Chef sollte eine neu geschaffene und hochdotierte Stelle bei der HGW übernehmen und war deswegen in die Kritik geraten. Der entsprechende Vertrag wurde mittlerweile aufgelöst. Die Diskussion geht weiter. In diesem Zusammenhang ist auch der Chef der Wohnungsgesellschaft, Alexander Kraftschick, in die Kritik geraten. Die Berichterstattung der vergangenen Tage bewegt auch die Belegschaft. Er sei ein Geschäftsführer, der Verantwortung übernimmt, zuhört und das Unternehmen mit hoher Kompetenz und großem persönlichen Einsatz führt. Und er sei der Richtige, um die HGW auch weiterhin erfolgreich in die Zukunft zu führen.
0: In Haspe ist die Suche nach einer vermissten Frau gut ausgegangen. Die 75-jährige Patientin hatte das evangelische Krankenhaus gestern Abend verlassen. Zunächst wurde vergeblich im Umfeld nach ihr gesucht. Die Hagener Polizei hat die Suche dann ausgeweitet und auch einen Polizeihubschrauber eingesetzt. Die Vermisste konnte schließlich gegen 1 Uhr nachts in einem Waldstück gefunden und dann ins Krankenhaus zurückgebracht werden. Das waren die Radio Hagen Nachrichten mit Anja Busch-Jost. 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Dabei kann es stürmisch werden. Es wird nicht mehr ganz so heiß. 27 Grad in der Selbecke, 28 an Lenne und Ruhr. Am Wochenende geht es meist sonnig und trocken weiter. Samstag bei 26, Sonntag bei 29 Grad. Hagens schnellster Verkehrsservice: Autobahn 1 Richtung Bremen. 1 Kilometer Stau zwischen Schwerte und dem Kreuz Dortmund-Unna. Keine 3 Minuten dauert's da länger. Die 45 Richtung Dortmund, 3 Kilometer Stau zwischen dem Kreuz Hagen und dem Westhofener Kreuz. Da seid ihr in 7 Minuten durch. Gute Fahrt.
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3: Tut's nicht, nein, tut's nicht. Schaut nicht auf eure Tank-App jetzt. Es verdirbt echt die Laune. Also Sprit ist wirklich übelst teuer geworden wieder in der letzten Zeit. Und irgendwie wird das so hingenommen, finde ich, ne? So keiner regt sich irgendwie auf. Ja, ist halt so, ne? Warum ist es gerade so teuer und tut jemand mal was dagegen? Wir checken das gleich. Claudia Lösi, hallo, schönen Freitag.

Ich bin Timo Hiepler. Hallo zusammen. Das Wasser fehlt und das überall. Haben wir heute Morgen schon drüber gesprochen. Die Schauer, die gestern unterwegs waren, die waren da wirklich nur Tropfen auf die paar heißen Steine. Die Waldbrandgefahr, die bleibt auf jeden Fall hoch und auch die Flüsse leiden und mit ihnen auch die Fische. Das Angeln sollte man im Moment sein lassen. Das ist der Appell und der kommt gemeinsam vom Ruhrverband und der Ruhrfischereigenossenschaft. Ja, beim Angelverzicht geht es vor allem darum, dass die Wassertemperaturen so hoch sind und das auch für Fischsterben sorgt. Betroffen sind da vor allem große Raubfische wie zum Beispiel Hechte. Deswegen die Bitte an alle Leute, die gerne angeln, lasst das im Moment besser bleiben. Verzichtet komplett auf das Angeln von Raubfischen und das bitte auch so lange, bis sich die Wassertemperaturen mit dem Einsetzen kühlerer Witterung und ja, Normalisierung des Wassers dann auch wieder erledigt haben. Ja, der Ruhrverband, der kann natürlich erstmal nur für seine Gewässer reden, die Stauseen und natürlich die Ruhr. Wir haben in Hagen aber natürlich auch noch die Volme, die Lenne, die Ennepe und so. Und gerade an Volme und Lenne kümmern sich ja wirklich sehr verantwortungsvolle Vereine um die Flüsse und auch den Fischbestand. Ich glaube, die brauchen da keinen Appell. Die wissen, was sie bei der Wetterlage tun und was sie lassen sollten.

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0: Hallo am Freitagmittag. 12 Uhr ist durch. So, und wer von euch jetzt gerade an einer Tankstelle vorbeifährt, bekommt wahrscheinlich wieder schlechte Laune. Man kennt es, mittags schießen die Preise nach oben. Ah, Robert Jans, der Tankrabatt ist ausgelaufen und Sprit ist einfach krass teuer im Moment. Man hat das Gefühl, es juckt eigentlich gar keinen mehr jetzt. Ne?
1: Ja, diesen Eindruck, den kann man auf jeden Fall haben. Wirtschaftsministerin Katharina Reiche schließt weitere staatliche Eingriffe derzeit aus. Ihre Begründung dafür sei im Bundeshaushalt kein Geld da. Mehrere Bundesländer hatten auch einen staatlichen Preisdeckel vorgeschlagen, wie es ihn ähnlich auch in Luxemburg und Belgien gibt. Aber auch dazu ein Nein aus Berlin.
0: Ja, also bleibt einfach jetzt alles so, wie es ist, oder wie?
1: Ja, also die Bundesregierung verweist auf die 12-Uhr-Regel und ein schärferes Kartellrecht. Tankstellen dürfen die Preise nur einmal täglich erhöhen, senken dürfen sie jederzeit. Wissen wir, billiger ist das Tanken dadurch bekanntermaßen nicht geworden. Der ADAC kritisiert die Preise deshalb scharf, gerade weil der Rohölpreis zuletzt gesunken ist. Deshalb brauche es kurzfristig weitere Maßnahmen, sagt ADAC-Sprecher Johannes Giewaltz.
2: Für uns ist da eine Senkung der Stromsteuer, die alle Privathaushalte entlastet, ein mögliches Instrument. Ebenso ist auch die Anhebung der Pendlerpauschale eine Option und erreicht auch besonders Betroffene.
1: Übrigens, Fun Fact, Shell hat seinen Gewinn im zweiten Quartal gegenüber dem Vorjahreszeitraum verdreifacht.
0: Nein.
1: Auf 10,8 Milliarden Dollar.
0: Oh Gott, das kann gar nicht sein, ey. Ich bin schwindelig. Also das Kartellamt scheint aber tatsächlich die Preise zu überprüfen, ne?
1: Ja, das machen sie, aber auch hier gibt es Verzögerungen. Die Behörde will von den Eigentümern deutscher Raffinerien genaue Daten zu Rohöl, Transport und Herstellung haben. Zwei Mineralölkonzerne sind dagegen vor das Oberlandesgericht Düsseldorf gezogen. Ein Unternehmen argumentiert, die enorme Datenmenge könne nicht rechtzeitig zusammengestellt werden. Also auch das...
0: Verstehe. Okay. Also ich fasse zusammen, die 12-Uhr-Regel floppt. Neue Maßnahmen sind auch nicht geplant und die Prüfung des Kartellamts hängt auch vor Gericht.
1: Wenigstens das Wetter schön.
0: Autofahren bleibt leider teuer. Danke, Robert. Jo.
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1: Mit Jannik Böke. Schönen guten Tag. Er hat sich offenbar verkalkuliert. Ein Aus des WM-Investorenplans von FIFA-Chef Infantino wird immer wahrscheinlicher, denn jetzt gibt es auch Widerstand aus Asien. Die asiatische Fußballkonföderation AFC hat sich mit der UEFA und den für Nord- und Mittelamerika sowie Karibik zuständigen Verband solidarisiert. Das hat die AFC jetzt selbst mitgeteilt, Lena Bauer aus dem Newsteam. Was sagt der Verband denn genau?
2: Der asiatische Verband ist der Meinung, dass ohne die beiden anderen Verbände der notwendige breite Konsens für weitere Schritte in der Investorenfrage fehlt. Die aktuelle Debatte zeigt laut AFC außerdem grundlegende Schwächen in den Entscheidungsprozessen der FIFA. Und er äußert in einer Mitteilung auch ernsthafte Bedenken mit Blick auf den Vorschlag der FIFA, private Investitionen in die wichtigsten FIFA-Wettbewerbe einzubeziehen.
1: Damit senkt jetzt der dritte große Verband den Daumen. So langsam gehen Infantino damit die notwendigen Stimmen für seine Pläne aus.
2: Genau, die FIFA hat keine realistische Chance mehr auf die notwendige Mehrheit der 211 Mitgliedsverbände. Die braucht es, damit Infantino seine Pläne umsetzen kann. Der hatte zuletzt von einer einmaligen Chance gesprochen. Die Idee ist es, ein neues Unternehmen zu gründen, die FIFA Forward Enterprise. Es soll den Plänen nach in Zukunft die Rechte an der Austragung von Fußballturnieren halten. Und allein im Laufe dieses Jahres sollten so 3,7 Milliarden Euro durch Investoren die Kasse füllen.
1: Danke, Lena, für die Updates bis hierhin. Weitere Infos jetzt im Überblick. Nach der Ankunft zehntausender Migranten in der spanischen Exklave Ceuta verstärkt Frankreich seine Grenzkontrollen zu Spanien. Man werde Maßnahmen ergreifen, wenn es Bewegungen in Richtung französisches Territorium gibt, so der französische Innenminister. Rund 40.000 Menschen haben nach Angaben aus Polizeikreisen in den vergangenen Tagen die Grenze zwischen Marokko und Ceuta in Nordafrika gestürmt. Nicht nur in NRW steigen die Preise wieder stärker. In der ganzen Eurozone ist die Inflationsrate im Juli auf durchschnittlich 2,9% gestiegen. Das hat das Statistikamt Eurostat mitgeteilt. Im Juni war die Inflation noch gesunken. Das Kartellamt will untersuchen, wie die Spritpreise in Deutschland zustande kommen. 2 von 12 Mineralölkonzernen wollen die dafür nötigen Daten aber nicht rausrücken. Das Oberlandesgericht Düsseldorf hat heute mitgeteilt, 2 Konzerne hätten Beschwerden gegen sogenannte Auskunftsbeschlüsse des Kartellamts eingelegt. Wann darüber entschieden wird, ist noch unklar. Wegen der anhaltenden Trockenheit hat der Rheinpegel neue Rekordtiefs erreicht. Am Messpunkt nahe Emmerich sei noch nie ein so niedriger Wasserstand registriert worden, erklärte das niederländische Wasser- und Infrastrukturministerium. In den Niederlanden herrscht seit 2 Wochen offiziell Wasserknappheit. Unter anderem müssen Binnenschiffe an einigen Schleusen wegen eines eingeschränkten Betriebs länger warten. In Deutschland wird für den Rhein in Düsseldorf für den kommenden Samstag ein Pegel von lediglich 21 Zentimetern erwartet, ebenfalls ein Rekordtief. Und das waren die Nachrichten mit Jannik Böke.
3: Das Wetter.
4: Heiter bis wolkig, wie man so schön sagt. Angenehme Temperaturen zwischen 24 und 30 Grad. Am Nachmittag kann mal ein kleiner Schauer durchziehen, aber die meisten von uns kommen trocken durch den Tag. Am Wochenende geht es sommerlich weiter. Es bleibt trocken. Die große Hitze haben wir erstmal hinter uns. Angenehme 24 bis 27 Grad kriegen wir.
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4: Und wir gehen nochmal auf die Autobahnen. Mindestens 10 Minuten länger braucht ihr auf diesen Autobahnen. A1 Münster Richtung Dortmund zwischen Carmen Zentrum und Kreuz Dortmund Unna. 5 Kilometer Stau, da braucht ihr 10 Minuten länger. Die A1 Köln Richtung Euskirchen zwischen Gleuel und Kreuz Bliesheim. Gute Viertelstunde, 8 Kilometer. A2 Dortmund Richtung Hannover zwischen Bad Eilsen und Lauenau. 5 Kilometer Stau, eine halbe Stunde kommt da oben drauf. Und die A3 Köln Richtung Oberhausen zwischen dem Kreuz Breitscheid und Oberhausen-Lierich. 4 Kilometer Stau, da braucht ihr eine gute Viertelstunde länger. Gute Fahrt euch.
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4: So, die Frühschicht packt schon langsam ein und marschiert Richtung Wochenende. Euch alle einen schönen Freitag. Claudia Löhrs hier. Hallo.

0: Hallo Freitag. Und da stehen wir doch schon mit anderthalb Beinen bestimmt im Wochenende, oder? Wetter passt auch. Also wenn ihr noch nicht ganz durch seid mit der Wochenendplanung, wir checken ja in dieser Woche die schönsten Badeseen hier in Nordrhein-Westfalen. Und da haben wir jetzt den Silbersee in Haltern. Unser Reporter Steffen Rejek hat mal gecheckt, ob das vielleicht ein Match ist für euch.
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0: Mit Sandra Heuer, guten Tag. Der von den USA initiierte sogenannte Friedensrat hat laut US-Präsident Donald Trump eine Vereinbarung zur vollständigen Entwaffnung der islamistischen Hamas im Gazastreifen erzielt. Das sei ein monumentaler Schritt hin zu dauerhaften Frieden und Sicherheit, schrieb Trump auf seiner Plattform Truth Social. Gestern ist die 40-Grad-Marke gleich an mehreren Orten in Deutschland geknackt worden. Den höchsten vorläufigen Wert meldete der Deutsche Wetterdienst mit 40,5 Grad aus Bernburg an der Saale in Sachsen-Anhalt. Dahinter folgen 40,4 Grad im bayerischen Kitzingen und 40,2 Grad in Ohlsbach in Baden-Württemberg. Und jetzt Nachrichten aus unserer Stadt. Am Sonntag gibt es in der Bredelle wieder großen Sport. Dort starten die Platzmann Open. Es ist das größte Tennisturnier auf Sandplatz in NRW. 8 Tage lang wird auf der Anlage des TC Rot-Weiß Hagen Tennissport auf Spitzenniveau geboten. Die Veranstalter rechnen mit vielen Zuschauern, deswegen wird das Center Court um 200 Plätze erweitert. Es werden sowohl einige namhafte deutsche Nachwuchsstars erwartet, wie auch Spieler, die sich schon international einen Namen gemacht haben. Das Angeln von Raubfischen sollte während der aktuellen Wetterlagen besser eingestellt werden. Die Ruhrfischergenossenschaft und der Ruhrverband rufen gemeinsam zum Angelverzicht auf. Der Appell gilt so lange, bis es wieder kühler wird. Mehr von Timo Hiebler.
2: Aufgrund der außergewöhnlich hohen Wassertemperaturen kommt es in den Gewässern derzeit vermehrt zu Fischsterben. Davon betroffen sind vor allem große Raubfische, wie zum Beispiel Hechte. Bei steigenden Wassertemperaturen sinkt der Sauerstoffgehalt im Gewässer drastisch, während der Stoffwechsel der Fische gleichzeitig auf Hochtouren läuft. Das setzt die Tiere extrem unter Stress. Deswegen sollten sie in Ruhe gelassen werden. Der Appell zum Angelverzicht gilt vor allem für die Stauseen und die Ruhr. Die Situation in Flüssen wie Lenne und Volme dürfte ähnlich sein.
0: Die Freiwillige Feuerwehr Herberg feiert am Samstag ihr Sommerfest mit allem, was dazugehört. Also einer Fahrzeugschau, einer Hüpfburg und einem Biergarten. Dazu gibt's ab 14 Uhr jede Menge Leckereien und natürlich Bier vom Fass. Und das waren die Radio Hagen Nachrichten mit Sandra Heuer. Das Wetter für Hagen. Es sind heute viele Wolken unterwegs. Die Temperaturen liegen zwischen 27 und 29 Grad. Vereinzelt gibt's dabei auch Schauer oder Gewitter. Morgen dann Sonne von früh bis spät bei 25 bis 27 Grad. Am Sonntag ähnlich. Es wird wieder heiß bei um die 30 Grad. Hagen schnellster Verkehrsservice A1 Richtung Bremen zwischen dem Westhofener Kreuz und Unna. 7 Kilometer stockender Verkehr plus 10 Minuten. Und A45 Richtung Dortmund zwischen dem Kreuz Hagen und dem Westhofener Kreuz. 6 Kilometer stockender Verkehr. Auch hier kommen 10 Minuten obendrauf. Kommt gut an.
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3: So, Endspurt Richtung Wochenende. Das Wetter lässt sich jedenfalls nicht lumpen, da können wir nicht motzen. Habt einen schönen Freitag, Claudia Löss hier. Hallo zusammen.

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0: Ich finde gerade so im Sommer, da kann man beim Fahrradfahren schon echt Spaß haben.
1: Ich bin dabei, auf jeden Fall.
0: Und damit ihr auch sicher unterwegs seid, haben wir nächste Woche alle wichtigen Infos rund ums Thema Fahrradfahren. Also wie ihr zum Beispiel mit den Kids sicher unterwegs seid, welche Angebote es für Radfahrer gibt oder auch, was man mal macht, wenn man mal so eine Panne hat beim Fahrradfahren.
1: Ich muss sagen, NRW hat wirklich grandiose Radstrecken, oder? Du hast da ein bisschen recherchiert?
0: Ja, genau. Wir haben die Top 5 der schönsten Radstrecken in NRW gecheckt und gekürt. Vom Ruhrtal-Radweg über den Bergischen Panorama-Radweg sind da echt tolle Strecken mit dabei. Mhm. Die haben auch so alle unterschiedliche Schwierigkeitsgrade. Also für jeden ist dann etwas mit dabei und man kann einfach NRW vom Fahrrad aus super genießen.
1: Das ist cool. Also ich fahre immer denselben Wumms. Also für mich ist bestimmt was mit dabei. Ich danke dir.
0: Gerne.
1: Alle Infos dann ab nächster Woche natürlich bei uns in der Fahrradwoche auch online.
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1: Mit Jannik Böke. Schönen guten Tag. Der Bundestag will erst im Herbst über die Vorschläge der Rentenkommission beraten. Bereits jetzt gibt es allerdings Widerspruch aus den ostdeutschen Bundesländern. Wenige Wochen vor der Wahl sagen die CDU-Ministerpräsidenten, wir wollen die Abschaffung der abschlagsfreien Rente nach 45 Versicherungsjahren nicht. In der eigenen Partei kommt der Vorstoß nicht gut an. Lena Bauer aus dem News-Team mit einem Überblick.
2: Die Rentenkommission hatte im Juni eine ganze Reihe an Maßnahmen vorgestellt, die aufeinander aufbauen. Darunter eine Kapitalrente und die Abschaffung der abschlagsfreien Rente nach 45 Versicherungsjahren. Genau das lehnen die CDU-Ministerpräsidenten Kretschmer aus Sachsen, Schulze aus Sachsen-Anhalt und Vogt aus Thüringen jetzt offiziell ab. Die Begründung, es könnte Folgen für Ostdeutschland haben und eine Abschaffung würde die Menschen dort besonders hart treffen. Kretschmer sagte, der Osten ist in den Reformdebatten rund um die Rente und Pflege kein Bittsteller. Unionsfraktionsvize Müller argumentierte anders. Er hält die Vorschläge der Rentenkommission für ein ausgewogenes Gesamtpaket. Laut Müller würden höhere Freibeträge bei Grundrente und Grundsicherung im Alter gerade Rentnerinnen und Rentner in Ostdeutschland zugutekommen.
1: Weitere Meldungen jetzt im Überblick. Die FIFA-Pläne, unter anderem die WM für Investoren zu öffnen, sorgen für immer mehr Wirbel. Der asiatische Fußball-Dachverband AFC ist der dritte, der Infantinos Pläne offiziell ablehnt. Es sei nicht das erste Mal, dass wichtige Interessensgruppen mit bedeutenden Initiativen konfrontiert werden, nachdem die Richtung offenbar bereits festgelegt wurde. Das kritisiert die AFC. Die UEFA hatte gestern Abend sogar mit einem WM-Boykott gedroht. Die Zahl der Arbeitslosen ist im Juli knapp über die 3-Millionen-Marke gestiegen. Das geht aus aktuellen Zahlen der Bundesagentur für Arbeit hervor, die allerdings auch betont, der Anstieg habe saisonale Gründe. Die Zahlen seien für den Sommer üblich, da viele Ausbildungen enden und nicht jeder danach sofort einen Job bekommt, erklärt die Bundesagentur für Arbeit. Nach der Ankunft zehntausender Migranten aus Marokko in der spanischen Exklave Ceuta hat Bundeskanzler Merz die Regierung in Madrid zu entschlossenem Handeln aufgefordert. Spanien müsse die Situation schnellstmöglich wieder in den Griff bekommen, erklärte Merz. Er begrüße daher die spanische Absicht, die illegalen Migranten nicht auf den europäischen Kontinent zu lassen. Weil ihr Vater die Weiterfahrt wegen einer Zigarettenpause verpasste, ist eine Einjährige auf dem Weg von Bayern nach Thüringen alleine in einem Schnellzug unterwegs gewesen. Das berichtet die Bundespolizei. Bei einem Halt in Bamberg entschloss sich der Vater, kurz eine Zigarette auf den Bahnsteig zu rauchen. Währenddessen setzte sich der ICE jedoch wieder in Bewegung. Der Mann alarmierte das Bahnpersonal. Mitarbeiter im Zug übergaben das kleine Mädchen dann beim nächsten Halt in Erfurt der Bundespolizei. Dort habe der 38-Jährige, der mit dem nächsten Schnellzug hinterhergefahren war, seine Tochter wieder in den Arm nehmen können. Angesichts der Aufregung habe er sich erstmal einen Glimmstängel anzünden müssen, ohne seine Tochter diesmal aus den Augen zu lassen, berichtet die Bundespolizei. Und das waren die Nachrichten mit Jannik Böke.
3: Das Wetter.
4: Jetzt am Nachmittag neben aufgelockerten Abschnitten auch mal wolkiger. Örtlich sind wieder Schauer oder Gewitter möglich. Dazu messen wir dann noch so 27 bis 31 Grad. Samstag erst wechselnd bewölkt. Im Tagesverlauf wird es dann aber sonniger, das bei 24 bis 28 Grad. Und Sonntag ist es dann weiter sommerlich und das dann bei ähnlichen Werten.
3: NRW Verkehr.
4: Freitagnachmittag kurz nach zwei. Da ist immer ein bisschen mehr los auf den Straßen. Hier dauert es mindestens eine Viertelstunde länger. Die AA1 Euskirchen-Dortmund zwischen Köln-Bocklemünd und Kreuz Leverkusen 5 Kilometer Stau, da plus eine Viertelstunde. A2 Dortmund-Hannover zwischen Veltheim und Lauenau 10 Kilometer Stau nach einem Unfall, da dauert es 47 Minuten länger. Die 3 Köln-Oberhausen zwischen Duisburg-Wedau und Oberhausen-Lierich 4 Kilometer Stau plus 15 Minuten. A4 Aachen-Köln zwischen Kreuz-Köln-West und Köln-Eiffeltor 5 Kilometer Stau plus 17. Die A44 Dortmund-Kassel zwischen Kreuz-Dortmund-Unna und Kreuz-Werl 5 Kilometer Stau plus 26. A46 Heinz Düsseldorf zwischen Jüchen und Kapellen 3 Kilometer Stau plus 15 und die 59 noch Duisburg nach Dienstlaken zwischen Duisburg Zentrum und Kreuz Duisburg Nord 4 Kilometer Stau plus 16 Minuten.
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4: Ja, rein geht's ins Wochenende und rein geht's in den Freitagnachmittag jetzt mit Musik. Und zwar von The Weeknd. Hier ist er mit Dancing in the Flames. Ich bin Andreas Grunwald. Hallo zusammen.

0: Der Freitag mit Musik von Shakira. Und habt ihr es schon gemacht hier, die Steuererklärung? Ich weiß, auf den Freitag ganz schöner Stimmungskiller. Heute ist aber der letzte Tag, an dem ihr sie abgeben könnt, die Steuererklärung. Also wenn ihr keinen Steuerberater habt, den haben wir jetzt auch nicht für euch, aber hier so ein Lebensberater.
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2: Dinge, die ich lieber mache als Steuererklärung. Oder meintet ihr, die ich noch ungerner mache? Ey, Steuererklärung ist doch wie eine Wurzelbehandlung am Taschenrechner. Jedes Mal, wenn meine Neffen über ihre Hausaufgaben meckern, dann lasse ich die meine Ablage machen. Ja, dann wissen die mal, was nervt. Klar, wenn man jeden Bon von jedem Bleistift, den man gekauft hat, in Klarsichtfolien und korrekt datiert abheftet, dann ist das kein Problem. Aber ich bin leider eher der Typ Schuhkarton. Ja, das Jahr 2025, das ist da hinten in der Adidas-Kiste. Was ich weiß, man kann die Kosten vom Steuerberater auch absetzen. Aber kann ich auch den Therapeuten absetzen, den mein Steuerberater dank mir braucht? Keine Ahnung. Ja, was soll ich machen? Ich kann mir so schwierige Sachen eben nicht merken. Umsatz, Gewinn. Mein Kumpel in Dubai sagt, das wäre das Gleiche. Gut, dass ich als Comedian mit nur sehr kleinen Beträgen zurechtkommen muss. Stellt euch vor, ich hätte was Richtiges gelernt. Und immer dran denken, das Wort Steuer kommt ursprünglich vom Wort Arschteuer.
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0: Mit Sandra Heuer, guten Tag. Wirtschaftsministerin Katharina Reiche drängt auf weitere Reformen, um die deutsche Wirtschaft wieder auf Kurs zu bringen. Wir müssen das Reformpaket, was vor dem Sommer beschlossen wurde, unbedingt umsetzen. Das ist ein erster Anfang, sagte Reiche der deutschen Presseagentur. Heute ist für viele der Tag, an dem sie ihre Steuererklärung abgeben müssen. Experten raten, sich an den Stichtag zu halten, denn es droht mehr als nur eine Mahnung. Und jetzt Nachrichten aus unserer Stadt. Der Verein East West East Germany hatte gestern hohen Besuch. In der ehemaligen Jugendbildungsstätte in Berchum war der NRW-Staatsminister Lorenz Bahr zu Gast, um sich über die vielfältigen Projekte in der Kinder- und Jugendarbeit des Vereins zu informieren. Das Hauptanliegen des Vereins East West East bestand vor allem darin, einem ranghohen Landespolitiker die Probleme zu verdeutlichen, die es zu bewältigen gilt. Dazu zählen natürlich die immer knapper werdenden wirtschaftlichen Mittel und häufig unzureichende räumliche Möglichkeiten. Für Minister Bahr in diesen Zeiten keine leichte Aufgabe, den Anwesenden Hoffnung auf Verbesserung zu vermitteln. East West East hat nach dem Gespräch mit dem Minister trotzdem positive Aspekte erkannt. Ganz großes Tennis, das gibt es ab Sonntag wieder in der Bredelle. Dann starten die Platzmann Open. Es ist das größte Tennisturnier auf Sandplatz in NRW. 8 Tage lang wird auf der Anlage des TC Rot-Weiß Hagen Tennissport auf Spitzenniveau geboten. Um dem zu erwartenden Zuschauerzuspruch gerecht zu werden, wird der Center Court um 200 Plätze erweitert. Es werden sowohl einige namhafte deutsche Nachwuchsstars erwartet, wie auch Spieler, die sich schon international einen Namen gemacht haben. Turnierdirektor Roger Wassen erwartet gegenüber dem letzten Jahr eine weitere Steigerung der sportlichen Attraktivität.
2: Das heißt, wir haben jetzt 25 Punkte mehr für den Sieger. Das interessiert die Jungs auf jeden Fall, weil die Jungs, die um die 100 ATP-Rankings stehen, sind 100 Punkte auf jeden Fall sehr, sehr viel wert. Da steigen die dann 20 Plätze mit. Deswegen ist das auf jeden Fall interessant. Und wir haben einfach 65.000 Euro mehr Preisgeld zu verteilen. Wir haben dieses Jahr ein Budget von Preisgeld von 160.000 Euro und sprechen insgesamt für ungefähr das Doppelte. Und das zieht die Spieler auf jeden Fall an.
0: Bei Schwierigkeiten rund um Pflege oder Krankenkasse kann vielleicht eine Sozialberatung beim Bundesverband Rehabilitation Hagen helfen. Der BDH berät auch bei Problemen rund um Schwerbehinderung oder Rentenversicherung. Der nächste Termin zu einer kostenlosen Beratung findet am 11. und am 25. August jeweils von 16.15 Uhr bis 17.15 Uhr statt. Der Ort der Besprechung kann nach Absprache festgelegt werden. Anmelden geht am besten über die Internetseite des Bundesverbandes Rehabilitation Hagen oder per E-Mail an hagen@bdh-reha.de. Und das waren die Radio Hagen Nachrichten mit Sandra Heuer. 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Es sind heute viele Wolken unterwegs. Die Temperaturen liegen zwischen 27 und 29 Grad. Vereinzelt gibt's dabei auch Schauer oder Gewitter. Morgen dann Sonne von früh bis spät bei 25 bis 27 Grad. Am Sonntag ähnlich. Es wird wieder heiß bei um die 30 Grad. Hagens schnellster Verkehrsservice A1 Richtung Bremen. Zwischen dem Westhofener Kreuz und Unna 7 Kilometer stockender Verkehr, knapp 10 Minuten plus. Und A45 Richtung Dortmund zwischen dem Kreuz Hagen und Dortmund-Witten 6 Kilometer Stau. Eine Viertelstunde dauert es hier aktuell länger. Kommt gut an.
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3: Ihr habt es wahrscheinlich schon mitbekommen. Ne? Es brodelt gerade mächtig im Weltfußball. Warum? Da sprechen wir gleich drüber. Spielen vorher noch Musik und zwar von Ace of Base jetzt. Life is a Flower. Ich bin Andreas Grunwald. Euch ein schönes Wochenende.

0: Hallo zusammen, ich bin Pauline Krull und ab Sonntag gibt's wieder ganz großes Tennis bei uns in der Stadt. Die Platzmann Open gehen los, ja, und dann heißt es 8 Tage lang Spitzensport auf der Anlage des TC Rot-Weiß-Hagen. Abseits vom Platz ist auch einiges geplant. Direkt zum Auftakt gibt es Sonntag den Kids Day. Bedeutet, alle unter 18 haben freien Eintritt. Die Tickets dafür muss man aber online buchen. Einfach vorbeikommen ist leider nicht. Ja, und dann gibt's zum Beispiel kostenloses Tennistraining für die Kids oder auch eine Tennis-Rallye. Am Montag wird dann Handball-Bundesligist VfL Gummersbach in der Bredelle zu Gast sein. Neben einer Autogrammstunde wird es auch einen kleinen Talk geben. Unter der Woche ist auch immer mal wieder was los. Mittwoch zum Beispiel gibt es eine After-Work-Party. Am Finalwochenende viel Musik. Außerdem wird Rot-Weiß erneut eine One-Point-Challenge austragen. Also einiges los in der Bredelle. Wir haben außerdem mit Turnierleiter Roger Wassen gesprochen. Das hört ihr hier ab 16 Uhr bei uns im Programm. Hierbei
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0: Marc Forster und wir sind groß. Ihr habt es wahrscheinlich schon mitbekommen. Es brodelt gerade mächtig im Weltfußball. Der Grund sind die Pläne von FIFA-Chef Infantino, WM-Anteile an Investoren zu verkaufen. Also die UEFA hat gestern mit der größtmöglichen Eskalation gedroht, also einem WM-Boykott der Europäer und auch der für Nord- und Mittelamerika sowie die Karibik zuständige Verband und die asiatische Fußballkonföderation haben sich klar gegen die Pläne gestellt. Udo Kreuer aus der Sport Redaktion. Die FIFA, die will aber offenbar trotzdem an ihren Plänen festhalten. Also anders kann man ihr neues Statement da kaum interpretieren.
1: Nein, da heißt es relativ nichtssagend. Man habe die Kritik zur Kenntnis genommen und respektiere diese Rückmeldung und Bedenken, dass alles jetzt so aus dem Ruder läuft. Ja, daran gibt die FIFA den Medien die Schuld. Durch falsche Berichte seien geplante Beratungen mit den Mitgliederverbänden gestört worden. Die sollen jetzt fortgesetzt werden. Das hat die FIFA in ihrem Statement klargestellt. Damit dann jeder auf Grundlage von Fakten über den Deal entscheidet, können, wie es heißt. Und wie diese Fakten aussehen, ist ja auch schon durchgesickert. Infantino hatte allen 221 FIFA-Mitgliedern eine Einmalzahlung in Höhe von 20 Millionen Dollar in Aussicht gestellt. Allerdings nur, wenn die Verbände seine Pläne absegnen. Kritiker nennen das ganz offen Erpressung.
0: Die FIFA betont

0: Der angedrohte WM-Boykott ist ein extrem starkes Signal in Richtung FIFA, denn eine WM ohne Europäer wäre natürlich deutlich unattraktiver, gerade auch für Investoren. Oder wie Uli Hoeneß es so schön gesagt hat:
1: Ein Wettbewerb ohne Europäer kannst du in die Tonne treten.
2: Ja, so sieht's aus. Die FIFA und ihre neue WM-Idee stößt international bei den Fußballverbänden auf wenig Begeisterung. Einschätzung dazu gerade gehört von Udo Kreuer aus der Sportredaktion. Dankeschön.
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1: Mit Jannik Böke, schönen guten Tag. Nach dem massenhaften Grenzübertritt nach Ceuta wächst der Druck auf Spanien. Rund 60.000 Menschen haben Behördenangaben nach in den vergangenen Tagen die spanische Exklave in Nordafrika erreicht von Marokko. Lena Bauer aus der Nachrichtenredaktion. Spaniens Regierungschef Sanchez sprach bei einem Besuch vor Ort von einem Angriff auf spanisches Staatsgebiet.
2: Sanchez macht Gerüchte von Schleusern für den plötzlichen Andrang verantwortlich. Hintergrund ist ein Urteil des spanischen obersten Gerichtshofs. Danach gilt die sofortige Rückführung nicht für Migranten, die auf dem Seeweg ankommen. Der Politiker meinte, diese Auslegung hat sich sehr schnell verbreitet.
1: Und das mit Folgen. Bei dem Ansturm sind nach aktuellen Infos mindestens 34 Menschen ums Leben gekommen, so die offiziellen Angaben stand jetzt. Spanien versucht aktuell die Lage in den Griff zu bekommen. Gleichzeitig steigt aber auch der politische Druck von außen.
2: Zum Beispiel hat sich Bundeskanzler Merz geäußert und gesagt, Spanien muss die Lage schnellstmöglich wieder in den Griff bekommen. Er begrüßt, dass die Migranten nicht auf den europäischen Kontinent weiterreisen sollen. Von Marokko erwartet Merz, dass die Menschen unverzüglich zurückgenommen werden. Auch aus Italien, Schweden und Finnland kommt Kritik. Italiens Ministerpräsidentin Meloni bringt sogar mögliche Konsequenzen für den Schengen-Raum ins Spiel.
1: Danke, Lena. Weitere Infos jetzt kurz und kompakt. Sachsens Ministerpräsident Kretschmer hat mit einem Stopp der von der Bundesregierung geplanten Renten- und Pflegereform im Bundesrat gedroht. Ohne Veränderungen werde man nicht zustimmen können, sagte der CDU-Politiker den Zeitungen des Redaktionsnetzwerks Deutschland. Hintergrund sind die Pläne zur Abschaffung der abschlagsfreien Rente nach 45 Beitragsjahren. Die iranischen Revolutionsgarden haben nach eigenen Angaben in der Straße von Hormuz zwei Erdöltanker attackiert. Laut Revolutionsgarden wurden die Schiffe zum Zeitpunkt des Angriffs von der US-Luftwaffe eskortiert. Eine unabhängige Bestätigung für den Angriff gibt es nicht. Die Feuerwehr kämpft in Griechenland weiter gegen zahlreiche Waldbrände. Vor allem auf Kreta erschweren starke, teils orkanartige Winde die Löscharbeiten. Erst wenn sich die Wetterlage entspannt, können auf der Mittelmeerinsel wieder Löschflugzeuge sicher eingesetzt werden. Das sagte ein Sprecher der Feuerwehr, dem griechischen Rundfunk ERT. Meteorologen erwarten, dass der Wind im Laufe des Abends deutlich nachlassen dürfte. Temu hat weiter Ärger mit Brüssel. Die EU-Kommission wirft dem Shoppingportal vor, Ermittlungen behindert zu haben. Die Behörde wollte Hinweisen auf möglicherweise unrechtmäßige staatliche Unterstützung nachgehen und dafür unangekündigt Prüfungen vornehmen. Die Unternehmen hätten unter anderem bestimmte Geschäftsbücher und Unterlagen anders als aufgefordert nicht vorgelegt, kritisiert die Behörde. Sie habe dadurch nicht alles prüfen können. Erst im Mai hatte Brüssel eine Strafe in Höhe von 200 Millionen Euro gegen Temu verhängt, wegen illegaler Produkte auf dem Online-Marktplatz. Und das waren die Nachrichten mit Jannik Böke.
3: Das Wetter.
4: Jetzt am Nachmittag oft wolkig, örtlich kommen immer wieder Schauer runter, auch Gewitter sind nicht ganz ausgeschlossen. Die Werte dazu liegen nochmal so um die 30 Grad. Am Wochenende, also morgen und am Sonntag bei 28 Grad, dann oft sonnig und trocken.
3: NRW Verkehr.
4: Ja, am frühen Freitagnachmittag die Autobahn immer ein bisschen voller als sonst. Hier dauert es mindestens 19 Minuten länger auf der A3 Köln-Oberhausen. Zwischen Kreuz Breitscheid und Oberhausen-Lierich 5 Kilometer Stau plus 19 Minuten. Die A4 Aachen nach Köln zwischen Kreuz Köln-West und Köln-Poll 6 Kilometer Stau plus 28. Die A30 Osnabrück-Amsterdam zwischen Ibbenbüren-West und Rheine-Nord 8 Kilometer Stau plus 36. Und die 44 noch Dortmund-Kassel zwischen Kreuz Dortmund-Unna und Kreuz Werl 6 Kilometer Stau plus 38 Minuten.
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4: Mann, war das eine Woche, oder? Montag James Arthur, Dienstag Amy McDonald, Mittwoch Tom O'Dell. Gestern hatten wir Karten für Sass und der Freitag, ja, natürlich schicken wir euch heute auch nochmal aufs Zeltfestival Ruhr. Und zwar heute zu Dick Brave. Wenn ihr die Karten gewinnen möchtet, bleibt dran. Ich erzähle gleich, wie ihr die gewinnen könnt.

0: Coldplay und Feels Like Falling in Love. So, zwei Tickets haben wir noch.
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1: Es ist 15.30 Uhr.
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1: Mit Sandra Heuer, guten Tag. Die Luft wird dünner für FIFA-Präsident Gianni Infantino. Nach der WM-Boykottdrohung der europäischen Verbände lehnt auch der für Nord- und Mittelamerika sowie die Karibik zuständige Kontinentalverband CONCACAF die in dieser Woche verkündeten Investorenpläne geschlossen ab. Das hat der Verband nach einer gemeinsamen Sitzung mitgeteilt. In Deutschland wird immer häufiger zu alkoholfreien Biersorten gegriffen. Das hat eine YouGov-Umfrage ergeben. Demnach punktet alkoholfreies Bier vor allem, wenn es um die Gesundheit geht. Und jetzt Nachrichten aus unserer Stadt. Die Tornados lösen sich auf. Der Fanclub von Phoenix Hagen hat 16 Jahre lang mit Gesängen und Aktionen für Stimmung in der Ischelandhalle gesorgt. Der organisierte Support soll allerdings weitergehen. Die Tornados Hagen waren 2010 als Schülergruppe gestartet. Ihr Ziel: mit kreativen Gesängen und rhythmischer Unterstützung für mehr Stimmung in der Ischelandhalle zu sorgen. Inzwischen sind aus den damaligen Schülern berufstätige Erwachsene geworden, so die Tornados. Der hohe Zeitaufwand und der eigene Qualitätsanspruch seien für die Gruppe langfristig nicht mehr zu stemmen. Eine gemeinsame Perspektive habe man deshalb nicht gefunden. Nach dem Aufstieg und der Meisterfeier endet das Projekt nun in seiner bisherigen Form. Ehemalige Mitglieder wollen aber eine neue Fangruppe gründen und den organisierten Support übernehmen. Wie genau das aussehen wird, ist aber noch offen. Der Verein East West East Germany hatte gestern hohen Besuch. In der ehemaligen Jugendbildungsstätte Berchum war der NRW-Staatsminister Lorenz Bahr zu Gast, um sich über die vielfältigen Projekte in der Kinder- und Jugendarbeit des Vereins zu informieren. Das Hauptanliegen des Vereins East West East bestand vor allem darin, einem ranghohen Landespolitiker die Probleme zu verdeutlichen, die es zu bewältigen gilt. Dazu zählen natürlich die immer knapper werdenden wirtschaftlichen Mittel und häufig unzureichende räumliche Möglichkeiten. Für Minister Bahr in diesen Zeiten keine leichte Aufgabe, den Anwesenden Hoffnung auf Verbesserung zu vermitteln. Doch die zweite Vorsitzende von East West East, Aya Al-Ali, hatte nach dem Gespräch mit dem Minister positive Aspekte erkannt.
3: Also erstmal finde ich das echt super, dass jetzt Politiker auch zu uns kommen und unsere Anforderungen auch zuhören und akzeptieren und es auch verstehen. Das ist erstmal der erste Schritt. Also das hat uns auf jeden Fall sehr gut gefallen und auch allgemein für alle Jugendliche, dieses Gefühl zu haben, dass da auch eine Person, die von der Politik kommt, neben uns sitzt und zuhört, was wir zu sagen haben, ist schon ein sehr gutes Gefühl. Also ich werde heute echt glücklich rausgehen.
1: Das macht viele Menschen in Hagen richtig sauer. Wenn Metalldiebe völlig hemmungslos Bronzefiguren aus Parks klauen, sich an Kirchen zu schaffen machen oder Gedenktafeln abmontieren. Ein weiterer Fall wird nun aus Haspe gemeldet. Im Ennepe-Park wurde eine Gedenktafel geklaut und das wohl schon vor 2 Monaten, so die Info über den Mängelmelder. Eine städtische Mitarbeiterin hatte das überprüft und den Diebstahl dann bei der Polizei gemeldet. Auch in diesem Fall hat die Kriminalpolizei die Ermittlungen aufgenommen und bittet Zeugen sich zu melden. Und das waren die Radio Hagen Nachrichten mit Sandra Heuer. Das Wetter für Hagen. Es sind heute viele Wolken unterwegs. Die Temperaturen liegen zwischen 27 und 29 Grad. Vereinzelt gibt es dabei auch Schauer oder Gewitter. Morgen dann Sonne von früh bis spät bei 25 bis 27 Grad. Am Sonntag ähnlich. Es wird wieder heiß bei um die 30 Grad. Hagens schnellster Verkehrsservice, A1 Richtung Bremen, zwischen Hagen West und dem Kreuz Dortmund-Unna, 9 Kilometer stockender Verkehr, Viertelstunde kommt obendrauf, und A45 Richtung Dortmund, zwischen Hagen Süd und dem Westhofener Kreuz, 4 Kilometer Stau, 10 Minuten plus. Gute Fahrt!
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4: Oh, ich sehe gerade hier, den haben wir aber auch länger nicht gespielt. Leonie und By Your Side. Oder habe ich den einfach länger nicht gehört? Ich meine, es kommt beides aufs Gleiche raus. Spielen wir jetzt. Ich bin Andreas Grunwald. Schönen Freitagnachmittag.
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0: Ja, die habt ihr erkannt, Taylor Swift und Opalizer. Zwei Karten haben wir noch, die dann auch jetzt mal rausgehen. Wir haben die ganze Woche ja nachmittags Tickets verlost. Also heute geht's nochmal zu Dick Brave. Da haben wir auch eine Frage gestellt. Auch da wurde euch nicht schwindelig, die war nicht zu schwer. Wir wollten einfach nur wissen, wer verbirgt sich denn wirklich hinter Dick Brave? Jetzt bin ich gespannt, ob ihr eine richtige Antwort für mich habt. So, wen habe ich denn da in der Leitung? Hallo!
1: Die Anna. Hallo.
0: Hallo. Ich nehme an, du hast einen richtigen Namen jetzt für mich, ne?
1: Ja, Sascha.
0: Also nicht Sven, nicht Stefan, nicht Steffen. Du entscheidest dich für Sascha.
1: Richtig.
0: Soll ich es noch länger rausziehen oder sagst du, Mensch, gib mir endlich die Karten? Hör mal, herzlichen Glückwunsch.
1: Gib mir endlich die Karten.
0: Ja, das wollte ich hören, genau. Ja, Glückwunsch. Wen findest du besser? Also welche Musik findest du besser? Dick Brave oder ist es Sascha? Also wo bist du mehr Fan?
1: Beides irgendwie.
0: Beides, okay.
1: Also Sascha halt früher, als ich noch ein bisschen jünger war und jetzt würde ich sagen Dick Brave.
0: Jetzt Dick Brave. Ja, dann wird das eine ganz große Sache für dich auf dem Zeltfestival Ruhr. Da geben wir dir jetzt zwei Karten und die hast du gewonnen. Schreib mir jetzt noch mal ein bisschen was von dir auf. Wir brauchen noch ein paar Daten und dann kann ich dir nur einen schönen Nachmittag wünschen dann mit Dick Brave auf dem Zeltfestival.
1: Ja, vielen Dank.
0: Gerne. Tschüss.
1: Tschüss.
0: So, und wir hören jetzt natürlich Musik von Dick Brave.
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1: Mit Jannik Böke. Schönen guten Tag. Das Rhein-Niedrigwasser bleibt in NRW rekordverdächtig. Die aktuelle Prognose fällt aber etwas weniger dramatisch aus als zuletzt. Nach aktueller Einschätzung des zuständigen Wasserstraßen- und Schifffahrtsamtes sind an mehreren Pegeln weiter Tiefstände möglich, aber nicht mehr überall. Heißt, die Schifffahrt über den Rhein kann weiterlaufen, teilweise aber mit weniger Ladung an Bord. Lena Bauer aus dem News-Team. Wie ist denn die Pegellage am Rhein aktuell?
2: Also in Köln erwarten die Amtsexperten heute am späten Nachmittag einen Pegelstand von 69 Zentimetern. Damit wäre dann der bisherige Tiefstand von Oktober 2018 erreicht, aber nicht unterschritten. In Duisburg-Ruhrort rechnet das Amt am späten Abend mit 152 Zentimetern. Das wäre ein Zentimeter unter dem bisherigen Rekordwert. Und in Düsseldorf könnte am frühen Samstagmorgen ein neuer Negativrekord erreicht sein, mit erwartet möglichen 22 Zentimetern.
1: Was heißt das konkret für den Schiffsverkehr? Könnte es da Probleme geben?
2: Eher nicht, denn die Fahrrinne im Rhein ist deutlich tiefer als der Pegelstand am Ufer. Das ist eine extra gebaute Rinne, die noch mal tiefer ist und wodurch die Schiffe weiter fahren können, aber eben aktuell mit weniger Ladung. Und das macht der Wirtschaft in NRW Sorgen. Transporte sind teurer, wenn die Schiffe weniger laden können. Neben möglichen steigenden Kosten können sich auch Lieferungen verzögern.
1: Danke, Lena, für den Überblick. Jetzt weitere Meldungen kurz und kompakt. Mindestens 34 Migranten sind beim Versuch, aus Marokko nach Ceuta zu gelangen, ums Leben gekommen. In der Exklave in Nordafrika kamen dem Regionalpräsidenten zufolge rund 60.000 Migranten irregulär an. EU-Kommissionspräsidentin von der Leyen fordert ein hartes Vorgehen. Gefährliche Überfahrten müssen sofort aufhören, Schmuggelnetzwerke zerschlagen werden, so die Kommissionspräsidentin auf der Plattform X. Die Terrororganisation Hamas hat sich erstmals nach einer von US-Präsident Trump verkündeten Einigung über ihre Entwaffnung geäußert. Sie bestätigte in einer Mitteilung aber nicht, dass es einen Durchbruch bei den Verhandlungen gegeben habe. Stattdessen stellte sie Bedingungen, darunter das Ende militärischer Einsätze Israels. Das Kartellamt will untersuchen, wie die Spritpreise in Deutschland zustande kommen. 2 von 12 Mineralölkonzernen wollen die dafür nötigen Daten aber nicht rausrücken. Das hat das Oberlandesgericht Düsseldorf heute mitgeteilt. 2 Mineralölkonzerne hätten Beschwerden gegen sogenannte Auskunftsbeschlüsse des Kartellamts eingelegt. Wann darüber entschieden wird, ist noch unklar. Der Widerstand gegen Gianni Infantino wächst nach der Vorstellung seiner Investorenpläne immer weiter. Jetzt ist ein hochrangiger Berater Infantinos zurückgetreten aus Protest gegen das Vorhaben, unter anderem die WM für Investoren zu öffnen. Als leitender Berater des FIFA-Präsidenten, früherer Banker und lebenslanger Fußballfan könne er nicht tatenlos zusehen, wie die FIFA den Verkauf einer Beteiligung an der Weltmeisterschaft in Erwägung zieht, schrieb der Topfunktionär auf der Plattform LinkedIn. Heute Vormittag hatte sich der asiatische Dachverband AFC unter anderem der UEFA-Kritik angeschlossen und ernsthafte Bedenken geäußert. Die FIFA hatte mitgeteilt, mit dem potenziellen Verkauf eine Milliardensumme einspielen zu wollen. Und das waren die Nachrichten mit Jannik Böke.
3: Danke, Jannik. Wir kommen zum Wetter für Hagen. Es hat gerade angefangen zu regnen. Auch Donner habe ich in der Ferne schon gehört. Könnte also noch ein richtiges Gewitter geben. Lang soll der Regen aber nicht anhalten. Dazu aktuell 28 Grad im Stadtgarten und 29 in Priorei. Morgen und Sonntag bleibt es trocken. Beim Mix aus Sonne und Wolken erwarten uns Temperaturen zwischen 24 und 27 Grad. Montag wird's mit 33 wieder wärmer. Hagen schnellster Verkehrsservice. Vorsicht auf der A40 in Richtung Essen. Zwischen Essen-Zentrum und Holzerhausen wurden Personen auf der Fahrbahn gemeldet. Fahrt hier bitte besonders vorsichtig. Stau gibt's auch, und zwar auf der A1 in Richtung Köln. 9 Kilometer stocken zwischen Kamen-Zentrum und dem Westhofener Kreuz. 15 Minuten plus. A45 in Richtung Dortmund. Ab Lüdenscheid-Nord steht ihr 6 Kilometer im Stau. Beschwerte Ärgste kommt eine halbe Stunde obendrauf. Und die 45 in Richtung Frankfurt. Zwischen Dortmund-Süd und dem Westhofener Kreuz hat es einen Unfall gegeben. Ab dem Kreuz Dortmund-Witten staut es sich deshalb. 10 Minuten dauert es hier aktuell länger. Allen unterwegs gute Fahrt.
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3: Hallo zusammen, gleich ist Wochenende und ich bin Pauline Krull. Hallöchen.
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0: ganz großes Tennis. Es ist wieder soweit. Am Sonntag startet das größte Sandplatz-Tennisturnier in ganz Nordrhein-Westfalen, die Platzmann Open. Letztes Jahr war die Premiere auf der Anlage des Tennisclubs Rot-Weiß-Hagen. Und weil die Resonanz so gut war, wird es in diesem Jahr unter verbesserten Bedingungen wiederholt. Radio Hagen-Reporter Frank Valentin weiß, was euch erwartet.
1: Genau, Yannick Hanfmann hat die letzten paar Monate sehr gut gespielt. Steht aktuell um die Nummer 50 der Welt. Der wird dann wahrscheinlich in Amerika beim Master Series, beim Tausender am Hauptfeld stehen. Und dann darf er bei uns nicht mitspielen. Bei uns ist es eher gedacht, die Jungs zwischen 60 und 150, die werden alle mitspielen. Plus, was ich gerade schon erwähnt habe, die ganze deutsche Nachwuchsspieler. Nils McDonald, letztes Jahr French Open-Sieger, Max Schönhaus, Justin Engel. Da auf diese Jungs können wir uns auf jeden Fall freuen.
2: Roger Wassen ist ehemaliger niederländischer Tennisprofi und wie schon im letzten Jahr Turnierdirektor der Platzmann Open. Auch wenn der Titelverteidiger und deutsche Davis-Cup-Spieler Yannick Hanfmann diesmal nicht dabei ist, erwartet Wassen eine weitere Steigerung, was die Attraktivität des Turniers angeht.
1: Das heißt, wir haben jetzt 25 Punkte mehr für den Sieger. Das interessiert die Jungs auf jeden Fall, weil die Jungs, die um die 100 ATP-Rankings stehen, sind 100 Punkte auf jeden Fall sehr, sehr viel wert. Da steigen die dann 20 Plätze mit. Deswegen ist das auf jeden Fall interessant. Und wir haben einfach 65.000 Euro mehr Preisgeld zu verteilen. Wir haben dieses Jahr ein Budget von Preisgeld von 160.000 Euro. Und sprechen insgesamt für ungefähr das Doppelte und das zieht die Spieler auf jeden Fall an.
2: Neben den bereits genannten hoffnungsvollen deutschen Tennistalenten sind weitere hochklassige Spieler aus dem Ausland dabei.
1: Dann wird auch Jan Čonský, der deutsche Wurzeln, aber für England spielt. Der steht aktuell 99 der Welt, der wird mitspielen. Da gibt es zwei Spanier schon auf die Meldeliste. Die standen schon mal beide Top 50. Caballes Baena und Batista Agut. Das stand schon mal richtig hoch. Also wir haben da auf jeden Fall ein sehr interessantes, breites Teilnehmersfeld, wo man quasi internationale Stars, die man schon mal kennt, die früher hoch standen, die jetzt ein bisschen so um die 90-100 stehen und jungen kommende Rising Stars. Also es wird eine interessante Mischung sein.
2: Für das Turnier wird das Center Court in der Bredelle um 200 Plätze erweitert. Die letztjährige Zuschauerzahl von insgesamt 5.200 möchte man diesmal gern steigern. Die Platzmann Open sollen künftig ihren festen Platz im Hagener Sportkalender haben. Das ist der Wunsch von Frank Altermeier, Geschäftsführer von Platzmann Federn und der Hauptsponsor des Turniers.
3: Wir sind sehr, sehr stolz, momentan hier sein zu dürfen. Wir möchten das Turnier weiter natürlich vergrößern, auch in Zukunft mit der großen Perspektive. Wir möchten gerne auch weitere Zuschauer und auch Menschen nach Hagen bringen, um zu zeigen, was wir in Hagen alles können, was wir alles tun. Und dieser Weg, dieses Weltklasse-Tennis ist eigentlich unser Weg.
0: Die Platzmann Open ab Sonntag in der Bredelle. 8 Tage lang Spitzensport und ganz viel Programm.

0: Radio Hagen hier, 20 nach 4 ist durch. Ja, was auch durch ist, sind die Kuno Berufskollegs. Die haben ja ihre besten Tage hinter sich. Sie sollen neu gebaut werden. Aber wo, ist die Frage. Die Stadt hatte ja den Höhing favorisiert. Da sind allerdings viele Anwohner gegen. Sie haben sogar eine Bürgerinitiative gegründet. Die heißt Kuno. Ja gut, das Wortspiel hätte ich auch nicht liegen gelassen. Was aber liegen gelassen wird aktuell, sind weitere Diskussionen. Oberbürgermeister Dennis Rehbein hat sie vorerst auf Eis gelegt. Nach der Sommerpause wird weiter darüber gesprochen. Trotz Moratorium bleiben die Berufskollegs im Gespräch. Was die Fernuniversität damit zu tun hat, das hört ihr gleich um halb in den Nachrichten mit Sandra Heuer.
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1: Es ist 16.30 Uhr.
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1: Mit Sandra Heuer, guten Tag. Der Streit um die FIFA-Pläne von Präsident Infantino spitzt sich zu. Nach der UEFA stellt sich jetzt auch der asiatische Fußballverband dagegen. Er sieht die Einheit des Weltfußballs in Gefahr. Die Zahl der Arbeitslosen in Deutschland hat im Juli wieder die 3-Millionen-Marke geknackt. Das hat die Bundesagentur für Arbeit heute in Nürnberg gemeldet. Der Anstieg ist zwar üblich für die Zeit vor der Sommerpause, fällt dieses Jahr aber so hoch aus wie seit 20 Jahren nicht. Und jetzt Nachrichten aus unserer Stadt. Der geplante Hagener Bildungscampus könnte auch eine Perspektive für die KUNO Berufskolleg sein. Oberbürgermeister Dennis Rehbein hatte die Idee des Bildungscampus bereits im Frühjahr im Rat vorgestellt. Radio Haken hatte im Anschluss darüber berichtet. Geplant ist, dass universitäre, Hochschul- und auch berufliche Bildung auf ein und demselben Gelände untergebracht werden und zusammenwirken sollen. Realisiert werden soll das Ganze auf dem Campus der Fernuniversität. Zurzeit laufen dazu Gespräche zwischen Fernuni, Fachhochschule Südwestfalen, der Stadt Hagen und dem NRW-Wissenschaftsministerium. Der Bildungscampus könnte, wenn er realisiert wird, auch Standort für mindestens eins der beiden KUNO-Berufskollegs werden. Ob auch die KUNO 2 inklusive Sporthalle dort untergebracht werden könnte, wird noch geprüft. Der angedachte Neubau des gesamten Komplexes am Ischeland rückt damit vorerst in den Hintergrund. Die Tornados lösen sich auf. Der Fanclub von Phoenix Hagen hat 16 Jahre lang mit Gesängen und Aktionen für Stimmung in der Ischelandhalle gesorgt. Der organisierte Support soll allerdings weitergehen. Mehr von Timo Hiebler.
3: Die Tornados Hagen waren 2010 als Schülergruppe gestartet. Ihr Ziel, mit kreativen Gesängen und rhythmischer Unterstützung für mehr Stimmung in der Ischelandhalle zu sorgen. Inzwischen sind aus den damaligen Schülern berufstätige Erwachsene geworden. So die Tornados. Der hohe Zeitaufwand und der eigene Qualitätsanspruch seien für die Gruppe langfristig nicht mehr zu stemmen. Eine gemeinsame Perspektive habe man deshalb nicht gefunden. Nach dem Aufstieg und der Meisterfeier endet das Projekt nun in seiner bisherigen Form. Ehemalige Mitglieder wollen aber eine neue Fangruppe gründen und den organisierten Support übernehmen. Wie das Ganze genau aussehen wird, ist noch offen.
1: Der Märkische Golfclub Hagen setzt ein Zeichen für Frauen- und Männergesundheit in Hagen. Er veranstaltet morgen ein Charity-Turnier für mehr Aufmerksamkeit rund um das Thema Brustkrebs und Prostatakrebs-Früherkennung. Damit ist der Club ein Teil einer Aktion, der sich in diesem Jahr 120 Golfclubs in ganz Deutschland engagieren. Und das waren die Radio Hagen Nachrichten mit Sandra Heuer. Das Wetter für Hagen. Es sind viele Wolken unterwegs, aus denen es immer mal wieder regnet. Die Temperaturen liegen so bei 26 bis 28 Grad. Vereinzelt sind auch Gewitter unterwegs. Morgen dann Sonne von früh bis spät bei 25 bis 27 Grad. Am Sonntag ähnlich. Es wird wieder heiß bei um die 30 Grad.
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1: Hagen, schnellster Verkehrsservice A1 Richtung Bremen zwischen dem Kreuz Wuppertal Nord und Gevelsberg. 1 Kilometer Stau, 10 Minuten verliert ihr hier an Lebenszeit. Kommt gut an.
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4: Das ist der Wochenend-Countdown und ich bin Pauline Krull. Hallöchen.
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0: Es war wirklich wild. In der Kompostierungsanlage brennt's. Ein aufwendiger Löscheinsatz ist die Folge. Und wegen der Wetterlage hält sich die Rauchwolke auch erstmal hartnäckig. Soweit die knallharte Realität. Ähnlich verraucht war es auch bildlich gesprochen wegen diverser Skandälchen. Überall im Land, aber auch hier in Hagen.
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2: Hallo. Kalla, da muss er wissen. Wenn eine Sache 2 Kilometer gegen den Wind stinkt, riecht es auch zuverlässig. Da werden sich sicher einige im Büro gefreut haben, weil sie schön das Schlafzimmerfenster zu Hause über den Tag auf Kipp hatten. Im Umkreis der Kompostierung zog denen da den ganzen Dienstag schön die Duftnote Räucherhecke in der Bude. Ja, zum Glück darfst du da wirklich nur Grünschnitt abliefern und nicht mal Biomüll oder gar Lithium-Akkus oder Schwiegermütter. Ja, nicht auszudenken, wie er dann gerochen hätte nach Drachensteak. Mal wieder ein amtlicher Großeinsatz mit unzähligen töften Leuten, die mit anpacken. Stundenlang und nächsten Tag in aller Herrgottfrühe wieder von vorne. Ja, würdest du dir in anderen Bereichen ja auch wünschen, dass möglichst schnell reagiert wird, wenn was glimmt, am Qualmen fängt und nach zum Flächenbrand zu werden droht. Ich habe mir sagen lassen, es werden manchmal Fantasiejobs in Wohnungsgesellschaften erfunden. Dann tagt irgendein Gremium, also so eine Mischung aus FIFA-Ethikkommission und Konklave, und bringt dann als optimalen Kandidaten einen mit passendem Parteibuch und einer Kombination aus Stallgeruch und auch ansonsten Geschmäckler hervor. Ja, und was soll ich sagen? Es musste erst in einer kompletten Stadt nach genau dieser Kombination stinken, bis ersten Beteiligten klar wurde, dass wir hier nicht bei der FIFA sind. Noch fällt das auf, wenn was irgendwie zumindest nicht so läuft, wie man sich das wünschen würde. So mit transparenter Abläufe und vielleicht sogar über die meisten Zweifel erhaben. Wäre ja auch für die CDU mal was Neues. Da freuen sich ja gerade alle über den Kanzler und wen er alles so heuert und oder feuert. Fast vergisst man ja den Spahn des Anstoßes. Der hat ja bei der Nachwuchsförderung nicht ganz im Sinne seiner Partei gehandelt, sich quasi in den Staaten Bauch gemietet, weil er für hier bei uns als ordentlicher Christdemokrat nicht in Ordnung findet. Tja, schwierige Kiste das Ganze. Aber ich hab mir das mal überlegt. Vielleicht kann der Spanier auch gar nichts dafür. Vielleicht war es Notwehr. Weil ich meine, es macht ja schon Sinn, sich eine Mutter zu leihen. Zumindest, wenn du eine Schraube locker hast. Damit ein Gedeck um Bremsklotz. Ach, der Gertrud, machende Blagen.
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0: Wasser und das überall. Die Schauer gestern und vorhin waren ja wirklich nur ein paar Tropfen auf dem heißen Stein. Die Waldbrandgefahr bleibt hoch und auch die Flüsse leiden und mit ihnen natürlich auch die Fische. Timo Hiebler, Angeln ist aktuell keine so gute Idee.
1: Ja, dieser Appell kommt gemeinsam vom Ruhrverband und von der Ruhrfischereigenossenschaft. Beim Angelverzicht geht es vor allem darum, dass die Wassertemperaturen gerade so hoch sind und das auch für Fischsterben sorgt. Betroffen sind da vor allem große Raubfische, zum Beispiel Hechte. Deswegen die Bitte an alle Leute, die gerne angeln, lasst das im Moment bitte bleiben. Verzichtet komplett aufs Angeln von Raubfischen und ja, das bitte auch dann so lange, bis sich die Wassertemperaturen mit dem Einsetzen vielleicht dann auch kühlerer Witterung wieder normalisieren. Haben.
0: Ja, und deswegen bitte in Ruhe lassen. Wo gilt denn das überall?
1: Ja, der Ruhrverband, der kann natürlich erstmal nur für seine Gewässer reden, die Stauseen und natürlich die Ruhr. Wir haben in Hagen natürlich auch noch die Volme, die Lenne, die Ennepe und so. Und gerade an Volme und Lenne kümmern sich sehr verantwortungsvolle Vereine um die Flüsse und auch den Fischbestand. Ich glaube, die brauchen keinen Appell. Die wissen, was sie bei der Wetterlage tun und was sie lassen sollten.
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1: Mit Jannik Böke. Schönen guten Tag. In der spanischen Exklave Ceuta in Nordafrika sind innerhalb weniger Tage Zehntausende Menschen aus Marokko angekommen. Das sorgt nicht nur in Spanien für Krisenstimmung. Es hat jetzt mutmaßlich auch Folgen für die deutsche Grenzpolitik. Bundesinnenminister Dobrindt will die Kontrollen an den deutschen Grenzen über den September hinaus verlängern. Das hat er angekündigt. Er begründet das mit dem weiter hohen Migrationsdruck in Europa und verweist dabei ausdrücklich auf Ceuta. Lena Bauer aus der Nachrichtenredaktion mit einem Überblick.
2: Rund 60.000 Menschen haben Spanien in den vergangenen Tagen von Marokko aus erreicht, nach Behördenangaben. Mehr als 25.000 von ihnen sind laut dem spanischen Innenministerium inzwischen wieder nach Marokko zurückgekehrt. Mindestens 34 Menschen kamen ums Leben. Spaniens Regierungschef Sanchez spricht von einem Angriff auf spanisches Staatsgebiet. Er macht Gerüchte von Schleusern für den plötzlichen Andrang verantwortlich. Es gibt immer mehr Reaktionen aus der Politik dazu, daher wächst auch der Druck auf Spanien. So fordert Bundeskanzler Merz, Spanien müsse die Lage schnellstmöglich wieder in den Griff bekommen. Außenminister Wadephul nennt die Situation besorgniserregend und fordert schnelleres gemeinsames Handeln in der EU. EU-Kommissionspräsidentin von der Leyen spricht von einer inakzeptablen Lage und fordert schnelle Rückführungen. Spanien hat inzwischen Soldaten in das Gebiet geschickt.
1: Weitere Meldungen jetzt kurz und kompakt. Für das rekordverdächtige Niedrigwasser im Rhein fällt die Prognose nicht mehr ganz so düster aus. Nach einer neuen Abschätzung des Wasserstraßen- und Schifffahrtsamtes sind an mehreren NRW-Pegeln Rekordtiefstände wahrscheinlich, aber nicht an allen. Schiffe können weiter auf dem Fluss fahren, allerdings mit deutlich weniger Ladung. Die polnische Luftwaffe hat nach Regierungsangaben erneut ein russisches Aufklärungsflugzeug über der Ostsee abgefangen. Zwei polnische Kampfjets vom Typ F-16 seien aufgestiegen, schrieb Polens Verteidigungsminister auf X. Das russische Flugzeug sei ohne Flugplan und mit ausgeschalteten Transponder im internationalen Luftraum unterwegs gewesen. Nicht nur in NRW steigen die Preise wieder stärker. In der ganzen Eurozone ist die Inflationsrate im Juli auf durchschnittlich 2,9% gestiegen. Das hat das Statistikamt Eurostat mitgeteilt. Im Juni war die Inflation noch gesunken. Die Europäische Zentralbank strebt mittelfristig eine Jahresteuerung von 2% an. Unternehmen dürfen in Deutschland nicht einfach echte Musik benutzen, um damit ihre KI-Modelle zu trainieren. Das hat heute das Landgericht München I entschieden. Geklagt hatte die GEMA gegen den Musikgenerator Suno. Das Gericht hat nach eigenen Angaben den Ansprüchen auf Unterlassung, Auskunft und Schadensersatz der GEMA überwiegend stattgegeben. In dem Streit ging es konkret um 6 Songs, zu denen etwa Atemlos durch die Nacht, Daddy Cool und Big in Japan gehören. Suno hatte die Musik genutzt, um damit die eigene KI zu trainieren und sich dabei auf US-Recht berufen. Das Urteil ist noch nicht rechtskräftig. Und das waren die Nachrichten mit Jannik Böke.
3: Danke, Jannik. Wir schauen auf das Wetter für Hagen. Ja, statt Gewitter gab es 3-4 Tropfen Regen und das war's. Also so wirklich, es bleibt den restlichen Tag trocken. Aktuell haben wir 26 Grad in Haspe und 27 am Hengsteilsee. Morgen und Sonntag wechseln sich Sonne und Wolken ab. Dazu um die 26 Grad. Zum Wochenstart gibt's 33 und viel Sonnenschein. Hagen schnellster Verkehrsservice. Vorsicht auf der R1 in Richtung Bremen. Zwischen dem Kreuz Wuppertal Nord und Gevelsberg hat es einen Unfall gegeben. Die linke Spur ist blockiert und es staut sich ab Langerfeld 6 Kilometer, kostet aktuell eine halbe Stunde. A45 in Richtung Dortmund, auch hier 6 Kilometer Stau. Zwischen dem Kreuz Hagen und dem Westhofener Kreuz kommen rund 15 Minuten obendrauf. Allen unterwegs, gute Fahrt.
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3: Schönen Freitagnachmittag wünsche ich euch. Ich bin Pauline Krull, Hallöchen.
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0: Radio Hang hier am Freitagnachmittag. Ja, um Michael Jackson gibt es aktuell ja einen absoluten Hype und trotzdem gibt es immer wieder Stimmen, die sagen, was war denn nun wirklich dran an den Missbrauchsvorwürfen damals?
1: Ich sag den Leuten, die ihn mögen und sich gerne mit ihm ein bisschen beschäftigen möchten, auch immer, macht das, nehmt euch einen Moment und lest ein bisschen was, googelt ein bisschen was und eigentlich geht einem dann relativ schnell ein Licht auf. So ging es mir und vielen, die ich kenne.
0: Das ist die Hagenerin Jenny Fuhrmann vom Michael Jackson Fanclub Malibu. Sie sagt, Michael ist in einem Jahrhundertprozess in allen Punkten freigesprochen worden. Für sie sorgt das Biopic und auch das Musical dafür, dass Michael auch mal von einer anderen Seite gezeigt wird. Wie sie die Filmpremiere in Berlin erlebt hat, das erzählt sie uns gleich nach den nächsten zwei Songs.

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0: ja, jetzt hat er das erfolgreichste Album aller Zeiten, den erfolgreichsten Film aller Zeiten. Läuft bei Michael. Immer noch.
1: Das ist Jenny Fuhrmann und sie spricht über das Biopic von Michael Jackson. Die Hagenerin ist Vorsitzende vom Michael Jackson Fanclub Malibu. Sie hat uns mal wieder besucht und mit Sandra Heuer gequatscht. Klar, dass Jenny gerade vom absoluten Hype nach dem Musical in Hamburg und dem Biopic Michael begeistert ist.
0: Als Fan muss ich sagen, dass das eigentlich so das fantastischste Jahr war, was ich bislang erleben durfte rund um Michael. Also es boten sich so viele unfassbar tolle Events. Es tut so gut, das zu sehen, wie der Hype nochmal neu auf die nächste Generation überspringt.
2: Und übergesprungen ist er, und zwar mit einem dreifach gerüttelten Hihi. Seine Hits liegen 30, 40 Jahre zurück und die junge Generation feiert ihn. Viele hören seine Songs zum ersten Mal und sind spätestens nach dem Biopic auch Fans.
0: Und das finde ich faszinierend zu sehen, und mich als Fan berührt das sehr, macht das stolz. Das war richtig toll zu sehen. Das Highlight natürlich die Premiere in Berlin, was Weltpremiere war. Wir konnten es alle gar nicht glauben, dass es in Deutschland stattfindet. Wir dachten an Los Angeles oder vielleicht noch London, und auf einmal hieß es Berlin, und das war für uns natürlich was ganz Besonderes als deutscher Fanclub.
2: Dafür hat sich Jenny natürlich Urlaub genommen, und die Premiere des Biopics in Berlin hat sogar noch ihre Erwartungen übertroffen.
0: Wahnsinn. Also das war die erste Filmpremiere, bei der ich überhaupt sein durfte. Mit überdimensionalen Plakaten überall, mit LED-Wänden, mit Michael, der aus LED-Lichtern moonwalkte über Hausfronten, wie in so einer Parallelwelt. Wir haben gesagt, das kann doch jetzt nicht wahr sein.
2: War aber wahr. Und für Jenny ein einmaliges Erlebnis, denn hier konnte sie zwischendurch sogar selbst mal Michael sein.
0: Man konnte so durch Michaels Shortfilms durchlaufen, also zum Beispiel Billie Jean, dass dann die Fliesen auf dem Boden leuchteten, wenn man lief, oder man konnte sich zwischen zwei Bäumen im Wind stellen, das war dann, konnte man Earth Song ein bisschen nachspielen oder so. Also da haben die sich wirklich, wirklich viel Mühe gegeben, und deswegen konnten wir als Fans wirklich so ein gesamtes Wochenende in unserer Bubble verbringen, und es war einfach so schön.
2: Ich glaube, man merkt es hier so ein bisschen an. Jenny war von der Premiere auf jeden Fall hin und weg.
0: Es war einfach ein unfassbar emotionaler Tag, das erste Mal den Film zu sehen, zwei Wochen bevor er offiziell ins Kino kam, mit der Familienpaarreihe hinter mir, werde ich niemals vergessen.
2: Niemals vergessen ist auch ein gutes Stichwort, denn mittlerweile ist Michael das erfolgreichste Biopic aller Zeiten, hat Bohemian Rhapsody und Oppenheimer überholt, und Michaels Musik ist weltweit überall in den Charts vertreten. Wir fragen eine, die es wissen muss, woher wohl diese neue, alte Faszination kommt.
0: Ich glaube einfach, dass die Magie, die er immer schon ausgestrahlt hat, dass die nie komplett erloschen war. Ich glaube, er hatte schon immer diese Eigenschaft, Menschen in seinen Bann zu ziehen, weil er so faszinierend ist, sowohl als Musiker als auch als Mensch. Und die neuen Künstler von heute sind zu 80% von ihm beeinflusst. Und das merken die Jugendlichen, glaube ich, auch.
1: Jenny und alle Fans vom King of Pop freuen sich jedenfalls schon jetzt auf eine Fortsetzung des Biopics, denn nach dem Kinorekord soll es ja auf jeden Fall noch einen zweiten Teil geben. Die Hagnerin ist da mit Sicherheit wieder am Start.

0: Paulinchen war allein zu Haus, die Eltern waren beide aus. Ihr könnt euch nicht vorstellen, wie oft ich diesen Reim schon in meinem Leben gehört habe. Ist oft das erste gewesen, was Leute zu mir gesagt haben, wenn ich mich vorgestellt habe. Der Reim stammt aus dem Strubbelpeter, genauer gesagt aus Die gar traurige Geschichte mit dem Feuerzeug. So einer gab's auch gestern Abend in Vorhalle. Da haben wohl zwei Kinder versucht, ein Auto anzuzünden. Gott sei Dank endet die Geschichte anders als die Strubbelpeter-Vorlage. Den Jungs ist nichts passiert, aber sie werden jetzt gesucht. Die Geschichte hat auch eine Heldin. Heute gleich um halb in den Nachrichten mit Sandra Heuer.
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0: Mit Sandra Heuer, guten Tag. Heute gehen auch für die Schülerinnen und Schüler in Bayern endlich die Ferien los. Damit haben für eine Woche in ganz Deutschland alle Schulkinder gleichzeitig frei. Für die einen geht's ans Meer, für die anderen in die Berge. Wieder andere bleiben daheim und haben ihre Stadt für sich. Es ist ein neuer Trend auf Social Media, der eigentlich ziemlich alt ist. Tan-Maxing bedeutet, in der Sonne so braun wie möglich zu werden. Dermatologen warnen indessen vor dem gefährlichen neuen Trend, denn die Haut zu lange der UV-Strahlung ohne Schutz auszusetzen, kann nicht nur für Fältchenbildung sorgen, sondern auch Hautkrebs begünstigen. Und jetzt Nachrichten aus unserer Stadt. In Vorhalle sollen zwei Kinder versucht haben, ein Auto anzuzünden. Passiert ist das gestern Abend gegen 21:30 in der Droste-Hülshoff-Straße. Eine Zeugin hatte zwei Jungen an einem parkenden Auto bemerkt. Dann sah sie Flammen an einer der Radkappen. Die Kinder flüchteten mit einem roten Fahrrad und einem grünen Cityroller. Die Frau lief mit Wasser zum Auto und löschte die Flammen, bevor sich das Feuer auf das gesamte Auto ausweiten konnte. Danach informierte sie die Polizei. Die ermittelt nun wegen Brandstiftung. Eine Personenbeschreibung gibt es in den Polizeimeldungen bei uns auf der Homepage. Er könnte eine Perspektive für die Kuno Berufskolleg sein, der geplante Hagener Bildungscampus. Oberbürgermeister Dennis Rehbein hatte die Idee des Bildungscampus bereits im Frühjahr im Rat vorgestellt. Radio Hagen hat im Anschluss darüber berichtet. Geplant ist, dass universitäre, Hochschul- und auch berufliche Bildung auf ein und demselben Gelände untergebracht werden und zusammenwirken sollen. Cordula Aßmann hat mehr Informationen.
2: Realisiert werden soll das Ganze auf dem Campus der Fernuniversität. Zurzeit laufen dazu Gespräche zwischen Fernuni, Fachhochschule Südwestfalen, der Stadt Hagen und dem NRW-Wissenschaftsministerium. Bevor über die Berufskollegs entschieden wird, ist zu klären, ob das Gelände, das dem landeseigenen Immobilienbetrieb BLB gehört, von anderen Landeseinrichtungen gebraucht wird. Ist das nicht der Fall, kann der BLB den benötigten Teil der Stadt Hagen überlassen. Der Bildungscampus könnte dann, wenn er realisiert wird, auch Standort für mindestens eins der beiden Kuno-Berufskollegs werden. Ob auch die Kuno 2 inklusive Sporthalle dort untergebracht werden kann, wird noch geprüft. Der angedachte Neubau des gesamten Komplexes am Ischeland rückt damit vorerst etwas in den Hintergrund.
0: Unterm Sternenhimmel beweist heute eine Oscar-Preisträgerin ihr Können. Es gibt wieder Sommerkino unterm Sternenhimmel im Hinterhof der Pelmke. Das Kino Babylon zeigt den Film Paris Murder Mystery mit Jodie Foster. Dabei geht es um eine Psychotherapeutin, die hinter dem vermeintlichen Suizid einer Patientin einen Mord vermutet und ermittelt. Los geht es nach Einbruch der Dunkelheit gegen 22 Uhr. Und das waren die Radio Hagen Nachrichten mit Sandra Heuer. 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Es sind viele Wolken unterwegs, aus denen es immer mal wieder regnet. Die Temperaturen liegen so zwischen 26 und 28 Grad. Vereinzelt sind auch Gewitter unterwegs. Morgen dann Sonne von früh bis spät bei 25 bis 27 Grad. Am Sonntag ähnlich. Es wird wieder heiß bei um die 30 Grad.
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0: Hagens schnellster Verkehrsservice, A1 Richtung Köln zwischen Vollmerstein und Gevelsberg, Gefahr durch eine ungesicherte Unfallstelle auf dem linken Fahrstreifen. Dann A1 Richtung Bremen zwischen dem Kreuz Wuppertal Nord und Gevelsberg, 4 Kilometer Stau, 20 Minuten plus. Und A45 Richtung Dortmund zwischen dem Kreuz Hagen und dem Westhofener Kreuz, 3 Kilometer Stau, hier braucht ihr 10 Minuten länger. Kommt gut an.
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3: Gleiches Wochenende. Ich bin Pauline Krull. Hallöchen.
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0: Einsam und verlassen steht er da, der Reisepavillon am Adolf-Nassau-Platz. Aber das soll sich ja jetzt hoffentlich bald ändern, Sandra, oder?
1: Ja, in den Pavillon soll bald wieder Leben einziehen. Zuletzt war ja da die Pop-Up-Gastro Pottbütchen von Pottblümchen-Betreiber Javon Baumann. Aber jetzt steht die Location wieder leer. Die Stadt sucht also ab sofort nach neuen Konzepten für die Immobilie.
0: Weiß man denn schon, was da reinkommen soll? Gibt es da irgendwie schon Pläne?
1: Naja, also das ist noch völlig offen. Es soll auf jeden Fall wieder eine Gastronomie sein und sie sollte zum Standort passen. Zusammen mit dem Beratungsbüro Progacon, das auch schon bei der ÖSE involviert war, wird jetzt ein Nachfolger gesucht. Bis zum 15. August können sich Interessenten mit einem Gastronomiekonzept bewerben. Ja, und wir zwei können jetzt mal überlegen, was wir gerne da drin hätten, Pauline. Was hättest du denn gerne?
0: Eine Bierbar wäre doch cool. Also so mit ganz, ganz vielen verschiedenen Biersorten. Könnte man ja vielleicht auch mit Bier-Tasting-Events verbinden oder so. Bierpong auch immer gerne gesehen. Also ich melde mich auf jeden Fall freiwillig als Tribut.
1: Das denke ich mir. Aber okay, dafür braucht man ja dann auch eine gute Grundlage. Also was Festes zum Flüssigen. Und da wünsche ich mir jetzt einfach mal was mit albanischer Küche. Von allem anderen haben wir ja hier in der Stadt schon mehr als genug. Aber ich war jetzt im Urlaub in Albanien und das Essen da ist wirklich der Hammer. Sehr, sehr zu empfehlen.
0: Schauen wir mal, ob unser Wunsch wahr wird. Eine Bierbar mit albanischen Köstlichkeiten. Ich glaube, davon gibt es ja bislang auch noch nicht so viele. Also bewerbt euch mit euren Gastroplänen. Link dazu auf der Homepage der Stadt Hagen. Und ich habe jetzt Hunger.
1: Und Durst.
0: Immer.

Es heißt Leviosa, nicht Leviosa. Das ist wohl eines der bekanntesten Zitate aus Harry Potter. Auch sehr bekannt, du bist ein Zauberer, Harry. Das sagt Hagrid zu ihm bei deren ersten Begegnung an Harrys Geburtstag. Und der ist heute, Leute. Also alles Gute zum 46. Geburtstag, Harry Potter. Feier schön, isst nicht zu viele zischende Whispies und Kürbispasteten und Bertibots Bohnen und Schokofrösche und was es da alles gibt. Aber trink bitte ein, zwei Butterbierchen für mich mit. Ich bin Pauline Krull und mache jetzt Feierabend. Bedeutet für mich, ich schwinge mich auf meinen Nimbus 2000 und ab ins Wochenende. Ich wünsche euch ein fabelhaftes, macht's gut, ciao!

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1: Mit Jannik Böke. Schönen guten Abend. FIFA-Präsident Gianni Infantino steht wegen seiner Investorenpläne immer stärker unter Druck. Nach UEFA und CONCACAF ist heute auch der asiatische Fußballverband AFC auf Distanz gegangen. Außerdem ist ein hochrangiger Berater Infantinos aus Protest zurückgetreten. Lena Bauer aus dem News-Team. Was sagt der Berater genau und welche Reaktion gibt's noch?
2: Infantinos Berater kritisiert die Pläne und nennt das Vorhaben ein schlechtes Geschäft für die Mitgliedsverbände, für den Fußball und für die Zukunft des Sports. Vorher hatte die UEFA den Druck deutlich erhöht. Sie droht mit einem kompletten Boykott für den Fall, dass der Weltverband seine Pläne nicht zurückzieht. Besonders scharfe Kritik kam jetzt noch von Ex-Bundesliga-Trainer Streich. Bei Sky sagte er, das ist Mafia-Gehabe, was da abläuft. Und Streich äußerte sich positiv zu einem WM-Boykott. Die FIFA verteidigt ihre Pläne dagegen weiter. Niemand verkauft den Fußball. Man hält an einer offenen und demokratischen Konsultation fest, so die FIFA in einer Mitteilung.
1: Dass die FIFA aber ihre Pläne wirklich umsetzen kann, ist jetzt sehr unwahrscheinlich geworden.
2: Genau, die FIFA hat keine realistische Chance mehr auf die notwendige Mehrheit der 211 Mitgliedsverbände. Die braucht es, damit Infantino seine Pläne umsetzen kann. Der hatte zuletzt von einer einmaligen Chance gesprochen. Die Idee ist es, ein neues Unternehmen zu gründen, die FIFA Forward Enterprise. Es soll den Plänen nach in Zukunft die Rechte an der Austragung von Fußballturnieren halten. Und allein im Laufe dieses Jahres sollten so 3,7 Milliarden Euro durch Investoren die Kasse füllen.
1: Danke, Lena, für die Infos. Jetzt weitere Meldungen im Überblick. Nach der Ankunft zehntausender Migranten aus Marokko in der spanischen Exklave Ceuta hat Bundeskanzler Merz die Regierung in Madrid zu entschlossenem Handeln aufgefordert. Spanien müsse die Situation schnellstmöglich wieder in den Griff bekommen, erklärte Merz. Mindestens 34 Menschen sind beim Versuch, die Grenze zwischen Marokko und Spanien zu überqueren, ums Leben gekommen. Ganz Deutschland ist seit heute gleichzeitig in den Ferien. Entsprechend voll ist es auf den Autobahnen. Der ADAC zählte am Freitagnachmittag bundesweit 24 Staus von jeweils über 10 Kilometer Länge. Das sagte eine Sprecherin des Automobilclubs in München. Auch am Samstagvormittag und Sonntagnachmittag werden viele Staus erwartet. Wie für Abkühlung sorgen bei den ganzen Hitzetagen? Viele Menschen in Deutschland haben sich, wenn noch verfügbar, für neue Klimaanlagen entschieden. Die Nachfrage nach mobilen Klimageräten hat sich im Vergleich zum ersten Halbjahr 2025 mehr als verdoppelt. Das hat das Marktforschungsinstitut NIQ herausgefunden. Mehr als 387.000 Geräte wurden dieses Jahr bereits verkauft. Darunter fallen mobile Klimageräte, bei denen warme Luft über einen Abluftschlauch nach draußen geleitet wird, aber auch tragbare Split-Anlagen, die über eine Innen- und eine Außeneinheit verfügen. Entsprechend melden viele Handelsketten, dass viele Geräte wegen der hohen Nachfrage weiter vergriffen sind. Und das waren die Nachrichten mit Jannik Böke.
3: Das Wetter.
4: Einzelne Schauer können noch dabei sein. Auch Gewitter sind nicht ganz ausgeschlossen heute Abend. Meist bleibt es aber trocken. Morgen ist es dann erst bewölkt, am Nachmittag sonniger. Es bleibt auch dann trocken und die Temperaturen steigen auf 24 bis 28 Grad.
5: NRW Verkehr.
4: Wir schauen auf die Autobahn. Das sind hier die längsten Staus. A1 Köln-Dortmund zwischen Kreuzwuppertal Nord und Gevelsberg 4 Kilometer. Knappe 20 Minuten dauert es länger. A1 Dortmund-Osnabrück jetzt zwischen Kreuz Münster Süd und Greven 3 Kilometer, 11 Minuten kommen obendrauf. A4 Aachen-Köln zwischen Kreuz-Köln-West und Köln-Eiffeltor 5 Kilometer Stau, gute 20 Minuten müsst ihr mehr einrechnen. A57 Köln-Krefeld zwischen Köln-Worringen und dem Dreieck Neuss-Süd 2 Kilometer, 8 Minuten plus. Und die A61 noch Mönchengladbach-Koblenz zwischen Miel und dem Dreieck Sinzig 13 Kilometer Stau, knappe 20 Minuten dauert es länger.
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4: Ich bin Natascha Wittmark. Hallo zusammen. Einen schönen Feierabend euch. Wir sind mit einem Bein im Wochenende. Und wenn ihr euch jetzt fragt, in welchem See ihr denn dann schwimmen gehen sollt, schaut mal auf unserer Homepage. Bei unserem großen Badeseetindern haben wir für euch die besten Badeseen in NRW gesammelt. Und da machen wir gleich weiter. Und zwar schauen wir uns den größten Badesee bei uns in NRW an. Das Westfälische Meer, so wird er auch genannt. Den Möhnesee bei Soest.

0: Maskenner gibt alles hier am Freitagabend. Rhythm Unknown war das von ihm. Ja, welcher Badesee passt in diesem Sommer am besten zu euch? Es gibt ja super viele Seen in NRW und deswegen tindern wir sie, ne? Ist das euer See? Habt ihr ein Match? Oder vielleicht passt es auch nicht so? Kollege Kevin Zimmer nimmt uns jetzt mit an den größten See in NRW, den Möhnesee. Da gibt es zahlreiche Bademöglichkeiten. Kevin war an der größten in Körbecke.
1: Ich suche mir jetzt mal hier einen Parkplatz. Wunderbar, direkt ein Parkplatz am See. Ja, guck mal, hier kommen ja auch schon direkt die ersten Familien entgegen. Was die alles dabei haben, das sieht aus, als ob sie länger bleiben würden.
2: Natur pur, das ist leicht und schnell zu erreichen.
1: Und dann gleich noch ins Wasser?
3: Absolut, auf jeden Fall. Das ist halt wie ein Stück Urlaub direkt vor der Haustür.
1: Und ein Eis gibt's dann auch mal?
3: Klar.
1: So, eine riesige Wiese ist vor mir, die geht so treppenmäßig immer weiter runter ans Ufer. Mir scheint es aber nicht nur den See zu geben. Hat mir gerade Stefan schon erzählt, er ist mit seiner Freundin hier, der hat sich schon direkt am See bequem gemacht, auf dieser großen Wiese, große Decke, Kühltasche dabei, ja. Was kann ich denn hier sonst noch so machen?
4: Also, wie gesagt, man kann hier wirklich viele Sachen machen. Restaurants, wie Sie auch sehen. Man kann hier Volleyball spielen, Basketball spielen, ein Boot ausleihen. Also, man kann auf jeden Fall viele Aktivitäten hier machen.
1: Alles klar. Und da vorne am Kiosk ist auch noch unter den Bäumen so eine Minigolfanlage. Da gehe ich jetzt auch mal rüber. Ihr spielt gerade Minigolf. Macht das Spaß?
5: Ja, das ist immer so. Das musst du so und dann so.
1: Hier gibt es übrigens keinen künstlich aufgeschütteten Sandstrand, zumindest an diesem Abschnitt nicht. Aber dafür ist hier noch so ein Bootsverleih. Anna habe ich hier getroffen, die will gleich auf dem See stehen. Ne?
3: Beim Stand-Up-Board mal.
1: Ja, dann viel Erfolg, fall nicht runter.
3: Ja, auf jeden Fall.
1: So, dann laufe ich jetzt aber mal runter bis ans Seeufer. Ja. Ah, herrlich, nicht kalt, nicht warm. Aber erfrischend. So, ich bin wieder aus dem Wasser raus. Jetzt schnell noch mal hier am Basketballfeld vorbei. Und fast getroffen. Ja, man merkt schon, hier kannst du wirklich den Tag rumbekommen. Es gibt Volleyballfeld, Basketballfeld, Minigolfanlage, einen großen Spielplatz, einen Skatepark, riesige Wiesen, Gastronomie. Also alles, was du brauchst für einen perfekten Sommersonnentag am See.
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1: Der Freitag geht bewölkt zu Ende. Ganz vereinzelt kann es ein bisschen regnen. Morgen ist es dann erst bewölkt. Im Tagesverlauf zeigt sich aber die Sonne immer mehr. Dazu bekommen wir 24 bis 28 Grad.
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2: Wir schauen auf die Autobahn. Das sind die längsten Staus. A1 Köln-Dortmund zwischen Kreuz-Wuppertal Nord und Gevelsberg 4 Kilometer. Eine knappe Viertelstunde dauert es länger. A2 Dortmund-Hannover zwischen Herzebrock-Klarholz und dem Kreuz Bielefeld 2 Kilometer Stau. Eine halbe Stunde müsst ihr mehr einrechnen. A4 Aachen-Köln zwischen Kreuz Köln-West und Köln-Eiffeltor 4 Kilometer Stau. Gute 20 Minuten kommen oben drauf. Und A61 Mönchengladbach-Koblenz zwischen Rheinbach und Grafschaft-Ringen 10 Kilometer Stau. Eine halbe Stunde müsst ihr mir einrechnen.
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2: Ja, kommt gut durch und hoffentlich bald an, liebe Autofahrer. Morgen Abend sind die Kölner Lichter das größte Feuerwerk in NRW am Rheinufer. Und aufgrund des Niedrigwassers gibt es so ein paar Änderungen. Das betrifft vor allem alle, die ein Ticket für ein Schiff haben, um sich das Feuerwerk und die Drohnenshow von da aus anzuschauen. Da sprechen wir gleich mal genauer drüber.

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0: Harris mit Blame. Am Morgenabend ist es wieder soweit. Die Kölner Lichter stehen an. Das ist ja eins der größten Feuerwerke in NRW. Und wie jedes Jahr werden sich das wieder viele tausend Menschen vom Rheinufer aus, aber auch von Schiffen aus angucken wollen. Allerdings hat das extreme Niedrigwasser jetzt auch Auswirkungen genau darauf. Kollege Frank Waltl, es gibt so ein paar Änderungen.
1: Ja, zum einen werden es wahrscheinlich nicht alle Passagierschiffe tatsächlich nach Köln schaffen, wegen des Rheinpegels. Da wird jetzt mit heißer Nadel nach Lösungen gesucht, denn die Karten sind ja bezahlt von den Besuchern. Tja, und dann wird dieser traditionelle Schiffskonvoi deutlich kürzer werden diesmal. Und für das Abfeuern des eigentlichen Feuerwerks braucht es ein neues Schiff mit deutlich weniger Tiefgang, hat mir Veranstalter Werner Nolden erklärt.
2: Es ist ein bisschen teurer, es kommt jetzt nicht mehr aus Duisburg, es kommt jetzt aus Mannheim. Gleiches Feuerwerk, es wird kein Funke fehlen am Himmel.
1: Ja, und das ist doch eine gute Nachricht, oder?
0: Ja, absolut. Die magische Schule des Feuerwerks ist ja das Motto. Worauf können wir uns da freuen?
1: Na, ich würde sagen, ein A- und O-Effekt ist garantiert. Der Chef Feuerwerker hat sich was einfallen lassen. Sie hier spielt zum Beispiel auch noch.
0: Lady Gaga.
1: Abracadabra passt doch zum Motto, genau wie die extra gebauten Lametta-Bomben, die dann am Himmel wirklich faszinierend werden, kann ich verraten. Oder die zum ersten Mal stattfindende Drohnenshow zu Beginn des eigentlichen Feuerwerks wird sicherlich auch ein Highlight.
0: Ja, lass uns noch über die Sicherheitsmaßnahmen sprechen. Angesichts des Anschlags in Berlin wurde da nochmal nachgebessert am Konzept?
1: Nein, nicht wirklich, muss man sagen. Klar tauschen sich alle Behörden und auch der Veranstalter zu Sicherheitsfragen miteinander aus. Das ist aber doch auch Routine und völlig normal, muss man sagen. Die Kölner Polizei erklärte jetzt nochmal, wir haben große Erfahrung mit Großveranstaltungen. Es gibt keine konkreten Hinweise auf eine Gefahr zu den Kölner Lichtern. Aber klar ist natürlich auch, wenn so viele Menschen aufeinander hocken, zusammenkommen, dann gibt es keine absolute Sicherheit.
0: Ja, das ist so. Danke, Frank Waltl. Morgen Abend sind die Kölner Lichter.
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1: Mit Jannik Böke. Schönen guten Abend. In der spanischen Exklave Ceuta bleibt die Lage angespannt, auch wenn es im Laufe des Tages erste Hinweise auf eine leichte Entspannung gab. Zehntausende Menschen waren in den vergangenen Tagen von Marokko aus irregulär nach Ceuta gelangt. Nach spanischen Regierungsangaben waren es fast 50.000. Der Regionalpräsident der Exklave spricht sogar von rund 60.000 Menschen. Lena Bauer aus dem News-Team fasst die wichtigsten Infos zusammen.
2: Laut spanischen Medien hat sich die Zahl der Menschen, die ankommen, etwas verringert und bis zum Nachmittag sollen außerdem rund 37.500 Menschen freiwillig nach Marokko zurückgekehrt sein, so die Berichte. Spaniens Regierungschef Sanchez spricht von einem Angriff auf spanisches Staatsgebiet. Die Regierung in Madrid hat Soldaten zur Unterstützung der Grenzregion geschickt. Außerdem sind vor der Küste Schwimmbojen als zusätzliche Barriere angedacht. Und Verfahren zur Rückführung irregulär eingereister Menschen sollen beschleunigt werden. Auch in Europa sorgt die Lage für deutliche Reaktionen. EU-Kommissionspräsidentin von der Leyen fordert ein hartes Vorgehen gegen Schmugglernetzwerke und schnellere Rückführungen. Italiens Ministerpräsidentin Meloni bringt Konsequenzen für den Schengen-Raum ins Spiel. Ein Ausschluss Spaniens gegen seinen Willen geht nach EU-Regeln aber eigentlich nicht.
1: Jetzt weitere Meldungen im Überblick. Ein weiterer hochrangiger FIFA-Mitarbeiter hat wegen der Investorenpläne schwere Vorwürfe gegen Gianni Infantino erhoben. Betriebsdirektor Kevin Lamour warf dem FIFA-Präsidenten vor, die Mitarbeiter hintergangen zu haben. Sie hätten Besseres verdient als Missachtung und Einschüchterung, heißt es in einem Schreiben, das der Nachrichtenagentur AP vorliegt. Die Zahl der Arbeitslosen ist diesen Monat über die 3-Millionen-Marke gestiegen. Das hat die Bundesagentur für Arbeit mitgeteilt. Die Zahlen seien für den Sommer aber üblich, da zum Beispiel viele Ausbildungen enden und nicht jeder danach sofort einen Job bekommt, so die Arbeitsagentur. Die Terrororganisation Hamas hat sich erstmals nach einer von US-Präsident Trump verkündeten Einigung über ihre Entwaffnung geäußert. Sie bestätigte in einer Mitteilung aber nicht, dass es einen Durchbruch bei den Verhandlungen gegeben habe. Stattdessen stellte sie Bedingungen. Israel äußerte sich zu Trumps Äußerungen bislang nicht offiziell. Weil ihr Vater die Weiterfahrt wegen einer Zigarettenpause verpasste, ist eine Einjährige auf dem Weg von Bayern nach Thüringen allein in einem Schnellzug unterwegs gewesen. Das berichtet die Bundespolizei. Bei einem Halt in Bamberg entschloss sich der Vater, kurz eine Zigarette auf dem Bahnsteig zu rauchen. Währenddessen setzte sich der ICE jedoch wieder in Bewegung. Der Mann alarmierte das Bahnpersonal. Mitarbeiter im Zug übergaben das kleine Mädchen dann beim nächsten Halt in Erfurt der Bundespolizei. Dort habe der 38-Jährige, der mit dem nächsten Schnellzug hinterhergefahren war, seine Tochter wieder in die Arme nehmen können. Angesichts der Aufregung habe er sich erstmal einen Glimmstängel anzünden müssen, ohne seine Tochter diesmal aus den Augen zu lassen, berichtet die Bundespolizei. Und das waren die Nachrichten mit Jannik Böke.
3: Das Wetter.
4: Es ist bewölkt heute Abend. Teilweise kann es auch etwas regnen. Morgen geht es ähnlich weiter wie heute. Erst ist es bewölkt, am Nachmittag sonniger und es bleibt trocken. Dazu bekommen wir 24 bis 28 Grad in der Spitze.
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4: Mit den längsten Staus ab 5 Minuten Stauzeit. A2 Dortmund-Hannover zwischen Herzebrock-Klarholz und Gütersloh. 2 Kilometer, eine gute halbe Stunde müsst ihr da mehr einrechnen. A3 Köln-Frankfurt zwischen Kreuzborn-Siegburg und Bad Honnef-Linz. 3 Kilometer, 5 Minuten kommen on top. A4 Aachen-Köln zwischen Kreuzköln-West und Köln-Eiffeltor. 4 Kilometer Stau, knappe 20 Minuten dauert es länger. A44 Dortmund-Kassel jetzt zwischen Soest-Ost und Erwitte-Anröchte. 2 Kilometer, 8 Minuten plus. Und A61 Mönchengladbach-Koblenz zwischen Rheinbach und Grafschaft-Ringen. 5 Kilometer, 7 Minuten plus.
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4: Kurz nach 7 ist es. Wir lassen den Abend jetzt hier ausklingen mit Michael Schulte und seiner neuen Single Love Sick, Licky Lee. Und zum Anfang, passend zum Freitagabend, Shabusi, A Bar Song. Ich bin Natascha Wittmark. Einen schönen Abend euch.

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0: Michael Schulte ist liebeskrank. Lovesick habt ihr von ihm gehört. Ja, stell dir vor, es ist FIFA-Weltmeisterschaft und niemand spielt mit. Denn der FIFA-Oberboss Gianni Infantino will die WM an private Investoren verkaufen. Also was ich so gesehen habe, halten das nicht ganz so viele für eine tolle Idee.
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2: Ja, es ist schon irgendwie faszinierend, wie ein einzelnes Funktionärsgehirn so viel Schwachsinn in Serie produzieren kann. Aber ein menschgewordener Kommerz wie der 56-jährige FIFA-Boss sorgt halt dafür, dass die Fußballwelt Kopf steht und jetzt schon zum letzten Mittel greift. Sie drohen mit Boykott. Allen voran die UEFA. Und selbst Uli Hoeneß ist schlecht gelaunt.
3: Ein Wettbewerb ohne Europäer kannst du in die Tonne treten. Und deswegen, wenn er Fidschi-Inseln gegen Kap Verde bei der WM haben will, dann kann er es haben.
2: Um das alles zu verstehen, muss man sich Gianni Infantino vielleicht mal etwas genauer ansehen. Der FIFA-Boss hat Freunde, die wirklich nur weniger als Freunde haben wollen. Er ist weder ein Teamplayer, noch stellt er sich in den Dienst der Mannschaft, um das Ganze mal in Fußballersprache auszudrücken.
4: Meiner Meinung nach ist er ein Lackaffe, der einfach doof ist.
2: Ja, Infantino hat sich den olympischen Gedanken zu eigen gemacht und nach seinem Prinzip der vollen Taschen vor allem seine eigenen abgewandelt. Jetzt gilt öfter, größer, teurer. Es sollte sich also niemand wundern, wenn wir zukünftig jedes Jahr ein Fußball-Weltspektakel mit jeweils 4 großen Shows unterbrochen von kurzen Spielsequenzen sehen.
5: Haben Sie betrogen?
6: Oh, also, das ist eine Frage. Generell nein.
2: Ja, dann könnte schon bald ein 78-facher Weltmeister in einem Endspiel, wahrscheinlich auf dem Mars, auf eine Auswahl aus Infantinos Nachfahren treffen, die zukünftig jedes Endspiel bestreiten dürfen.
7: Das ist ja totaler Schwachsinn.
2: Okay, ich übertreibe natürlich, aber jede noch so absurde Spinnerei wurde, wenn sie Infantino irgendwie gefallen hat, dann auch zur Wirklichkeit. Wenn ich daran denke, dass wir Deutschen mal versucht haben, ihn mit einer Regenbogenarmbinde herauszufordern, ja, dann kann man jetzt nur empfehlen, im Umgang mit ihm jede Naivität abzulegen. In diesem Sinne, schönen Anpfiff.

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0: Das Wetter.
1: Meist bleibt es trocken heute Abend. Ganz vereinzelt kann es ein bisschen regnen oder sich auch noch ein Gewitter bilden. Morgen am Samstag bleibt es trocken bei einem Mix aus Sonne und Wolken. Und wir bekommen 24 bis 28 Grad in der Spitze.
0: NRW Verkehr.
1: Das sind hier die längsten Staus. A1 Osnabrück-Münster zwischen Greven und Münster-Nord 3 Kilometer, 11 Minuten dauert es länger. A2 Dortmund-Hannover zwischen Herzebrock-Klarholz und Gütersloh 5 Kilometer, gute 30 Minuten dauert es da länger. Nochmal A2 Hannover-Dortmund jetzt zwischen dem Kreuz Bad Oeynhausen und Flotow-West 2 Kilometer nach einem Unfall, 11 Minuten dauert es da länger. A44 Dortmund-Kassel zwischen Soest-Ost und Erwitte-Anröchte 4 Kilometer, gute 20 Minuten müsst ihr mehr einrechnen. A45 Gießenhagen zwischen Ehringshausen und Herborn West 3 Kilometer, eine knappe Viertelstunde kommt oben drauf. Und die Gegenrichtung A45 Hagen-Gießen zwischen Dillenburg und Herborn Süd 3 Kilometer, 7 Minuten plus.
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1: Gleich werden wir musikalisch so zurück in die frühen 2000er gebeamt mit Flow, eine Girlgroup aus Großbritannien, holen so den Sound der Sugar Babes und TLC zurück. Spiele ich euch gleich mit ihrer neuen Single Leak It, direkt nach dieser großartigen Nummer hier von Queen.

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0: Ava Max mit Torn war das. Gleich geht's in die 90er mit Snow Informer. 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
3: Die Wartezimmer sind voll beim Arzt. Und du kannst ja gar nicht, du kriegst ja beim Arzt nicht mal mehr einen Termin. Das ist, letztlich, ich hatte so einen Magenzwicken, ne? Zu meinem Hausarzt, 5 Jahre nicht da gewesen. Ich sag, komm, hier, ne, vorne an der Theke, mach voran. Ja, privat oder Kasse? Ich sag, Privatkasse. Haben Sie einen Termin? Ich sag, für Schmerzen oder was? Ja, setzen Sie sich noch einen Moment ins Wartezimmer. Ja, und einen Moment beim Arzt. Ne? Das kann ja eine Stunde sein oder ein Quartal. Irgendwas dazwischen, ne? Nach einer Stunde, ich vorne wieder zur Theke. Ich sag mal, gibt's hier ein Lösungswort, Schwester Esther? Oder wartet ihr einfach, bis die schwersten Fälle sterben? Ja, Ihre Akte ist die nächste. Ist das für ein Grabstein oder was? Ja. Setzen Sie sich noch einen Moment ins Wartezimmer. So, ich wieder ins Wartezimmer. Eine Erdumdrehung später. Herr Schröder, bitte ins Labor zur Blutentnahme. So, ich ins Labor, da stand so eine gut abgehangene Bachelorette mit H-Kennzeichen. Und ich weiß nicht, was die vorhatte. Die hat so oft zugestochen, ich dachte, die wollte mich tätowieren.
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1: Ich bin David Riemer. Von der spanischen Exklave Ceuta in Nordafrika gibt es nach Angaben der EU-Kommission keine weiteren Bewegungen Richtung europäisches Festland. Das sagt eine Sprecherin angesichts der vielen Migranten, die in den vergangenen Tagen nach Ceuta gelangt waren. Ceuta gehört zwar zu Spanien und damit zur Europäischen Union, aber nicht zum Schengen-Raum. Der Hackervorfall mit einem KI-Modell von OpenAI war offenbar kein Einzelfall. Jetzt räumt auch der Konkurrent Anthropic einen ähnlichen Zwischenfall ein. Bei internen Tests ist eines der KI-Modelle unerlaubt in Computersysteme eingedrungen. Bemerkt wurde das allerdings erst Wochen später.
2: Künstliche Intelligenz, die sich selbstständig macht und zum heimlichen Hacker wird, kann gemeingefährlich werden. Erst im Nachhinein wurden die Einbrüche in Firmensysteme bekannt. Die Vorfälle passierten in einer Testumgebung, die darauf abzielte, die Hackerfähigkeiten der KI zu testen. Dass die Software jeweils ins Internet gelangte und dort selbstständig wilderte, war ein Unfall. Die Vorfälle unterstreichen zentrale Schwachstellen und dürften die Debatte über internationale Sicherheitsstandards für KI anheizen. Aus den USA, Tina Eck.
1: Im Gazakrieg gibt es vorsichtig Hoffnung auf Bewegung. US-Präsident Trump spricht von einer Einigung über die Entwaffnung der Hamas. Aus Israel und von der Hamas kommen allerdings schon wieder Zweifel, ob der Plan überhaupt umgesetzt wird.
3: Auf dem Papier klingt der Plan nach einem großen Schritt. Die Hamas soll ihre schweren Waffen abgeben. Gleichzeitig soll sich die israelische Armee Stück für Stück aus dem Gazastreifen zurückziehen. Genau darüber gibt es aber Streit. Israel will seine Soldaten erst dann abziehen, wenn die Hamas tatsächlich entwaffnet ist. Die Hamas wiederum knüpft ihre Zustimmung an ein Ende der israelischen Militäreinsätze. Auch Bundesaußenminister Wadephul nennt die Pläne zwar hoffnungsvoll, sagt aber, entscheidend ist, dass die Hamas ihre Waffen am Ende wirklich abgibt. Zoe Tassovali, Nachrichtenredaktion.
1: Zum Fußball. Der Widerstand gegen FIFA-Präsident Infantino wächst nach der Vorstellung seiner Investorenpläne weiter. Neben der UEFA gehen weitere Fußballdachverbände auf Distanz zu Infantino. Inzwischen ist auch ein hochrangiger FIFA-Berater aus Protest zurückgetreten. Er nannte die Pläne ein schlechtes Geschäft für den Fußball und seine Zukunft. Die FIFA verteidigte ihr Vorhaben dagegen und erklärte, niemand verkaufe den Fußball. Und das waren die Nachrichten mit David Riemer.
4: Das Wetter.
5: Einzelne Schauer können noch dabei sein. Auch Gewitter sind nicht ganz ausgeschlossen heute Abend. Meist bleibt es aber trocken. Morgen ist es dann erst bewölkt, am Nachmittag sonniger. Es bleibt auch dann trocken und die Temperaturen steigen auf 24 bis 28 Grad.
4: NRW Verkehr.
5: Wir schauen auf die Autobahn. Das sind hier die längsten Staus. A1 Osnabrück-Münster zwischen Gehwen und Münster-Nord. 3 Kilometer, 11 Minuten dauert es länger. A4 Aachen-Köln zwischen Kreuzköln-West und Köln-Eiffeltor. 2 Kilometer, 4 Minuten plus. Dann A44 Dortmund-Kassel zwischen Soest-Ost und Erwitte-Anrechte. 4 Kilometer Stau, eine knappe halbe Stunde müsst ihr mehr einrechnen. Und A45 Hagen-Gießen noch zwischen Freudenberg und Siegen-Süd. 2 Kilometer und 11 Minuten plus.
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5: Ja, so eine schöne Sommerbräune, ne, die gehört dazu. Finden auch viele schön an sich selbst, aber holt sie euch doch nicht in der prallen Sonne. Und vor allem nicht ungeschützt. Das machen auf Social Media gerade tatsächlich viele. Ist da ein neuer Trend? Das sogenannte Tan-Maxing. Sprechen wir gleich mal genauer drüber in ein paar Minuten.

0: Lotto hier am Freitagabend. Es ist ein neuer Trend auf Social Media. Ten-Maxing bedeutet, ja, wie der Name schon sagt, seinen Teint zu maximieren. Also in der Sonne so braun wie möglich zu werden, aber ungeschützt. Kollegin Elisa Schuh, du hast dir das mal angeschaut. Was steckt hinter diesem Trend?
1: Viele junge Menschen zeigen auf TikTok, wie sie sich ohne Sonnencreme bräunen. Und das gerne am Pool, direkt in der prallen Mittagssonne. Mhm. Stolz zeigen sie dann die weißen Abdrücke, die etwa der Bikini hinterlassen hat. Das Paradox ist, dass die gleiche Generation eigentlich ziemlich gut über das mögliche Hautkrebsrisiko aufgeklärt ist. Darüber Bescheid weiß, dass UV-Strahlen die Haut schneller altern lassen. Es scheint vor allem darum zu gehen, im Jetzt zu leben. Schon heute schön gebräunt auszusehen.
0: Ja klar, okay, es ist natürlich nicht so gesund. Was sind denn die größten Mythen rund um Sonnen?
1: Zum einen, dass gebräunte Haut gesund ist. Die Bräunung ist eine Abwehrreaktion des Körpers gegen schädliche UV-Strahlen. Mhm. Gebräunte Haut zeigt also eigentlich nur, dass die Haut bereits verletzt worden ist. Viele Menschen glauben außerdem, dass gebräunte Haut besser vor Sonnenbrand schützt. Bei mittleren Hauttypen ist das aber nur ein Schutz, der dem Lichtschutzfaktor 3 entspricht. Das Risiko, sich damit zu verbrennen, ist also hoch. Übrigens sollte man sich auch im Schatten eincremen. Dort kommen immer noch 50% der Sonnenstrahlen an.
0: Also besser nicht mitmachen beim Ten-Maxing. Die Sonne trifft ja oft zuerst den Kopf, wenn man so spazieren geht. Ne? Da gibt's aber Mittel gegen, also mal abgesehen von der Cappy bzw. dem Sonnenhut.
1: Sonst sollte der Scheitel möglichst seitlich oder verdeckt werden, damit die Sonne nicht direkt auf die Haut trifft. Es gibt auch transparentes Sonnenschutzspray, das nicht so stark fettet wie normale Sonnencreme. Auch beim Haar kommt es auf die Höhe des Lichtschutzfaktors an. Je höher die Zahl, desto höher ist auch der Schutz. Mit einem höheren Sonnenschutzfaktor kann man also länger in der Sonne bleiben.
0: Ja, das ist dann quasi wie so eine Sonnencreme für die Haare. Danke, Elisa Schuh.
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0: Das Wetter.
1: Der Freitag geht bewölkt zu Ende. Ganz vereinzelt kann es ein bisschen regnen. Morgen ist es dann erst bewölkt. Im Tagesverlauf zeigt sich aber die Sonne immer mehr. Dazu bekommen wir 24 bis 28 Grad.
0: NRW Verkehr.
2: Wir schauen auf die Autobahn, das sind hier die längsten Staus. A1 Osnabrück-Münster zwischen Gewen und Münster-Nord. 3 Kilometer, 11 Minuten dauert es länger. A4 Aachen-Köln zwischen Kreuzköln-West und Köln-Eiffeltor. 2 Kilometer, 4 Minuten plus. Dann A44 Dortmund-Kassel zwischen Soest-Ost und Erwitte-Anrechte. 4 Kilometer Stau, eine knappe halbe Stunde müsst ihr mehr einrechnen. Und A45 Hagen-Gießen noch zwischen Freudenberg und Siegen-Süd. 2 Kilometer und 11 Minuten plus.
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2: Natascha Wittmark hier, einen schönen Abend euch. Gleich schauen wir nach Moers. Da ist nämlich morgen CSD. Und nach dem Anschlag in Berlin letztes Wochenende überlegen vielleicht einige, gehe ich dahin oder lieber nicht. Wir haben mit den Veranstaltern gesprochen. Und was die sagen, das hört ihr gleich.

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0: Es wird bunt, es wird laut und es wird geliebt. Morgen in Moers im Kreis Wesel. Dann wird der CSD gefeiert. Und wenn wir CSD hören, müssen wir ja vor allem an vergangenes Wochenende denken. Da hat es in Berlin ja einen Anschlag gegeben auf den CSD. Eine Person ist verstorben und weitere wurden verletzt. Der Verein SLAM, also Schwule und Lesben aus Moers und Friends Moers e.V., organisiert den CSD in Moers. Dazu gehört auch Martin Fenten aus Rheinberg. Und er sagt, der Anschlag in Berlin hat ihn geschockt.
1: Ich dachte mir, oh Gott, nicht schon wieder so eine Aktion. Ist jetzt selbst ein CSD nicht mehr sicher. Dann war die zweite Aktion direkt WhatsApp geguckt. Die Freunde, die in Berlin sind, angeschrieben, ob es denen gut geht. Die haben glücklicherweise kaum was davon mitbekommen.
0: Erstmal hat es bei ihm ein mulmiges Gefühl ausgelöst, als er auch an den CSD in Moers gedacht hat. Aber er ist voller Tatendrang.
1: Ich sehe es so, wir müssen auf jeden Fall jetzt Fahne zeigen. Alleine für die Verletzten, wir ziehen das auf jeden Fall durch. Also wir lassen uns da nicht unterkriegen. Jetzt erst recht.
0: Er und der Verein sind auch in enger Absprache mit der Polizei. Ob mehr Einsatzkräfte vor Ort sein werden oder welches Konzept geplant ist, dazu gibt's aber aus taktischen Gründen aktuell keine Auskunft. Auch Christian Pelikan ist am Samstag in Moers dabei. Er ist Mitveranstalter vom CSD in Neunkirchen-Vluyn, der Ende August ist, und er hat eine Bitte.
2: Alle, die sagen, jo, ich möchte jetzt irgendwie die queere Community supporten, kommt zu den kleinen CSDs, kommt nach Moers, kommt nach Neunkirchen-Vluyn, unterstützt die queere Community, unterstützt die Rechte queerer Menschen.
0: Ja, also wenn ihr das tun möchtet, morgen startet der CSD in Moers um 16 Uhr am Königlichen Hof, und auch da ebbt der Anschlag vom Christopher Street Day in Berlin.

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1: Ich bin David Riemer. Die Krise in der spanischen Exklave Ceuta spitzt sich weiter zu. Mindestens 57 Migranten sind nach Angaben eines spanischen Fernsehsenders ums Leben gekommen. Sie wollten von Marokko aus nach Ceuta gelangen.
2: Viele Menschen versuchten, durch das Meer nach Ceuta zu schwimmen. Andere kletterten über die meterhohen Grenzzäune. Unter ihnen sind auch viele Frauen, Kinder und Jugendliche. Laut den spanischen Behörden ist zwar ein Großteil inzwischen freiwillig nach Marokko zurückgekehrt. Die EU-Kommission macht trotzdem jetzt eine klare Ansage. Von Ceuta aus geht es derzeit nicht weiter auf das europäische Festland. Die spanische Exklave gehört zwar zur EU, liegt aber außerhalb des Schengen-Raums. Zoe Tassovali, Nachrichtenredaktion.
1: US-Präsident Trump hat weitere Angriffe auf den Iran angekündigt. Bei einer Kabinettssitzung sagte er, man werde den Iran sehr hart treffen. Einen Zeitrahmen nannte er nicht. Nach seiner Einschätzung verfügt der Iran zwar noch über militärische Kapazitäten, bald aber nicht mehr. Frustriert äußerte sich Trump über diplomatische Bemühungen. Er warf dem Iran vor, Absprachen nicht einzuhalten und Gesprächsinhalte falsch darzustellen. Mit dem Widerstand mehrerer Ministerpräsidenten geraten die Rentenpläne der Bundesregierung weiter unter Druck. Die drei ostdeutschen CDU-Regierungschefs lehnen die Abschaffung der abschlagsfreien Rente nach 45 Versicherungsjahren ab. Sachsens Ministerpräsident Kretschmer droht deshalb mit einem Nein im Bundesrat. Die Bundesregierung hält trotzdem an ihrem Reformpaket fest. Zum Fußball. Der Druck auf FIFA-Präsident Infantino wächst. Nach der Boykottdrohung der UEFA und massiver Kritik weiterer Verbände verliert er jetzt auch noch seinen hochrangigen Berater Cordero. Möglicherweise wackeln damit Infantinos milliardenschwere Investorenpläne.
3: Der erhoffte Milliardendeal des FIFA-Präsidenten wird immer unwahrscheinlicher. Nachdem sich nun bereits drei Kontinentalverbände kritisch bzw. klar gegen seine Pläne ausgesprochen haben, scheinen die unter den FIFA-Mitgliedsverbänden kaum noch mehrheitsfähig. Und die drastische Kritik seines zurückgetretenen ehemaligen Vertrauten Cordero zeigt ja, dass auch Infantino selbst nicht mehr unumstritten ist. Thomas Thonfeld, Sportredaktion.
1: Der britische Premierminister Burnham hat sich inzwischen für die Ablösung von FIFA-Präsident Infantino ausgesprochen. Und das waren die Nachrichten mit David Riemer.
4: Das Wetter.
5: Meist bleibt es trocken heute Abend. Ganz vereinzelt kann es ein bisschen regnen oder sich auch noch ein Gewitter bilden. Morgen am Samstag bleibt es trocken bei einem Mix aus Sonne und Wolken und wir bekommen 24 bis 28 Grad in der Spitze.
4: NRW Verkehr.
5: Die A2 Dortmund-Hannover ist auf Höhe Herford-Bad Salzuflen nach einem Unfall aktuell gesperrt. Und hier staut es sich noch. A1 Köln-Dortmund zwischen Hagen-Nord und Westhofener Kreuz. 1 Kilometer, 9 Minuten dauert es länger. A1 Osnabrück-Münster jetzt zwischen Greven und Münster-Nord. 6 Kilometer, gute 20 Minuten müsst ihr da mehr einrechnen. Kommen wir zur A30, Rheine-Osnabrück zwischen Hasbergen-Gaste und Osnabrück-Hellern. 2 Kilometer Stau, 6 Minuten plus. A44 Dortmund-Kassel zwischen Soest-Ost und Erwitte-Anröchte. 3 Kilometer, eine Viertelstunde kommt oben drauf. Und noch die A45 Hagen-Gießen zwischen Freudenberg und Siegen-Süd. 5 Kilometer Stau und eine halbe Stunde müsst ihr da mehr einrechnen.
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5: So, kurz nach 9 haben wir es und gleich springen wir in den See. Und zwar in den Silbersee 2 in Haltern. 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

0: Alex Warren. Mit Fever Dream war das. Ja, wir stehen mit einem Bein am Wochenende und das wird ja wieder sonnig und heiß. Also stellen sich viele die Frage, wo kühle ich mich denn jetzt am besten ab? Und mit dieser Frage seid ihr bei uns genau richtig, denn wir machen ja das große Badesee-Tindern. Und da nehmen wir jetzt mal den Silbersee 2 in Haltern unter die Lupe. Beziehungsweise der Kollege Stefan Rejek macht das für uns.
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3: Am Silbersee 2 in Haltern.
2: Muss ich was bezahlen?
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4: Wenn man chillen möchte, kann man gerne Strand liegen oder ein Daybed mieten. Dann kann man einen ganz chilligen Tag am Silbersee 2 verbringen.
2: Ist es ein Match?
3: Ja, auch der Silbersee 2 ist ein Match. Es gibt einen riesigen Sandstrand mit Sonnenschirmen, aber auch Wiesenflächen. Für die Verpflegung ist auch bestens gesorgt. Von ehrlicher Currywurst bis Cocktails ist hier alles dabei. Ja, und am Ende noch ein kleiner Geheimtipp. Wenn das Strandbad geschlossen hat, dann darf man sich trotzdem ganz regulär am See aufhalten und schwimmen. Und das dann sogar komplett kostenlos.

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0: Das Wetter.
1: In der Nacht bleibt es meist trocken. Die Tiefstwerte liegen zwischen 17 und 12 Grad. Also es ist recht mild. Morgen wird es wieder hochsommerlich warm. 24 bis 28 Grad sind drin. Dazu ist es am Vormittag noch recht bewölkt. Am Nachmittag sehen wir die Sonne öfter und es bleibt auch dann trocken.
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1: Hier staut es sich noch. A1 Köln-Dortmund zwischen Hagen-Nord und Westhofener Kreuz. 2 Kilometer, eine gute Viertelstunde müsst ihr mehr einrechnen. A1 Osnabrück-Münster jetzt zwischen Greven und Münster-Nord. 8 Kilometer Stau, gute 20 Minuten dauert es länger. A2 Dortmund-Oberhausen zwischen Kreuz-Recklinghausen und Herten. 1 Kilometer Stau, 5 Minuten plus. A30 Rheine-Osnabrück zwischen dem Kreuz Lotte-Osnabrück und Osnabrück-Hellern. 2 Kilometer, 11 Minuten kommen oben drauf. Dann A44 Dortmund-Kassel zwischen Soest Ost und Erwitte-Anröchte, 2 Kilometer, 8 Minuten plus. Und noch die A45 Hagen-Gießen zwischen Freudenberg und Siegen Süd, 5 Kilometer Stau. Eine gute halbe Stunde dauert es da länger.
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1: Kommt gut durch und an, lieber Autofahrer. Hier geht's jetzt ganz entspannt weiter durch diesen Freitagabend mit Mrs. Taylor Kells Swift. Opalite ist das.
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0: Ja, so ist das oft in der Musik, ne? Erst fängt man so im Hintergrund an und irgendwann steht man dann selbst auf der Bühne. Tempa City hört ihr jetzt mit ihrer Single Self-Aware. Das ist ein Trio aus L.A., beziehungsweise ursprünglich aus Israel. Sie leben aber mittlerweile in L.A. Machen seit 5 Jahren zusammen Musik, waren davor aber auch schon sehr erfolgreiche Songschreiber für andere Musiker und haben auch Musik für Computerspiele gemacht, wie zum Beispiel League of Legends. Jetzt starten sie eben als Band voll durch und haben es da direkt mit Self-Aware auch als erste israelische Band in die Top 100 der Billboard-Charts geschafft. Also diesen ersten Meilenstein können sie damit auch schon mal abhaken.
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1: Ich bin Uli Reitinger. Der Andrang zehntausender Menschen auf die Nordafrika-Exklave Ceuta hat Europa in Alarmbereitschaft versetzt. 60.000 Migranten sind in den vergangenen Tagen irregulär in die Exklave gelangt, sagt der örtliche Regionalpräsident. Nach Angaben der EU-Kommission gibt es bislang allerdings keine Weiterbewegungen in Richtung des europäischen Kontinents. Frankreich hat die Grenzkontrollen zu Spanien trotzdem verstärkt. Im Gaza-Krieg gibt es vorsichtige Hoffnung auf Bewegung. US-Präsident Trump spricht von einer Einigung über die Entwaffnung der Hamas. Aus Israel und von der Hamas selbst kommen allerdings schon wieder Zweifel, ob die Pläne überhaupt umgesetzt werden.
2: Auf dem Papier klingt der Plan nach einem großen Schritt. Die Hamas soll ihre schweren Waffen abgeben. Gleichzeitig soll sich die israelische Armee Stück für Stück aus dem Gazastreifen zurückziehen. Genau darüber gibt es aber Streit. Israel will seine Soldaten erst dann abziehen, wenn die Hamas tatsächlich entwaffnet ist. Die Hamas wiederum knüpft ihre Zustimmung an ein Ende der israelischen Militäreinsätze. Zoe Tassovali, Nachrichtenredaktion.
1: Für den Kanzler ist es ein Gesamtkonzept, das umgesetzt werden muss. Für seine Sozialministerin sogar ein Gesamtkunstwerk, die geplante Rentenreform. Die Ostministerpräsidenten sehen das allerdings völlig anders. Sachsens Landeschef Michael Kretschmer droht mit einem Nein im Bundesrat.
3: Ohne Veränderungen werden wir nicht zustimmen können, sagte Kretschmer dem RND. Und wenn andere Länder auch nicht zustimmen, dann gibt es diese Renten- und Pflegereform nicht. Im Kanzleramt dürfte man über diese Worte eines CDU-Ministerpräsidenten alles andere als erfreut sein. Auf seiner Seite hat Kretschmer die beiden Ostministerpräsidenten Sven Schulze aus Sachsen-Anhalt und den Thüringer Mario Vogt. Doch selbst wenn auch Brandenburg und Mecklenburg-Vorpommern sich querstellen, reicht das nicht, um Pflege- und Rentenreform im Bundesrat zu blockieren. Aus Berlin, Dirk Zeitler.
1: Der Widerstand gegen FIFA-Präsident Infantino wächst nach der Vorstellung seiner Investorenpläne weiter. Neben der UEFA gehen auch die Kontinentalverbände für Nord- und Mittelamerika und Asien auf Distanz zu ihm. Außerdem ist ein hochrangiger FIFA-Berater Infantinos aus Protest zurückgetreten. Die FIFA verteidigte ihr Vorhaben dagegen und erklärte, niemand verkaufe den Fußball. Das waren die Nachrichten mit Uli Reitinger.
4: Das Wetter.
5: Es bleibt trocken bei Tiefstwerten zwischen 17 und 12 Grad. Morgen am Samstag bekommen wir dann einen Mix aus Sonne und Wolken. Am Vormittag sind dabei mehr Wolken unterwegs. Am Nachmittag wird es zunehmend sonniger. Und dazu steigen die Temperaturen auf 24 bis 28 Grad.
4: NRW Verkehr.
5: Wir schauen auf die Autobahn. Es gibt immer noch einige längere Staus. A1 Köln-Dortmund zwischen Hagen-Nord und Westhofener Kreuz. 2 Kilometer, 12 Minuten dauert es länger. Nochmal A1 Osnabrück-Münster jetzt zwischen Greven und Münster-Nord. 4 Kilometer, eine knappe halbe Stunde müsst ihr da mehr einrechnen. Dann A2 Dortmund-Oberhausen zwischen dem Kreuz Recklinghausen und Herten. 1 Kilometer, 7 Minuten plus. A30 Rheine-Osnabrück zwischen Kreuz Lotte-Osnabrück und Osnabrück-Hellern. 2 Kilometer nach einem Unfall. 8 Minuten dauert es länger. Und dann noch die A45 Hagen-Gießen zwischen Freudenberg und Siegen Süd. 5 Kilometer Stau, eine knappe halbe Stunde braucht ihr da länger.
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5: Ja, lieber Autofahrer, irgendwann kommt ihr dann auch an, hoffentlich. Gleich spiele ich euch Mystery mit Sometimes I Love You, Musiker aus Hamburg. Direkt nach Nena. Ich bin Natascha Wittmark. Schön, dass ihr dabei seid an diesem späten Freitagabend.

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0: Swims. Ja, ich weiß, das ist jetzt so ein bisschen ein Stimmungskiller auf dem Freitagabend. Aber Steuererklärung, habt ihr sie schon gemacht? Heute ist Deadline.
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2: Dinge, die ich lieber mache als Steuererklärung. Oder meinst du die ich noch ungerner mache? Ey, Steuererklärung ist doch wie eine Wurzelbehandlung am Taschenrechner. Jedes Mal, wenn meine Neffen über ihre Hausaufgaben meckern, dann lasse ich die meine Ablage machen. Ja, dann wissen die mal, was nervt. Klar, wenn man jeden Bon von jedem Bleistift, den man gekauft hat, in Klarsichtfolien und korrekt datiert abheftet, dann ist das kein Problem. Aber ich bin leider eher der Typ Schuhkarton. Ja, das Jahr 2025, das ist da hinten in der Adidas-Kiste. Was ich weiß, man kann die Kosten vom Steuerberater auch absetzen. Aber kann ich auch den Therapeuten absetzen, den mein Steuerberater dank mir braucht? Keine Ahnung. Ja, was soll ich machen? Ich kann mir so schwierige Sachen eben nicht merken. Umsatz, Gewinn. Mein Kumpel in Dubai sagt, das wäre das Gleiche. Gut, dass ich als Comedian mit nur sehr kleinen Beträgen zurechtkommen muss. Stellt euch vor, ich hätte was Richtiges gelernt. Und immer dran denken, das Wort Steuer kommt ursprünglich vom Wort Arschteuer.
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0: Das Wetter.
1: Der Freitag geht größtenteils trocken zu Ende. Morgen am Samstag geht's auch trocken weiter mit einem Mix aus Sonne und Wolken. Und das bei nicht ganz so super heißen 24 bis 28 Grad in der Spitze.
0: NRW Verkehr.
1: Der Blick auf die Autobahn. Hier staut es sich noch. A1 Köln-Dortmund zwischen Hagen-Nord und dem Westhofener Kreuz. 1 Kilometer, 9 Minuten dauert's länger. Nochmal A1 Osnabrück-Münster jetzt. Zwischen Greven und Münster-Nord 7 Kilometer, 20 Minuten müsst ihr mehr einrechnen. Und die A45 Hagen-Gießen zwischen Freudenberg und Siegen-Süd. 3 Kilometer Stau, 1/4 Stunde dauert's länger.
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1: Natascha Wittmark hier, hallo. Gleich hören wir mal, was es so Neues zum Streamen gibt. Unser Film- und Serienexperte hat eine neue Serie für uns mit der Schauspielerin Emmy Rossum. Hört ihr gleich. Das ist jetzt Michael Schulte für euch mit

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0: Lola Young mit Messi. Es gibt was Neues zum Streamen mit der Schauspielerin Emmy Rossum. Die kennen wir schon aus der Kultserie Shameless. Da hat sie 9 Staffeln lang die Fiona gespielt, die älteste Tochter der Gallaghers, dieser sehr speziellen Familie aus Chicago. Jetzt ist sie eine FBI-Agentin in der Serie Furious. Auf Disney Plus gibt's die zu sehen. Jörg Albrecht macht den Seriencheck.
1: Was machst du da? Also das war dumm.
2: Bitte.
3: Oh, sieht nicht gut aus für den Typen, der da hilflos über den Boden robbt. Und die Frau, die ihn mit Drogen betäubt hat, kennt kein Erbarmen.
1: Ich glaube, es wird Zeit, oder?
3: Sie tötet den Mann. Für die New Yorker Polizei sieht alles zunächst nach einer Überdosis aus. Nicht aber für FBI-Agentin Alice.
1: Das war keine Überdosis. Das ist inszeniert.
3: Die Indizien sprechen dafür. Die inszenierte Vergiftung. Ein gereinigter Tatort. Dazu noch eine Freundin, die wie vom Erdboden verschluckt ist. Kommt Alice alles bekannt vor. Vor einem Jahr waren die Umstände ähnlich, als ein Ex-Knacki tot aufgefunden wurde. Alice nimmt Kontakt zu der FBI-Agentin auf, die damals in dem Fall ermittelt hat.
1: Der Verdacht lautete damals Mädchenhandel. Ich halte es für möglich, dass eines seiner damaligen Opfer ihn ermordet hat.
3: Steile These, findet die Kollegin. Doch die Hinweise verdichten sich, dass es sich tatsächlich um eine Serienmörderin handelt, was wir von Anfang an bestätigen können. Denn Furious zeigt uns parallel zu Alice' Ermittlungen immer wieder, wie die Täterin ihre nächsten Taten vorbereitet.
4: Weibliche Serienmörderinnen kennen normalerweise ihre Opfer gut. Aber jede Frau, die eine Serienmörderin wird, ist immer auch ein Opfer von irgendwas.
3: Gibt's nicht so oft. Serien über weibliche Serienkiller. Was Furious zu etwas Besonderem macht, die Story basiert lose auf dem 40 Jahre alten, heute fast vergessenen Thriller Die Schwarze Witwe. Noch außergewöhnlicher aber wird die Serie dadurch, dass sie viel über wütende Frauen erzählt, die nicht länger Opfer sein wollen. Polizistin Alice wird feststellen, die Frau, die sie jagt, ist ihr gar nicht so fremd. Eine starke Rolle, in der Emmy Rossum abliefert.
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1: Ich bin Uli Reitinger. Beim Ansturm von Migranten auf die spanische Nordafrika-Exklave Ceuta sind mindestens 57 Menschen ums Leben gekommen. Das berichtet das spanische Fernsehen. Die Menschen wollten schwimmend nach Ceuta und damit nach Europa gelangen.
2: Andere kletterten über die meterhohen Grenzzäune. Unter ihnen sind auch viele Frauen, Kinder und Jugendliche. Laut den spanischen Behörden ist zwar ein Großteil inzwischen freiwillig nach Marokko zurückgekehrt. Die EU-Kommission macht trotzdem jetzt eine klare Ansage. Von Ceuta aus geht es derzeit nicht weiter auf das europäische Festland. Die spanische Exklave gehört zwar zur EU, liegt aber außerhalb des Schengen-Raums. Zoeta Sovali, Nachrichtenredaktion.
1: Mit dem Widerstand mehrerer Ministerpräsidenten geraten die Rentenpläne der Bundesregierung weiter unter Druck. Die drei ostdeutschen CDU-Regierungschefs Kretschmer, Schulze und Vogt lehnen die Abschaffung der abschlagsfreien Rente nach 45 Versicherungsjahren ab. Sachsens Ministerpräsident Kretschmer droht deshalb mit einem Nein im Bundesrat. Unterstützung bekommt er von Mecklenburg-Vorpommerns SPD-Ministerpräsidentin Schwesig. Die Bundesregierung hält trotzdem an ihrem Reformpaket fest. Bei einem schweren Unwetter in Rathen in der sächsischen Schweiz ist ein Mann ums Leben gekommen. Er wurde laut Polizei von einem umgestürzten Baum erschlagen. Drei Menschen wurden schwer verletzt. Das Unglück ereignete sich in einem Zugangsweg zur Felsenbühne, heißt es von der Rettungsleitstelle Dresden. Die Felsenbühne ist eines der größten Freilichttheater Sachsens. Der Druck auf FIFA-Präsident Gianni Infantino wächst. Nach der Boykottdrohung der UEFA und massiver Kritik weiterer Verbände verliert er jetzt auch noch seinen hochrangigen Berater Carlos Cordero. Wackeln damit Infantinos milliardenschwere Investorenpläne?
3: Der erhoffte Milliardendeal des FIFA-Präsidenten wird immer unwahrscheinlicher. Nachdem sich nun bereits drei Kontinentalverbände kritisch bzw. klar gegen seine Pläne ausgesprochen haben, scheinen die unter den FIFA-Mitgliedsverbänden kaum noch mehrheitsfähig. Und die drastische Kritik seines zurückgetretenen ehemaligen Vertrauten Cordero zeigt ja, dass auch Infantino selbst nicht mehr unumstritten ist. Der britische Premierminister Burnham hat sich ja schon dafür ausgesprochen, Infantino an der Spitze der FIFA abzulösen. Thomas Thonfeld, Sportredaktion.
1: Die FIFA hatte diese Woche ihren Plan bekannt gegeben, mit dem Verkauf eines Teils ihrer kommerziellen Rechte, etwa an der Weltmeisterschaft, eine Milliardensumme einspielen zu wollen.
4: Das Wetter.
5: In der Nacht bleibt es meist trocken. Die Tiefstwerte liegen zwischen 17 und 12 Grad. Also es ist recht mild. Morgen wird es wieder hochsommerlich warm. 24 bis 28 Grad sind drin. Dazu ist es am Vormittag noch recht bewölkt. Am Nachmittag sehen wir die Sonne öfter und es bleibt auch dann trocken.
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5: Hier staut es sich noch. A1 Köln-Dortmund zwischen Hagen-Nord und dem Westhofener Kreuz. 1 Kilometer, 5 Minuten dauert es da länger. Nochmal A1 Osnabrück-Münster zwischen Greven und Münster-Nord 7 Kilometer. Eine knappe halbe Stunde müsst ihr da mehr anrechnen. Und noch die A45 Hagen-Gießen zwischen Freudenberg und Siegen-Süd. 3 Kilometer Stau, eine knappe Viertelstunde dauert es da länger.
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5: Kurz nach 11 haben wir's. Das ist jetzt Musik aus Hamburg für euch von Tiffany Ares. Vertigo. Ich bin Natascha Wittmark.

0: Tina Turner hier am Freitagabend. So, und jetzt tun sich zwei echte Urgesteine aus der deutschen Musik zusammen hier. Und zwar Gentleman und Michael Patrick Kelly. Die haben sich ja vor knapp 10 Jahren bei der Fernsehshow Sing meinen Song kennengelernt und sind seitdem auch echt gute Freunde geworden. Damals haben sie ja auch den Song ID zusammen gemacht. Der kam damals auf Michael Patrick Kellys Album raus. Da ist es ja nur fair, wenn auf Gentlemans Album auch eine Collab der beiden drauf ist. Und das kommt ja schon bald, Ende August. Also das sind jetzt hier für euch 50% Reggae Dancehall von Gentleman und 50% Folk von Michael Patrick Kelly.
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0: Das Wetter.
1: Es bleibt trocken bei Tiefstwerten zwischen 17 und 12 Grad. Morgen am Samstag bekommen wir dann einen Mix aus Sonne und Wolken. Am Vormittag sind dabei mehr Wolken unterwegs. Am Nachmittag wird es zunehmend sonniger. Und dazu steigen die Temperaturen auf 24 bis 28 Grad.
0: NRW Verkehr.
1: Drei Staus gibt's noch. Einmal auf der A1 Köln-Dortmund zwischen Hagen-Nord und dem Westhofener Kreuz. 1 Kilometer lang, 6 Minuten dauert's länger. Nochmal die A1 Osnabrück-Münster jetzt. Zwischen Greven und Münster-Nord 7 Kilometer Stau. Knappe 20 Minuten müsst ihr da mehr einrechnen. Und noch die A45 Hagen-Gießen zwischen Freudenberg und Siegen-Süd. 2 Kilometer, 10 Minuten dauert's da länger.
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1: So, wir hüpfen direkt wieder in unseren besten Mix. Da habe ich jetzt 3 Songs am Stück für euch. Einmal die neue Single von Nico Santos, Why Don't You Say, Kate Ryan, und den Anfang machen Rita Ora und Lynn Payne mit For You.

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0: Shania Twain gibt alles hier an diesem späten Freitagabend. Atze Schröder ist wirklich ein Urgestein, ne? Der war irgendwie überall schon. Ne, bei unserem Comedy Camp ist er ja auch wieder mit dabei diesen Herbst. Da ist er ja Dauergast. Aber auch beim Wacken ist er schon mal aufgetreten.
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3: Ja, nee, ist klar. Wacken! Die Festivalsaison ist eröffnet. Palettenweise warmes Dosenbier im Schlammwälzen, im Wurfzelt pennen und 5 Tage nicht duschen. Alles Sachen, die ich in meinem Leben nicht mehr machen will. Aber Wacken ist schon was Besonderes, machen wir uns nichts vor. Wenn du übers Gelände gehst, erlebst du die geilsten Sachen. Da kommt dir plötzlich so ein Hühner entgegen. Wikingerhörner am Helm, sieht aus, als hätte er gerade im Alleingang Flensburg dem Erdboden gleich gemacht. Und dann begrüßt du den aber mit: Na, André, moin, wo kommst du denn her? Ja, ich war gerade beim Yoga und dann wollte ich mir da drüben jetzt einen kleinen Porridge und eine Acai-Bowl holen. Ach, ja, André, da komme ich mit. Ich habe auch gerade so ein Hüngerchen. Ja, kulinarisch ist sowieso für alle was dabei. Ein Festival auch für den Gaumen. Du kriegst an der einen Ecke 2 Kilo Nackensteak als Beilage Tomahawk, schön verkokelt. Ja, im Schwarzen stecken alle Vitamine und Röstaromen. Und an der anderen Ecke gibt es dann ganz traditionell Labskaus. Das könnte auch übrigens einer der Gründe sein, warum Wacken so beliebt bei den älteren Menschen ist. Labskaus kannst du auch ohne Probleme ohne Zähne essen. Ja, und Wacken kann sie auch ohne Zähne sagen. Der versucht das mal mit Peruka.
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1: Ich bin Uli Reitinger. Die Migrationskrise in der spanischen Nordafrika-Exklave Ceuta ist nach Angaben der spanischen Regierung nach dem Andrang von mindestens 50.000 Menschen nun praktisch überwunden. Nahezu alle, die in Ceuta angekommen waren, seien inzwischen wieder nach Marokko zurückgekehrt, schrieb der Außenminister Spaniens auf X. Experten der EU-Mitgliedstaaten wollen sich an diesem Samstag über die Entwicklungen austauschen. Der Hackervorfall mit einem KI-Modell von OpenAI war offenbar kein Einzelfall. Jetzt räumt auch der Konkurrent Anthropic einen ähnlichen Zwischenfall ein. Bei internen Tests ist eines der KI-Modelle unerlaubt in Computersysteme eingedrungen. Bemerkt wurde das allerdings erst Wochen später.
2: Künstliche Intelligenz, die sich selbstständig macht und zum heimlichen Hacker wird, kann gemeingefährlich werden. Erst im Nachhinein wurden die Einbrüche in Firmensysteme bekannt. Die Vorfälle passierten in einer Testumgebung, die darauf abzielte, die Hackerfähigkeiten der KI zu testen. Dass die Software jeweils ins Internet gelangte und dort selbstständig wilderte, war ein Unfall. Die Vorfälle unterstreichen zentrale Schwachstellen und dürften die Debatte über internationale Sicherheitsstandards für KI anheizen. Aus den USA, Tina Eck.
1: Die Zahl der Arbeitslosen in Deutschland hat im Juli wieder die 3-Millionen-Marke geknackt. Der Anstieg ist zwar üblich für die Zeit vor der Sommerpause, fällt dieses Jahr aber so hoch aus wie seit 20 Jahren nicht.
3: Unternehmen stellen oft erst ab September wieder neu ein, dann beginnt auch das neue Ausbildungsjahr. Insgesamt setzt sich am Arbeitsmarkt die schwache Entwicklung der vergangenen Monate fort, sagt Bundesagentur für Arbeit Vorstand Terzenbach. Besonders die schwache Konjunktur und weiter hohe Energiepreise machen vielen Unternehmen zu schaffen. Im September entspannt sich die Lage dann aber voraussichtlich wieder etwas. Oliver Urbanke, Nachrichtenredaktion.
1: Bei einem schweren Unwetter in Rathen in der sächsischen Schweiz ist ein 28 Jahre alter Mann ums Leben gekommen. Er wurde laut Polizei von einem umgestürzten Baum erschlagen. Mehr als 10 Menschen wurden verletzt, 3 von ihnen schwer. 40 Menschen wurden evakuiert. Das Unglück ereignete sich in einem Zugangsweg zur Felsenbühne, heißt es von der Rettungsleitstelle Dresden. Die Felsenbühne ist eines der größten Freilichttheater Sachsens.
4: Das Wetter.
5: Schwitzen müsst ihr nicht heute Nacht, wenn ihr unterwegs seid. Angenehme Temperaturen zwischen 14 und 17 Grad haben wir. Es bleibt trocken. Morgen starten wir mit ein paar Wolken in den Samstag, aber es bleibt trocken und freundlich bei 24 bis 27 Grad. Und so bleibt es auch am Sonntag.
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6: Hier die aktuelle Verkehrslage. A448 Dortmund-Witten-Bochum-West. Zwischen Bochum-Altenbochum und Bochum-Weidmar Richtungsfahrbahn gesperrt. Weiterhin auf der A2 Hannover-Dortmund zwischen Hamm und Kamener Kreuz. Richtungsfahrbahn gesperrt. Zusätzlich auf der A4 Köln-Aachen bei Kreuz Köln-Süd Brückenarbeiten. Darüber hinaus auf der A1 Osnabrück-Münster zwischen Greven und Münster-Nord. 4 Kilometer Stau, 9 Minuten Zeitverlust. Und auch auf der A57 Krefeld-Köln zwischen Dormagen und Köln-Worringen. 1 Kilometer stockender Verkehr. Wir wünschen allen unterwegs gute Fahrt.
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5: Freitagnacht, wir sind bei euch. Claudia Löhrs hier. Hallo zusammen.

0: Taylor Swift. I knew you. So, die Kollegen aus der Comedy-Redaktion, die checken noch die letzten Kleinigkeiten und tüfteln so ein bisschen. Ansonsten steht alles. 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
3: Ja, nee, ist klar. Wacken! Die Festivalsaison ist eröffnet. Palettenweise warmes Dosenbier im Schlammwälzen, im Wurfzelt pennen und 5 Tage nicht duschen. Alles Sachen, die ich in meinem Leben nicht mehr machen will. Aber Wacken ist schon was Besonderes, machen wir uns nichts vor. Wenn du übers Gelände gehst, erlebst du die geilsten Sachen. Da kommt dir plötzlich so ein Hühner entgegen. Wikingerhörner am Helm, sieht aus, als hätte er gerade im Alleingang Flensburg dem Erdboden gleich gemacht. Und dann begrüßt du den aber mit, na André, moin, wo kommst du denn her? Ja, ich war gerade beim Yoga und dann wollte ich mir da drüben jetzt einen kleinen Porridge und eine Acai-Bowl holen. Ach, ja, André, da komme ich mit. Ich habe auch gerade so ein Hüngerchen. Ja, kulinarisch ist sowieso für alle was dabei. Ein Festival auch für den Gaumen. Du kriegst an der einen Ecke 2 Kilo Nackensteak als Beilage Tomahawk, schön verkokelt. Ja, im Schwarzen stecken alle Vitamine und Röstaromen. Und an der anderen Ecke gibt's dann ganz traditionell Lapskaus. Das könnte auch übrigens einer der Gründe sein, warum Wacken so beliebt bei den älteren Menschen ist. Lapskaus kannst du auch ohne Probleme ohne Zähne essen. Und Wacken kannst du auch ohne Zähne sagen. Der versucht das mal mit Peruka.
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0: Das Wetter.
1: 14 bis 17 Grad haben wir es heute Nacht. Es bleibt trocken. Das sollte auch mit dem Schlafen dann funktionieren. Das Wochenende wird insgesamt sehr angenehm. Ein entspannter Sonne-Wolken-Mix bei Temperaturen zwischen 24 und 27 Grad. Am Sonntag maximal 30 Grad.
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2: Hier die aktuelle Verkehrslage. A448 Dortmund-Witten-Bochum-West zwischen Bochum-Altenbochum und Bochum-Weidmar Richtungsfahrbahn gesperrt. Weiterhin auf der A2 Hannover-Dortmund zwischen Hamm und Kamener Kreuz Richtungsfahrbahn gesperrt. Zusätzlich auf der A4 Köln-Aachen bei Kreuz Köln-Süd Brückenarbeiten. Und darüber hinaus auf der A57 Krefeld-Köln zwischen Dormagen und Köln-Worringen 1 Kilometer Stau. Wir wünschen allen unterwegs gute Fahrt.
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1: Alex Warren und Ordinary habe ich jetzt hier für euch den besten Mix. Claudia Löhr ist mein Name. Hallo, gute Nacht.

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0: das ist halt Sam Smith. Also den hörst du wirklich aus Tausenden raus. Eine ganz spezielle, tolle, gefühlvolle Stimme. Und wir haben die Tage mit Sam Smith gesprochen, schon mal über das kommende Album. Hazel Eyes heißt es. Und wir haben gefragt, ob er vielleicht schon ein kleines bisschen verrät.
1: I'm very excited.
2: Ich freue mich riesig auf das Album-Release und dass die neue Musik dann auch gehört wird. Aber wenn es schon dein fünftes Album ist und es dann noch so schön geworden ist und man so glücklich damit ist wie ich, dann ist die Veröffentlichung am Ende eigentlich nur noch die Kirsche auf der Torte.
0: Ja, wir freuen uns natürlich auf neue Musik von Sam, ist ja ganz klar. Volle Ladung von ihm, jetzt aber schon mal hier für euch bei uns im besten Mix.
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1: Ich bin Uli Reitinger. Der Andrang von mehr als 50.000 Menschen auf die spanische Nordafrika-Exklave Ceuta hat Europa in Alarmbereitschaft versetzt. Nach EU-Angaben gab es aber keine Weiterbewegungen Richtung Europa. Außerdem sind laut Spaniens Außenminister fast alle Migranten mittlerweile nach Marokko zurückgekehrt. Trotzdem hat Frankreich die Grenzkontrollen zu Spanien verstärkt. Italien führt bei Reisenden mit dem Flugzeug oder Schiff Grenzkontrollen durch. Für den Kanzler ist es ein Gesamtkonzept, das umgesetzt werden muss. Für seine Sozialministerin sogar ein Gesamtkunstwerk. Die Rede ist von der geplanten Rentenreform. Die Ostministerpräsidenten sehen das völlig anders. Sachsens Landeschef Michael Kretschmer zum Beispiel droht mit einem Nein im Bundesrat.
2: Ohne Veränderungen werden wir nicht zustimmen können, sagte Kretschmer dem RND. Und wenn andere Länder auch nicht zustimmen, dann gibt es diese Renten- und Pflegereform nicht. Auf seiner Seite hat Kretschmer die beiden Ostministerpräsidenten Sven Schulz aus Sachsen-Anhalt und den Thüringer Mario Vogt. Doch selbst wenn auch Brandenburg und Mecklenburg-Vorpommern sich querstellen, reicht das nicht, um Pflege- und Rentenreform im Bundesrat zu blockieren. Aus Berlin, Dirk Zeitler.
1: Das Gebiet rund um Neapel ist von einem starken Erdbeben erschüttert worden. Es gibt Berichte über Schäden und leicht Verletzte. Viele Menschen liefen verängstigt auf die Straße. Bei der Feuerwehr gingen mehrere Meldungen über Stromausfälle und steckengebliebene Aufzüge ein. Italienische Medien berichten, es habe sich um das stärkste Beben in der Region seit rund 40 Jahren gehandelt. Im Streit um die umstrittenen Investorenpläne der FIFA bekommt Präsident Gianni Infantino Gegenwind aus den eigenen Reihen. Sein enger Vertrauter Carlos Cordero ist aus Protest zurückgetreten.
3: Er könne bei den Investorenplänen nicht tatenlos zusehen, erklärte Infantino-Vertraute seinen Rückzug. Diese seien ein schlechtes Geschäft für die FIFA-Mitgliedsverbände und für die Zukunft des Fußballs. Für das Milliardenvorhaben des FIFA-Präsidenten bedeutet der Rückzug seines engen Vertrauten einen weiteren Rückschlag. Nachdem sich nun bereits 3 Kontinentalverbände kritisch bzw. klar gegen seine Pläne ausgesprochen haben, scheinen die unter den FIFA-Mitgliedsverbänden kaum noch mehrheitsfähig. Thomas Thonfeld, Sportredakteur.
1: Die FIFA hatte diese Woche ihren Plan bekannt gegeben. Mit dem Verkauf eines Teils ihrer kommerziellen Rechte, zum Beispiel an den Weltmeisterschaften, eine Milliardensumme einspielen zu wollen.
4: Das Wetter.
5: Durchatmen. Heute Nacht erfrischende 14 bis 17 Grad haben wir. Es bleibt trocken. Morgen starten wir mit einem bisschen Frühnebel in den Tag. Ansonsten wird es ein sonniger, freundlicher Samstag bei angenehmen Temperaturen zwischen 24 und 27 Grad. Am Sonntag ganz ähnlich. Ein Ticken wärmer vielleicht noch bis 31 Grad.
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6: Hier die aktuelle Verkehrslage. A448 Dortmund-Witten-Bochum-West zwischen Bochum-Altenbochum und Bochum-Weidmar Richtungsfahrbahn gesperrt. Weiterhin auf der A4 Köln-Aachen bei Kreuz Köln-Süd Brückenarbeiten. Zusätzlich auf der A2 Hannover-Dortmund zwischen Hamm und Kamener Kreuz Richtungsfahrbahn gesperrt. Darüber hinaus auf der A1 Dortmund-Köln zwischen Burscheid und Kreuz Leverkusen 1 Kilometer Stau, 28 Minuten Zeitverlust. Und auch auf der A57 Krefeld-Köln zwischen Dormagen und Köln-Worringen 1 Kilometer stockender Verkehr. Wir wünschen allen unterwegs gute Fahrt.
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5: Claudia Lörsi, hallo zusammen. Wenn ihr am Montag noch nichts vorhabt, wie wär's mit Roxette? Die spielen auf dem Bonner Kunstrasen. Sehr, sehr schöne Location. Das könnte richtig gut werden. Es gibt auch noch Karten. Präsentiert das Ganze von uns, von den NRW Lokalradios. Hier jetzt Roxette und Joyride.

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Ja, gute Nacht euch am Freitag. Der FIFA-Boss hat sich das, glaube ich, ein bisschen anders vorgestellt tatsächlich. Der Herr Infantino findet ja die Idee so toll, die Weltmeisterschaft zu verkaufen, ne, an Investoren. Klar, kommt ja schön viel Kohle rein. Und jetzt fängt Europa an, rumzuzicken. Die UEFA sagt mal ganz geschlossen, nein, wir machen das nicht mit. Was geht in diesem Kopf von Gianni Infantino bloß vor? Wir versuchen das mal zu lösen. Gleich hier bei uns in der nächsten halben Stunde. Bis dahin, Marc Atlas hier.

0: Das Wetter.
1: Schwitzen müsst ihr nicht heute Nacht, wenn ihr unterwegs seid. Angenehme Temperaturen zwischen 14 und 17 Grad haben wir. Es bleibt trocken. Morgen starten wir mit ein paar Wolken in den Samstag, aber es bleibt trocken und freundlich bei 24 bis 27 Grad. Und so bleibt es auch am Sonntag.
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2: Hier die aktuelle Verkehrslage. A448 Dortmund-Witten-Bochum-West zwischen Bochum-Altenbochum und Bochum-Weidmar Richtungsfahrbahn gesperrt. Weiterhin auf der A4 Köln-Aachen bei Kreuz Köln-Süd Brückenarbeiten. Zusätzlich auf der A2 Hannover-Dortmund zwischen Hamm und Kamener Kreuz Richtungsfahrbahn gesperrt. Darüber hinaus auf der A1 Dortmund-Köln zwischen Burscheid und Kreuz Leverkusen 1 Kilometer Stau, 12 Minuten Zeitverlust. Und auch auf der A57 Krefeld-Köln zwischen Dormagen und Köln-Worringen 1 Kilometer stockender Verkehr. Wir wünschen allen unterwegs gute Fahrt.
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1: Wünsche einen wundervollen Abend. Wir sind bei euch. Claudia Löwes hier.

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0: Sound of Silence und Disturbed. So, stell dir mal vor, es ist FIFA-Weltmeisterschaft und niemand spielt mit. Ja, ihr habt es mitbekommen, ne? Diese irre Geschichte, diese irre Idee von FIFA-Oberboss Gianni Infantino. Der will ja die WM an private Investoren verkaufen. Der Aufschrei ist natürlich groß und guck mal an, wer hätte das gedacht? Die UEFA scheint da echt mal zusammenzuhalten. Alle 55 Mitgliedsverbände haben sich für einen WM-Boykott ausgesprochen. Udo Kreuer hat noch mehr Reaktionen.
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2: Ja, es ist schon irgendwie faszinierend, wie ein einzelnes Funktionärsgehirn so viel Schwachsinn in Serie produzieren kann. Aber ein menschgewordener Kommerz wie der 56-jährige FIFA-Boss sorgt halt dafür, dass die Fußballwelt Kopf steht und jetzt schon zum letzten Mittel greift. Sie drohen mit Boykott. Allen voran die UEFA. Und selbst Uli Hoeneß ist schlecht gelaunt.
3: Ein Wettbewerb ohne Europäer kannst du in die Tonne treten. Und deswegen, wenn er Fidschi-Inseln gegen Kap Verde bei der WM haben will, dann kann er es haben.
2: Um das alles zu verstehen, muss man sich Gianni Infantino vielleicht mal etwas genauer ansehen. Der FIFA-Boss hat Freunde, die wirklich nur weniger als Freunde haben wollen. Er ist weder ein Teamplayer, noch stellt er sich in den Dienst der Mannschaft, um das Ganze mal in Fußballersprache auszudrücken.
4: Meiner Meinung nach ist er ein Lackaffe, der einfach doof ist.
2: Ja, Infantino hat sich den olympischen Gedanken zu eigen gemacht und nach seinem Prinzip der vollen Taschen vor allem seine eigenen abgewandelt. Jetzt gilt öfter, größer, teurer. Es sollte sich also niemand wundern, wenn wir zukünftig jedes Jahr ein Fußball-Weltspektakel mit jeweils 4 großen Shows unterbrochen von kurzen Spielsequenzen sehen.
5: Haben Sie betrogen?
6: Oh, also, das ist eine Frage. Generell nein.
2: Ja, dann könnte schon bald ein 78-facher Weltmeister in einem Endspiel, wahrscheinlich auf dem Mars, auf eine Auswahl aus Infantinos Nachfahren treffen, die zukünftig jedes Endspiel bestreiten dürfen.
7: Das ist ja totaler Schwachsinn.
2: Okay, ich übertreibe natürlich, aber jede noch so absurde Spinnerei wurde, wenn sie Infantino irgendwie gefallen hat, dann auch zur Wirklichkeit. Wenn ich daran denke, dass wir Deutschen mal versucht haben, ihn mit einer Regenbogenarmbinde herauszufordern, ja, dann kann man jetzt nur empfehlen, im Umgang mit ihm jede Naivität abzulegen. In diesem Sinne, schön anpfiffen.
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1: Ich bin Uli Reitinger. Nur 58,7% der Fernzüge der Deutschen Bahn sind im ersten Halbjahr pünktlich unterwegs gewesen. Das ist kein guter Wert, da müssen wir auch nichts beschönigen, sagte Bahnchefin Evelyn Paller der Welt am Sonntag. Allerdings hätten in 3/4 der Fälle die Verspätungen unter 15 Minuten gelegen. Auch wenn sie noch nicht zufrieden sei, dürfe man die Deutsche Bahn nicht immer schlechter reden, als sie ist, betonte Paller. Beim Ansturm von Migranten auf die spanische Nordafrika-Exklave Ceuta sind mindestens 57 Menschen ums Leben gekommen. Das berichtet das spanische Fernsehen. Die Menschen wollten schwimmend nach Ceuta und damit nach Europa gelangen.
2: Andere kletterten über die meterhohen Grenzzäune. Unter ihnen sind auch viele Frauen, Kinder und Jugendliche. Laut den spanischen Behörden ist zwar ein Großteil inzwischen freiwillig nach Marokko zurückgekehrt. Die EU-Kommission macht trotzdem jetzt eine klare Ansage. Von Ceuta aus geht es derzeit nicht weiter auf das europäische Festland. Die spanische Exklave gehört zwar zur EU, liegt aber außerhalb des Schengen-Raums. Zoe Tassovali, Nachrichtenredaktion.
1: Eine Woche nach dem tödlichen Anschlag eines Islamisten am Rande des Christopher Street Days in Berlin finden heute wieder einige CSD-Paraden statt. In Hamburg werden bis zu 250.000 Teilnehmer erwartet. Die Polizei hat ihr Sicherheitskonzept nachgeschärft und will die Veranstaltung mit doppelt so vielen Beamten wie im vergangenen Jahr schützen.
3: Wir durchleben im Moment ein Wechselbad der Gefühle, sagte Sprecher des Vereins Pride Hamburg, Mandel Opitz. Man trage Trauer im Herzen, aber gleichzeitig wolle sich die queere Community nicht einschüchtern lassen und so sichtbar wie nie zuvor sein. Das Motto lautet, solidarisch queer, Haltung zeigen für eine Zukunft ohne Angst. Die Veranstalter bekommen prominente Unterstützung von SPD und Grünen. Aus Hamburg, Bernhard Sprengel.
1: Bei einem Frontalzusammenstoß eines Kleintransporters mit einem Linienbus sind im Kreis Göppingen in Baden-Württemberg 14 Menschen verletzt worden, 7 von ihnen schwer. Der Kleintransporterfahrer überlebte den Unfall nicht. Der 29-Jährige war aus bislang unbekannter Ursache auf einer Bundesstraße im Kreis Göppingen auf die Gegenfahrbahn geraten. Dort prallte sein Fahrzeug mit dem entgegenkommenden Bus zusammen.
4: Das Wetter.
5: 14 bis 17 Grad haben wir es heute Nacht. Es bleibt trocken. Das sollte auch mit dem Schlafen dann funktionieren. Das Wochenende wird insgesamt sehr angenehm. Ein entspannter Sonne-Wolken-Mix bei Temperaturen zwischen 24 und 27 Grad. Am Sonntag maximal 30 Grad.
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7: Hier die aktuelle Verkehrslage. A448 Dortmund-Witten-Bochum-West zwischen Bochum-Altenbochum und Bochum-Weidmar. Richtungsfahrbahn gesperrt. Weiterhin auf der A2 Hannover-Dortmund zwischen Hamm und Kamener Kreuz, Richtungsfahrbahn gesperrt. Zusätzlich auf der A4 Köln-Aachen bei Kreuz Köln-Süd, Brückenarbeiten. Darüber hinaus auf der A57 Krefeld-Köln zwischen Dormagen und Köln-Worringen, 1 Kilometer Stau. Und auch auf der A1 Dortmund-Köln zwischen Burscheid und Kreuz Leverkusen, 1 Kilometer stockender Verkehr. Wir wünschen allen unterwegs gute Fahrt.
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5: Ja, zweite Woche Sommerferien geht zu Ende und das Wetter weiß Bescheid. Ne? Sieht ganz ordentlich aus, wenn ihr noch mal Bock habt, vielleicht einen neuen See kennenzulernen. Wir testen ja in dieser Woche die schönsten und besten Badeseen hier in Nordrhein-Westfalen. Da hätten wir gleich einen für euch. Claudia Lös hier, hallo zusammen.